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1: Ja, ich habe euch ja vorhin schon hier mit albernen Sprüchen begrüßt, weil heute der Tag der albernen Sprüche ist. Und jetzt wird es hier ein bisschen intim. Ich verrate euch jetzt nämlich, dass ich hier oben ohne sitze, zumindest ohne BH. Weil heute ist auch National No Bra Day. Wisst ihr Bescheid? Laura Dahm ist hier. Hi.

Das war einfach so klar. Jetzt habe ich dir gerade erzählt, dass ich kein BH anhabe, ja, weil heute National No Bra Day ist, also der Tag ohne BH. Hat aber nichts damit zu tun, dass ich keinen anhabe. Ich habe einfach nachts hier keinen Bock, einen anzuziehen. Jetzt schreibt Michael, ja, jetzt klicken wahrscheinlich ganz viele auf die Webcam. Michael, dir ist schon klar, dass ich noch was drüber habe, ne? Auch wenn das jetzt hier der absolute

Take It Slow in der Jungnacht um 2.20 Uhr. Und vorhin kam eine sehr traurige Breaking News. Der Breaking Bad Star RJ Mitty ist gestorben. Er hat in der Serie den Sohn von Drogenboss Walter White gespielt. Und jetzt bestätigt der Sprecher des Schauspielers gegenüber dem US-Branchenmagazin Deadline: Mit tiefer Trauer geben wir den tragischen Tod des beliebten Schauspielers, Philanthropen und leidenschaftlichen Aktivisten für die Rechte von Menschen mit Behinderung RJ Mitty bekannt. Er soll am Montag im texanischen Brownsville gestorben sein. Über die Todesumstände ist bisher ja eigentlich so gut wie gar nichts bekannt. TMZ berichtet unter Berufung auf eigene Quellen, Mitty habe sich das Leben genommen, aber man muss auch sagen, die Ermittlungen dauern dazu noch an. Und ja, besonders tragisch, er war halt super jung, er war gerade mal 34 Jahre alt und hat sich vor einem Jahr erst verlobt. 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

0: 2.30 Uhr. Wir gucken auf die Straßen. Geht los auf der A3 Würzburg Richtung Nürnberg. Die ist zwischen Nürnberg Nord und Ausfahrt B14. Nürnberg Beringersdorf wegen eines brennenden LKW gesperrt. Die Umleitung führt euch da über die U27 und die U27A. Dann die A23 Heide Richtung Hamburg. Die ist in Höhe Heide West wegen Überflutungen gesperrt. Die A29 Wilhelmshaven Richtung Ahlhorner Heide ist zwischen Oldenburg, Ohmstede und Kreuz Oldenburg Ost wegen Fahrbahnerneuerungen bis 5 gesperrt. Die Umleitung führt euch über die U26. Dann noch die A33 Brilon Richtung Bielefeld. Die ist zwischen Paderborn Schloss Neuhaus und Paderborn Sennelager nach einem Unfall gesperrt. Und zum Schluss die A99 München Nord Richtung München Südwest. Da ist der Tunnel Aubing nach Auslösung der Höhenkontrolle gesperrt. Gute Fahrt!
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0: Freunde, was ist da los? Seid ihr noch wach? Meldet euch mal rein hier unter der 0221 56789, dreimal die 1. Hier ist nämlich Laura Dahm und ich fühle mich so ein bisschen einsam ohne euch und versuche mich gerade hier über Wasser bzw. über Käffchen zu halten. Mir gerade hier mal lecker Kaffee gemacht, damit ich nicht einpenne. Und noch einfacher wäre es nicht einzupennen, wenn ihr euch reinmeldet. 0221 56789, dreimal die 1.

0: 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Na, was macht euch total emotional, wovon ihr euch nicht trennen könnt? Seien es Gegenstände aus einer früheren Beziehung, die ihr irgendwie noch zu Hause rumfliegen habt und einfach irgendwie nicht loslassen könnt. Darüber sprechen wir heute Nacht, weil es nämlich ein Museum of Broken Hearts gibt oder beziehungsweise auf Broken Relationships. Da kann man halt eben genau die Sachen, die man dann vielleicht auch nicht wegschmeißen will, hinbringen und die werden dann da ausgestellt. Das Museum gibt es in Münster und nächstes Jahr gibt es da die Ausstellung und da geben echt Leute so Sachen wie irgendwie Plüschhandschellen oder so ab. Und ihr habt euch aber auch eingemeldet mit Gegenständen, die jetzt nichts mit einer verflossenen Beziehung zu tun haben, sondern von denen ihr euch sonst so aus emotionalen Gründen nicht trennen könnt. Wie zum Beispiel Hörerin Jane.
1: Meine Laufschuhe, ich arbeite im Krankenhaus und das ist einfach so ein Must-Have. Also die habe ich mir frisch zum Examen gekauft, also theoretisch so ein bisschen als Belohnung, dass ich es geschafft habe. Und ich wäre schon traurig, wenn die irgendwann ausgelatscht wären.
0: Kann ich sehr gut nachvollziehen. Was habt ihr zu Hause, wovon ihr euch nicht trennen könnt, sei es vom Ex oder aus irgendwelchen anderen emotionalen Gründen, meldet euch rein unter der 0221 567 893 mal die 1.

0: ne, Leute? Oktoberfest. Hasst man oder liebt man? Und das aus den verschiedensten Gründen. Das erklärt uns jetzt hier so ein Mädel, die wir im Podcast TNT mit Livia und Romina von Das Ding bei ARD Sounds gehört haben. Und bei ihr, da merkst du echt, ey, sie liebt's. Aber ich hoffe für sie, sie hat's auch überlebt.
1: Liebe Oktoberfest. Also ich war noch nie auf einem richtigen, aber bei uns in den Dörfern ist halt immer so Oktoberfest. Und ich mag einfach den Vibe. Ich mag einfach, dass da alle so in Dirndl kommen, in Tracht kommen und alle sind so hingerichtet und so.

Please, please, please. Und das denken wahrscheinlich auch viele von euch, wo gerade der Wecker geht. Please, please, please, bitte, bitte, bitte. Nicht aufstehen, es ist doch erst 2:56 Uhr. Tja, was soll ich sagen, Leute? Es ist so. Raus mit euch.

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1: Die Nachrichten mit Magdalena Dietz. Guten Morgen. In der Bundesregierung aus CDU, CSU und SPD gibt es unterschiedliche Auffassungen über den Umgang miteinander. Arbeitsministerin Baas von der SPD hatte gestern Vormittag ihren Rücktritt angekündigt und das mit einem Trauerfall in der Familie begründet, aber auch mit persönlichen Angriffen des Koalitionspartners. Unionsfraktionschef Frei wies das am Abend in der ARD zurück.
2: Wenn ich mir die letzten 4-5 Wochen anschaue, dann kann ich nicht sehen, dass man auf die persönliche Situation von Frau Baas nicht auch Rücksicht genommen hätte. Das gilt insbesondere dahingehend, als dass ich keine persönlichen Angriffe auf sie sehen kann.
1: Nachfolger von Baas als Arbeitsminister soll der frühere rheinland-pfälzische Ministerpräsident Schweizer werden. Seine Ernennung ist für den Nachmittag geplant. In Frankreich hat ein Hackerangriff die Kühlanlagen in hunderten Supermärkten lahmgelegt. Tonnenweise gekühlte und tiefgefrorene Produkte müssen jetzt in den Müll. Kai Rienecker, WDR Paris.
3: Die Hacker sollen die online gesteuerten, vernetzten Kühlanlagen des dänischen Herstellers Danfoss mitten in der Nacht so umprogrammiert haben, dass nicht nur eine komplette Enteisung in den französischen Supermärkten ausgelöst wurde. Die Täter stellten die Temperatur sogar auf plus 50 Grad ein, sodass heute Morgen aus den Kühlregalen Wärme ausgetreten sein soll. Teilweise kam es sogar zu kleineren Bränden, so die Staatsanwaltschaft in Paris.
1: Und das ist auch noch im Gespräch. Im Fall einer möglichen Sabotageaktion gegen eine Starlink-Kommunikationsanlage in Polen hat es 2 Festnahmen gegeben. Laut polnischer Regierung wurden 2 Verdächtige in Deutschland festgenommen. In Baden-Württemberg ist ein Linienbus von der Straße abgekommen, in ein Gebüsch gefahren und dabei in 2 Teile gerissen worden. Der Fahrer und 3 Passagiere wurden verletzt. Auf der italienischen Insel Sardinien ist ein verschütteter Höhlenforscher nach mehr als 27 Stunden gerettet worden. Die Einsatzkräfte mussten das Geröll von Hand wegräumen, um den Forscher aus der Höhle zu befreien. In Köln hat ein Roboter einen Polizeieinsatz ausgelöst. Er soll in der Innenstadt eine Jugendliche mit anzüglichen Gesten belästigt haben, berichtet WDR-Reporter Christian vom Hofe.
4: Das Gerät soll eine 16-Jährige am Gesäß berührt und Stoßbewegungen gegen ihr Gesäß ausgeführt haben. Der 16-jährige Besitzer des Roboters und sein 19-jähriger Begleiter sollen den mutmaßlichen Übergriff gefilmt, live in sozialen Medien gestreamt und moderiert haben.
1: Die Kölner Polizei untersucht jetzt, ob jemand die Bewegung des 1,20 Meter großen Roboters gezielt gesteuert hat. Und das war WDR aktuell. Der Blick aufs Wetter in NRW: bei Tiefstwerten zwischen 13 und 3 Grad ist es locker bewölkt. Der Tag bringt erst Nebel und dann viele Wolken und etwas Regen. In Schwerte bis 16, in Dorsten bis 17 und in Hilden bis 18 Grad. Es ist 3.03 Uhr.
5: Da gucken wir auf die Straßen. Geht los auf der A3 Würzburg Richtung Nürnberg. Die ist zwischen Nürnberg Nord und Ausfahrt B14, Nürnberg, Beringersdorf wegen eines brennenden LKW gesperrt. Die Umleitung führt euch über die U27 und die U27A. Dann die A23 Heide Richtung Hamburg. Die ist in Höhe Heide West wegen Überflutungen gesperrt. Die A29 Wilhelmshaven Richtung Ahlhorner Heide ist zwischen Oldenburg-Ohmstede und Kreuz Oldenburg-Ost wegen Fahrbahnerneuerung bis 5 gesperrt. Die Umleitung führt euch über die U26. Und zum Schluss die A33 Brilon Richtung Bielefeld. Die ist zwischen Paderborn Schloss Neuhaus und Paderborn Sennelager nach einem Unfall gesperrt. Gute Fahrt!
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5: Ey, man lernt hier ja nie aus, ne? Laura Dahm ist hier, good morning. Und ich lerne jetzt gleich, vielleicht auch mit euch, falls ihr es auch noch nicht kennt, was ein Wendebuch ist. Also Wendejacke, ne, die man so von beiden Seiten tragen kann, kenne ich, aber Wendebuch? Wird auf jeden Fall spannend hier gleich in der jungen Nacht. Klären wir nach 3 Songs. Anfang macht Lola Young mit Messi.

0: habt ihr schon mal ein Wendebuch gelesen? Ich ehrlich gesagt nicht, wusste bis gerade auch gar nicht, dass das existiert. Aber es klingt auf jeden Fall mega spannend und deswegen finde ich es cool, dass wir jetzt drüber sprechen. Weil die Romance-Autorin Ellie Hazelwood, die hat jetzt nämlich so ein Wendebuch rausgebracht. Bound Unbound, so heißt das. Und pass auf, das liest man erst von der einen Seite, Bound, und dann dreht man das Buch um und fängt von der anderen Seite Unbound an zu lesen. Ja, klingt wild, ist es auch. Bücherfrau Simone Sohn, hängen die Stories in diesen Büchern oder in dem Buch, was man wenden kann, denn miteinander zusammen?
1: Ja, die hängen schon miteinander zusammen. Die spielen quasi so im selben Universum. Im ersten Band geht es aber um ein anderes Paar als im zweiten. Und es liegen so, so 10 Jahre dazwischen. Mhm. Die Figuren aus der ersten Story, die spielen aber in der zweiten nochmal so eine Nebenrolle. Da geht es um eine Betrügerin, die Sachen fälscht und einen Professor, der sie erst entführt und dann anheuert. Alles ein bisschen skurril und mit dem so typischen Humor von Ellie Hazelwood.
0: Okay, was genau meinst du jetzt mit skurril?
1: Ja, also weil es wird halt schnell klar, dass das kein normaler Professor ist. Und Lilith, die weibliche Hauptfigur im zweiten Band, ist auch, ich sag mal, anders. Ich will einfach nicht zu viel verraten, aber also wir haben hier Love Stories mit übernatürlichen Elementen und es dreht sich ums Thema Unsterblichkeit.
0: Okay, das klingt aber auf jeden Fall spannend, auch so ein bisschen philosophisch vielleicht auch, ne?
1: Aber es sind wirklich vor allem die beiden Liebesgeschichten, die einfach so unfassbar toll sind. Also so Yearning hoch 10, das ist halt das, was man mit unsterblich verliebt meint, glaube ich. Die Liebe, nach der wir uns alle sehen, das hat Ellie Hazelwood hier perfekt beschrieben.
0: Und das in einem Buch für zwei, sagt man das so? Naja, auf jeden Fall 2 in 1, so. Das ist ein Wendebuch, Bound Unbound von Ellie Hazelwood.

0: Boah, ich muss ja sagen, ich bin froh, dass es noch kein Geruchsradio gibt, weil, und ihr könnt auch froh sein, dass es das noch nicht gibt, weil ich habe jetzt hier nämlich gleich Alex Warren für euch. Und Leute, der sagt, er kann besser singen, wenn er, Achtung, Zitat, furzt. Ja, tut mir leid, dass ich das so sagen muss, aber es hat Alex Warren selber so gesagt in einem Interview. Und er war auch schon auf der Bühne ziemlich ehrlich, von wegen, dass er gerade einen hat fahren lassen.
1: I'm so sorry, you guys. I'm so sorry. I just farted and I usually keep this to myself.
0: Boah, ich weiß ja nicht, ne? Also ich nehme mir manchmal auch einfach so zu viele Infos. Und ich muss jetzt immer dran denken, wenn ich den höre und habe irgendwie auch automatisch dann so einen Geruch in der Nase. Also Leute, jetzt hier 2 Minuten 34, Nase zu. Aber ey, Ohren auf. Alex Warren für euch.
2: Listen.

0: Was haben wir? 3:30 Uhr. 3:30 Uhr. Gucken wir auf die Straßen. Gibt 3 Meldungen. Die eine kommt von der A23 Heide Richtung Hamburg. Die ist in Höhe Heide-West wegen Überflutungen gesperrt. Die A29 Wilhelmshaven Richtung Ahlhorner Heide ist zwischen Oldenburg-Ohmstede und Kreuz-Oldenburg-Ost wegen Fahrbahnerneuerungen bis 5 gesperrt. Die Umleitung führt euch über die U26. Und die A33 Brilon Richtung Bielefeld. Die ist zwischen Paderborn-Schloss Neuhaus und Paderborn-Sennelager nach einem Unfall gesperrt. Kommt gut durch.
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0: Ja, da muss ich schon husten. Laura Dahm ist hier und ey, wir haben ja vorhin über Wendebücher gesprochen. Kannte ich bis dato nicht, also ein Buch. Kannst du von einer Seite lesen, dann drehst du es um, dann liest es von der anderen, das ist eine andere Story. Und jetzt schreibt Hörer Michael, ja, viele Männer kennen bestimmt auch das Wendebuch nicht, aber dafür die Wende Unterhose.

0: Leidenschaft von Hörer Louis aus Köln. Weil wir euch nämlich besser kennenlernen wollen und wissen wollen, wofür brennt ihr eigentlich so in eurer Freizeit, hat Louis uns von seiner Leidenschaft erzählt, und zwar Parkour. Das sieht nicht nur absolut spektakulär aus, es klingt auch total spektakulär, weil Louis, der trainiert dafür unter anderem auf den Dächern von Paris.
1: Am meisten fasziniert mich, dass die Sportart keinen Rahmen hat. Es ist quasi wie selbstständig sein, nur nicht im beruflichen Sinne, sondern sportlich. Ich bin zum Parkour gekommen, indem ich schon früher gern Trampolin gesprungen bin und mich von Filmen habe inspirieren lassen, in denen ich spektakuläre Stunts gesehen habe. Die Welt umzudeuten ist ein Teil vom Parkour, dass ein Dach zum Beispiel ein Absprung ist oder Sand dieselbe Funktion hat wie eine Matte, weil er eben weich ist. Einerseits musst du dich mental overcommitten und andererseits natürlich in der Lage sein dazu, wenn alles passt. Plus der richtige Moment, dann let's go. Es gibt immer zwei Arten von Leuten, wie sie auf Parkour reagieren. Entweder sie feiern es komplett oder überhaupt gar nicht.

10 vor 4 am Dienstagmorgen. Ey, und habt ihr Bock auf eine Challenge? Dann macht heute mal was, wovor ihr Schiss habt oder auch Angst habt. Heute ist nämlich der Face Your Fears Day und der soll dazu ermutigen, Ängste zu überwinden, wie zum Beispiel, keine Ahnung, Höhenangst, Lampenfieber oder was auch immer. Also irgendwas, wovor ihr Schiss habt. Und ich finde, das ist auch ein sehr gutes Motto für meine Good Vibes to Go heute. Kennt ihr ja, ne? Ich teile ja immer so Learnings und Erkenntnisse mit euch, die mir persönlich weitergeholfen haben und hoffe, dass sie euch auch weiterhelfen. Und ich kann das wirklich empfehlen, Ängste zu überwinden und einfach mal so rauszugehen aus der Komfortzone, weil man wächst komplett da dran und stärkt so richtig sein Selbstbewusstsein. Deswegen mache ich das auch immer wieder. Also ich reise zum Beispiel alleine, wovor ich auch am Anfang Schiss hatte. Ich war Fallschirmspringen, ich habe beim Turmspringen mitgemacht und ich muss sagen, Leute, ich hatte so Schiss davor. Aber ich habe es gemacht, eben weil ich mich stärken wollte. Und ich kann euch sagen, ich war danach wirklich stronger. Also einfach heute mal machen und es muss jetzt ja auch nicht so was Krasses sein wie Fallschirmspringen. Es reicht ja auch eine Kleinigkeit. Wow.

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1: Die Nachrichten mit Magdalena Dietz. Guten Morgen.
2: Der Kurs ist erstmal sehr klar. Wir stehen zu dieser Regierung. Wir brauchen jetzt die beste Aufstellung in der SPD.
1: SPD-Chef Klingbeil hat sich nach dem Rücktritt seiner Co-Vorsitzenden Baas zum Regierungskurs bekannt. Klingbeil sagte am Abend in der ARD, dass er als Finanzminister und Vizekanzler weiter Verantwortung tragen werde. Gabor Halasch, WDR Berlin.
3: Wer als Parteichef antrete, werde jetzt gemeinsam entschieden. Er klebe nicht an seinem Amt, er glaube aber, dass er der Partei helfen könne. Klingbeil sprach erneut von persönlichen Angriffen gegen Bärbel Baas, trotz des Trauerfalls in ihrer Familie. Er wolle, so der SPD-Chef, da keine Personen nennen. Für ihn seien Grenzen überschritten worden, das habe das politische Klima im Land vergiftet.
1: Auf der A31 bei Dorsten hat ein 62-Jähriger mit einem Unfall für filmreife Szenen gesorgt und die Polizei in Staunen versetzt. Frank Strohdiek aus dem WDR-Aktuell-Team.
4: Zuerst überschlägt sich der Mann mit seinem Auto auf dem Autobahnparkplatz Kalterbach und dann fährt er mit dem ramponierten Auto einfach weiter. Und das auch noch als Falschfahrer in die entgegengesetzte Richtung. Zeugen melden das der Polizei und die kann ihn schließlich an der Anschlussstelle Dorsten-Lembeck stoppen. Der Unfallfahrer wurde ins Krankenhaus gebracht. Ob er Drogen genommen hat oder alkoholisiert war, wird untersucht.
1: Und das ist auch noch gut zu wissen. NRW-Innenminister Reul hat nach den Fernausschreitungen beim Rhein-Derby zwischen dem 1. FC Köln und Borussia Mönchengladbach mit 6 Verletzten schärfere Pyrotechnikkontrollen gefordert. Dem Kölner Stadtanzeiger sagte Reul, dass es nicht sein könne, dass Menschen im Namen ihrer Mannschaft zündeln, prügeln und randalieren. In Wesseling und Bornheim soll Wasser aus dem Hahn weiter abgekocht werden. Dort wurden E. coli-Bakterien gefunden. Morgen soll nach weiteren Proben entschieden werden, wie es weitergeht. Bei Paderborn ist am Abend ein Schwertransporter verunglückt. Der LKW liegt auf der Seite. Die A33 ist deshalb voraussichtlich noch bis zum Vormittag gesperrt. Im Tennis hat das bei den Männern bisher nur Boris Becker geschafft, dass ein Deutscher den ersten Platz der Weltrangliste belegt. Jetzt steht fest, Alexander Zverev wird das auch schaffen. Durch das vorzeitige Aus von Verfolger Carlos Alcaraz erobert Zverev spätestens zum Saisonende den Tennisthron. Der 29-Jährige wird den bisherigen Weltranglisten-Ersten Jannik Sinner überholen, weil der verletzt ist und seine Punkte nicht verteidigen kann. Das war WDR Aktuell. Und der Blick aufs Wetter in Nordrhein-Westfalen. Bei Tiefstwerten zwischen 13 und 3 Grad ist es überwiegend bewölkt und von den Niederlanden zieht gerade etwas Regen rein. Der Tag startet lokal auch mit Nebel und bringt viele Wolken und weiter etwas Regen. In Dortmund bis 16, in Wesel bis 17 und in Eschweiler bis 18 Grad. Es ist 4.03 Uhr.
5: Und da gucken wir auf die Straßen. Geht los auf der A23 Heide Richtung Hamburg. Die ist in Höhe Heide-West wegen Überflutungen gesperrt. Die A29 Wilhelmshaven Richtung Ahlhorner Heide ist zwischen Oldenburg-Ohmstede und Kreuz Oldenburg-Ost wegen Fahrbahnerneuerung bis 5 gesperrt. Die Umleitung führt euch dabei die U26. Und noch die A33 Brilon Richtung Bielefeld. Die ist zwischen Paderborn Schloss Neuhaus und Paderborn Sennelager nach einem Unfall gesperrt. Gute Fahrt euch!
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5: Laura Dahm ist hier und wir müssen gleich über Rapper Haftbefehl sprechen. Da gibt's nämlich gerade große Sorge um ihn. Was da los ist, klären wir hier in der jungen Nacht nach 3 Songs. Anfang macht Kamrat mit Love Sober.

0: Habt ihr die Babo, die Haftbefehl-Story gesehen? Haben ja irgendwie gefühlt alle drüber gesprochen, ne, als sie rausgekommen ist, weil Rapper Haftbefehl uns da so krass intime Einblicke gegeben hat und uns da echt komplett mit in sein Leben genommen hat. Also wir haben gesehen, wie krass er struggelt mit Drogen. Der ist vor laufender Kamera zusammengebrochen. Man hat wirklich gesehen, wie die Drogen ihn kaputt gemacht haben. Und trotzdem ist er ja dann, ne, in letzter Zeit wieder total aktiv gewesen, ist viel aufgetreten. Aber jetzt, Annika aus dem Pop-Team, sagst du, es geht ihm gesundheitlich wieder schlechter, ne?
1: Ja, tatsächlich. Und Haftbefehl ist auch wieder unter ärztlicher Aufsicht. Sein Bruder, Rapper Capo, der hat dazu ein Statement veröffentlicht.
2: Wie ihr wisst, kann mein Bruder Aykut gerade selbst nicht zu euch sprechen, denn er befindet sich aktuell unter ärztlicher Aufsicht und muss sich gerade voll und ganz auf seine Gesundheit konzentrieren. Deshalb haben wir uns als Familie gemeinsam dazu entschieden, seine angesagten Konzerte abzusagen.
1: Ja, viele Kollegen aus der Musikszene, also zum Beispiel Materia, Samra, Mero oder auch Esther Graf, wünschen deswegen Hafti gerade auch ganz gute Besserungen.
0: Na klar, aber nach dem, was wir da in der Doku gesehen haben, da fragt man sich ja schon, irgendwie hängt das jetzt wieder mit Drogen zusammen, weil aber eigentlich er ja auch clean sein soll, ne?
1: Ja, das ist auch auf jeden Fall nach wie vor unser letzter Stand. Haftbefehl hat das letztes Jahr sogar ganz stolz bei seinem Bühnencomeback erzählt.
3: Ihr habt bestimmt alle meine Doku gesehen. Ich wollte euch auch sagen, ich bin clean.
1: Ja, da kriegt er noch voll viel Beifall dafür, dass er halt clean ist. Also ein Rückfall steckt hoffentlich nicht dahinter. Es ist aber, wie du schon sagst, trotzdem klar, dass halt langjähriger harter Drogenkonsum einfach seine Spuren hinterlässt, ne?
0: Ja, wir hoffen auf jeden Fall, dass es ihm bald besser geht. Und sobald es da News gibt, hört das natürlich hier bei uns.

0: Nicht? Kommt hier jetzt euer persönlicher Weckruf, haben wir gesehen im ZDF-Fernsehgarten.
1: Wir haben Möwenarten vorbereitet.
2: Lachmöwe klingt da so ganz anders. Also.
1: Ja, ja, genau.
2: So ein Partnerkontakt.

0: Es ist 16:30. Wir gucken auf die Straßen. Gibt zwei Meldungen. Die eine kommt von der A23 Heide Richtung Hamburg. Die ist in Höhe Heide-West wegen Überflutungen gesperrt. Und die A29 Wilhelmshaven Richtung Ahlhorner Heide. Die ist zwischen Oldenburg, Obenstede und Kreuz Oldenburg Ost wegen Fahrbahnerneuerung bis 5 gesperrt. Die Umleitung führt euch über die U26. Gute Fahrt.
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0: Laura Dahm ist hier und ich habe jetzt hier wirklich lange gegrübelt, mit welchem bekloppten, albernen Spruch ich euch um 4.30 Uhr begrüßen kann. Mir ist nichts eingefallen. Aber weil heute Tag der albernen Sprüche ist und ich ja hier ein Fuchs bin, habe ich gegoogelt. So, Freunde, Achtung! Wer anderen eine Bratwurst brät, der hat ein Bratwurstbratgerät.

Shoes in Texas. Ella Langley, 4.37 Uhr. Freunde, Sportsfreunde, würde ich sagen, mal raus aus dem Bett hier, ne? Und damit euch das leichter fällt, habe ich euren persönlichen Animateur hier klar gemacht. Ihr hört ihn schon im Hintergrund. Jabba ist das. Zusammen mit Ina Sky. Move your body, come on.

0: Leute, ey. Ihr seid ganz schön emotional. Vor allem, wenn es um Gegenstände geht. Da haben wir nämlich die ganze Nacht drüber gesprochen. Über Gegenstände, mit denen ihr so emotional verbunden seid, dass ihr euch einfach nicht davon trennen könnt. Und Hörerin Jane, die hat das, wenn es um das hier geht.
1: Meine Laufschuhe. Ich arbeite im Krankenhaus und das ist einfach so ein Must-Have. Also die habe ich mir frisch zum Examen gekauft. Also theoretisch so ein bisschen als Belohnung, dass ich es geschafft habe. Und ich wäre schon traurig, wenn die irgendwann ausgelatscht wären.
0: Ja, musst du dir die Schuhe an die Wand hängen, wenn es soweit ist. Und Lea aus Köln, die hängt an ihrem Sofa, was ihr schon seit 6 Jahren hat.
2: Das war so mein erstes großes Möbelstück, was ich mir für meine erste eigene Wohnung geholt habe. Und das ist so gemütlich, da passen so viele Leute drauf, da sitze ich immer mit Freunden. Und ja, das habe ich bis heute und das gebe ich auch so schnell wieder nicht ab.
0: Ja, kann ich sehr gut nachvollziehen. Ey, und so leid es mir tut. Von mir müsst ihr euch gleich trennen, für heute Nacht zumindest. Um 5 Uhr ist hier nämlich Schluss mit der jungen Nacht. Aber einmal melde ich mich noch ein.

Radio Zartmann ist aufgetaut. Ich hoffe, ihr taut auch so langsam auf um 4.55 Uhr. Kommt gut in diesen Dienstag rein. Ich bin jetzt auf jeden Fall raus. Ich bin Laura Dahm und hier habe ich jetzt noch Katy Perry.

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1: Es ist 5 Uhr und ich bin Lukas Haag. In Köln laufen gerade Ermittlungen zu einem sexuellen Übergriff durch einen Roboter. Ein Video auf Social Media zeigt, wie die Maschine eine 16-Jährige belästigt. Was passiert ist, erklärt Christian vom Hofe.
2: Das Gerät soll eine 16-Jährige am Gesäß berührt und Stoßbewegungen ausgeführt haben. Der 16-jährige Besitzer des Roboters und sein 19-jähriger Begleiter sollen den mutmaßlichen Übergriff gefilmt, live in sozialen Medien gestreamt und

0: operiert haben. Ob jemand die Bewegungen des Roboters gezielt gesteuert hat, das untersucht nun die Kriminalpolizei und sie ermittelt wegen des Verdachts der Beleidigung auf sexueller Grundlage.
1: Fußballprofi ist für viele ein Traumjob, zumindest bei den Männern. Eine Studie zeigt, dass jede zweite Frau im Top-Fußball darüber nachdenkt, ihre Karriere früher zu beenden als nötig. Die Gründe: wenig Geld, viel Stress und hoher Druck. Weltweit wurden für die Studie fast 800 Fußballerinnen befragt. Ein Schauspieler aus der Serie Breaking Bad ist überraschend gestorben. RJ Mitty spielte darin den Sohn des Hauptcharakters Walter White. Er wurde 34. Woran Mitty gestorben ist, ist noch nicht klar. In einem der wohl bekanntesten Mordfälle im Rap-Business soll es heute ein Strafmaß geben. Es geht um die tödlichen Schüsse auf Rapper Tupac vor 30 Jahren. Ein Mann wurde Anfang September schuldig gesprochen. Er soll zwar nicht abgedrückt, aber den Mord beauftragt haben. Jetzt geht es darum, wie hoch seine Strafe ist. Und zum Schluss haben wir noch das teuerste Basketball-Trikot aller Zeiten. Das hat Superstar Michael Jordan vor 30 Jahren in einem Finalspiel getragen. Bei einer Auktion hat ein Bieter jetzt 14 Millionen Dollar dafür gezahlt.
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1: Das geht schon oft grau mit Nebel und Wolken los und daran ändert sich heute wenig. Stellenweise kommen da auch noch Schauer zu. Das Ganze bei in Bielefeld und Schwerte bis 16 Grad. Arnsberg und Langenfeld kommen auf 17. In Viersen sind bis 18 Grad drin.
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1: Nix los.
3: Hallo Luki.
1: Hallo.
3: Guten Morgen.
1: Guten Morgen.
3: Malte, sagst du ihm auch guten Morgen, oder?
4: Hallo,
3: Malte.
4: Guten Morgen.
5: Bin
4: noch
5: da.
4: Malte.
5: Wir haben uns doch schon gesehen. Wir brauchen doch nicht spielen jetzt hier.
1: Ist so.
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5: Ich sag ja jetzt auch nicht dir nochmal guten Morgen. Wir haben uns ja schon eine Stunde gesehen und über alles
3: Private ausgetauscht. Dann kann ich ja auch sagen, ich habe gerade alle auf der Autobahn schon gesehen, muss ich auch nicht mehr Hallo sagen.
5: Nee, das ist was anderes.
3: Wieso?
5: Da grüßt man ja nur mit Lichthupe.
3: Das stimmt. Und Blinker links.

0: 8:05. 4:1 live. Guten Morgen.
1: Nee, das war die falsche Stimmung. Guck mal, wir spielen Justin Bieber Daisies. Da musst du den ekligen Radiomoderator machen.
0: Also wie jeden Tag.
1: Los jetzt.
0: Es ist 9:05. 4:1 live. Guten Morgen. Schön, dass ihr mit dabei seid.

0: habe eine fancy Idee.
1: Und bitte.
0: Wir probieren mal was aus hier in Dance Live.
1: Und zwar.
0: 4:15, guten Morgen.
1: Ich bin ja so gespannt.
0: Man muss ja zwischendurch auch mal einfach kurz sich Zeit nehmen und in sich reinfühlen.
1: Ja.
0: Und einfach auch mal wieder für sich entdecken, wie lang so eine Minute ist.
1: Okay.
0: 1, 2, 3, 4, 5, 6, 7, 8, 9.
1: Was kommt nach der 9? 10.
0: 12.
1: Ja, hast die 11 vergessen.
0: Mann, weil du keine Sekunden zählen kannst, du Idiot.
1: Ach, du willst Sekunden zählen? Sag das doch. Ich dachte,
0: wir
1: sollen jetzt mal kurz Ruhe in uns reinfühlen. Das könnt ihr ja auch kurz mit uns machen. Einmal kurz die Augen schließen. Es sei denn, ihr fahrt Auto.
0: 31. 35.
1: Einfach mal die Ruhe genießen vor dem Trubel gleich im Büro.
0: Sich 41.
1: Sich mal in sich reinfühlen.
0: 45. Gleich haben wir es geschafft.
1: Tief in den Bauch atmen.
0: Nee, ich kann nicht mehr.
2: 9. Für den Sektor.

0: einmal kurz von hinten, ruf einmal.
1: Hallo. Mhm.
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3: Das Telefon klingelt. Du, wir müssen mal reden. Schon der Ton macht mir klar, etwas stimmt nicht. Und dann platzt es aus meinem Freund heraus. Krebsdiagnose. Und das, wo gerade das dritte Kind geboren ist und er ein Haus gekauft hat. Ich höre ihm zu, versuche ihn zu trösten, etwas Aufmunterndes zu sagen und ich bete für ihn und seine Familie. Die Wochen nach unserem Telefonat sind schwer für meinen Freund. Arzttermine, Untersuchungen, Hoffen und Bang, gute Nachrichten, schlechte Nachrichten, alles liegt dicht beieinander. Und dabei verändert sich etwas in meinem Freund. Leise, aber deutlich. Termine werden zweitrangig, Renovierungen warten. Plötzlich stehen die Kinder, seine Frau, die gemeinsamen Momente im Mittelpunkt. Zeit wird kostbar. Ich merke, wie sehr mich das selbst trifft. Das Leben ist kurz und ich will die Tage, die ich habe, nicht verschwenden. Viel zu viel Zeit verbringe ich an Bildschirm und vergesse dabei, worum es im Leben wirklich geht. Oder wie es ein Schreiber der Bibel sagt, lehre uns bedenken, dass wir sterben müssen, auf dass wir klug werden. Wochen später klingelt mein Handy wieder. Diesmal gute Nachrichten. Bei der OP konnte der Tumor ganz entfernt werden. Die Heilungschancen von meinem Freund stehen gut. Gott sei Dank. Lisa Kielwasser, Velbert.
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0: aber doch den Kater gibt's gratis.
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4: Um kurz nach 5:30 mit Lukas Haack. Wer in den nächsten Stunden über die A33 bei Paderborn muss, braucht eine Alternative. Die Bahn ist zwischen Eilen und Schloss Neuhaus gesperrt. Da laufen aufwendige Bergungsarbeiten. Ein Schwertransport ist umgekippt. Mehr von Frank Strohdiek.
5: Die Bergungsarbeiten dauern nach Polizeiangaben noch mehrere Stunden, möglicherweise sogar bis zum Vormittag. Ein etwa 55 Meter langes Spannbetonteil muss aufwendig geborgen werden. Unter dem Schwertransport hatte die Straße nachgegeben. Dadurch war das komplette Gespann umgekippt. Gestürzt. Dabei war die Ladung eine Böschung heruntergerutscht.
4: Ein Social Media Video mit einem Roboter sorgt gerade für Ermittlungen in Köln. Die 1,20 Meter große Figur läuft darin durch die Stadt und fasst einer 16-Jährigen an den Po. Der 16-jährige Besitzer und ein 19-Jähriger sollen das Ganze gefilmt, kommentiert und live gestreamt haben. Die Polizei prüft noch, ob sie den Roboter auch gesteuert haben. In Berlin sind zwei Männer festgenommen worden im Auftrag von Polen. Die beiden türkischen Staatsbürger wird Sabotage vorgeworfen. Sie sollen in Polen eine Anlage vom Internetdienst Starlink angezündet haben, möglicherweise im Auftrag Russlands. Starlink spielt für das ukrainische Militär im Krieg da eine wichtige Rolle. In Frankfurt gibt's heute eine große Übung gegen Krawalle im Fußball. Rund 550 Polizistinnen und Polizisten machen mit. Sie sollen Fans vom Bahnhof zum Stadion bringen. Dabei werden auch Pyrotechnik, Drohnen und eine Pferdestaffel zum Einsatz kommen. Meldungen wie die hier sorgen dafür, dass wir auf der Kirmes oder im Freizeitpark manchmal auch ein mulmiges Gefühl haben. In den USA ist in einem Park eine Person getötet und weitere verletzt worden. Laut Zeugen hat sich an einer Achterbahn ein Sicherheitsbügel gelöst. Zuletzt wurde in einem US-Park schon eine Achterbahn gesperrt, weil Fahrgäste Hirnverletzungen hatten.
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4: Das wird heute grau und nass mit Nebel, vielen Wolken und dazu immer mal Schauern. Sonne ist selten. Dazu in Halle und Monschau 16 Grad, Bocholt und Brühl kommen auf 18, in Mönchengladbach sind bis 19 Grad drin.
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4: Immer noch nichts los, alles frei.
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6: Malte Völz ist geflüchtet.
7: Ich bin da.
6: Ach so, ich dachte, du bist geflüchtet wegen der kleinen Eskalation aus meiner unteren Körperhälfte. Aber ich habe ja schon Streichholz auch angemacht. Ich hoffe nur, dass die Rauchmelder das nicht merken. Was bin ich? Ekelig? Mama hat gesagt, wenn du pupsen musst, dann mach das, sonst kriegst du Bauchschmerzen. Nur nicht beim Essen. Und wir essen ja nicht.

0: Und bitte.
1: Bin ich Liam oder Noel Gallagher?
0: Du bist Lara Heinz.
1: Ja, aber weil wir jetzt Oasis spielen, dachte ich.
0: Ja, wir sind Scheißspiel, macht mir keinen Spaß. Hier auf Oasis mit Wonderwall. Guten Morgen.

0: 5:47 und solange es noch so früh ist, nutze ich die Chance, weil da bilde ich mir ein, hören nur ganz wenige Leute zu hier in deinem Style.
1: Ja.
0: Da bilde ich mir ein, erzähle ich noch kurz.
1: Ist ja privat, ne?
0: Hatte ich vergessen nämlich zu erzählen. Mhm. Ich möchte ja wieder zur Autobahnpolizei, weil Folgendes passierte. Sonntag auf dem Rückweg von Holland, also sind wir quasi über die Grenze.
1: Ja.
0: Gerade wieder auf deutscher Seite.
1: Nein, erzähl doch nichts.
0: Und dann kamen sie von hinten mit Blaulicht.
1: Und dann?
0: Und haben sich vor uns gesetzt. Und ich war so... Also neben mir war so, oh nein. Und ich war so, oh ja, da habe ich noch gewunken. Dann haben sie die Fährte wieder fallen lassen. Wahrscheinlich muss ich mich auffälliger verhalten.
1: Nee, wahrscheinlich haben sie gesagt, eine 45-jährige Familienmutti mit zwei Hunden hinten drin. Was soll man da finden, ne? Da ist doch eine Frau von Welt. Nee, die hat nichts dabei. 5:48, ihr seid live, guten Morgen.
0: Ich hasse dich.

0: Thiago.
1: Oh.
0: Ich durfte ihn noch nicht sagen. Naja, dann sage ich es vielleicht kurz nach 6 nochmal.
2: Hast du ja gestern 30 Mal gesagt. Deswegen, ich glaube, du durftest es sagen, aber du darfst nicht sagen.
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2: Darfst du sagen?
0: Okay.
2: Sag noch weitere Sachen, die du sagen darfst.
0: Raiko ist mit dabei.
2: Mhm.
0: Samstag geht's los.
2: Jesse Zeller legt auf.
0: Oh yes, und Thiago spielt ein Konzert in einem Zug.
2: In einem Zug, ihr könnt mit dabei sein, aber du darfst nicht sagen, wann Thiago heute sagt, dass ihr anrufen sollt, damit ihr mit dabei seid.
0: Weißt du was, sag ich kurz nach 6.
2: Pah!

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1: Es ist 6 Uhr, wir sind Lukas Haag
2: und Benjamin Immert. Wir sprechen zuerst über eine Geschichte aus Köln vom Wochenende, die erstmal schräg klingt. Und zwar ermittelt die Polizei, ob ein Roboter eine 16-Jährige sexuell belästigt hat.
1: Passiert ist das auf den Kölner Ringen, wo viele zum Feiern unterwegs sind. Der Roboter soll die 16-Jährige da am Po berührt und, so schreibt die Polizei, Stoßbewegungen ausgeführt haben. Der Roboter ist ungefähr 1,20 Meter groß. Er sieht aus wie eine Ironman-Figur mit Tanktop, Jogginghose und Goldkette.
2: Gehören soll das Ding einem 16-Jährigen, der die Szene zusammen mit einem 19-Jährigen wohl auch gestreamt hat. Die Polizei hat Samstagnacht sowohl den Roboter als auch die Handys der beiden beschlagnahmt.
1: Jetzt wird geprüft, ob die beiden den Roboter tatsächlich gezielt gesteuert haben. Der

0: offizielle Vorwurf in dem Fall heißt im Juristendeutsch Beleidigung auf sexueller Grundlage.
1: Jetzt geht es um Gewalt in der Ausbildung. Da haben Forschende Studis und Azubis verglichen. Ergebnis: Azubis haben es deutlich schwerer.
0: Über 40% wurden da schon mal beschimpft oder beleidigt. Fast doppelt so viele wie bei den Studierenden. Von Mobbing sind Azubis laut Umfrage auch doppelt so häufig betroffen.
1: Auf der A33 Brilon Richtung Bielefeld ist die Auffahrt Paderborn Schloss Neuhaus gerade gesperrt. Wohl bis heute Abend. Grund sind aufwendige Bergungsarbeiten.
0: In der Nacht ist ein Schwertransport umgekippt. Der hatte ein 55 Meter langes Stahlteil geladen, das eine Böschung runtergerutscht ist.
1: Ein Schauspieler aus der Serie Breaking Bad ist überraschend gestorben. RJ Mitty spielte darin den Sohn des Hauptcharakters Walter White. Er wurde 34. Woran Mitty gestorben ist, ist nicht klar.
0: Und zum Schluss geht's noch um das teuerste Basketballtrikot aller Zeiten. Das hat Superstar Michael Jordan in den 90ern in einem Finalspiel getragen. Bei einer Auktion hat ein Bieter jetzt 14 Millionen Dollar dafür gezahlt.
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1: Der Tag geht oft grau mit Nebel und Wolken los. Daran ändert sich dann auch wenig. Stellenweise kommen aber später Schauer dazu. Das Ganze in Bielefeld und Schwerte bis 16 Grad, in Arnsberg und Langenfeld bis 17 und in Viersen werden es 18 Grad.
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0: Mit einer Meldung von der A59 Dietzlaken Richtung Duisburg. Zwischen Kreuz Duisburg Nord und Duisburg Meiderich dauert es gerade 10 Minuten länger. Es gibt 2 Kilometer Stau.
3: Hallo, Ben.
4: Morgen.
1: Ja, guten Morgen.
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3: Hast du die Diskussion jetzt gerade mitbekommen?
4: Nee.
3: Josie, komm mal bitte. Josie, stell dich mal ans Mikrofon. Weil wir diskutieren gerade im Hintergrund, dass ich mir in Wuppertal wirklich bei den Stadtwerken jetzt eine Karte bestellen muss, damit ich mein Auto laden kann. Warum gibt's da nicht einfach eine App? Wir sind in 2026.
5: Ja, und vor allem, die Scheiße ist, wenn du die Karte verlierst, kannst du nicht tanken. Mhm. Dann steht dein Auto da.
4: Ja.
3: Malte.
5: Du kannst nichts machen.
3: Ja. Warte, er sagt jetzt was mit. Dann müsst ihr einfach Bahn fahren.
4: Nee,
3: so
4: mein Lifehack ist einfach, zieht woanders hin. Berlin ist schön, München ist
3: schön.
4: Dann
3: machst du das hier alleine ohne uns?
4: Ja.
3: Das wollen wir sehen.
4: Also jedenfalls morgen.

0: Hallo, guten Morgen, es
1: machst
0: ist 10 nach 7.
1: Nochmal. I'm gonna be next
2: 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Es ist 10 nach 6, noch 72 Tage, dann ist Heiligabend. Ich hoffe, ihr habt alle Weihnachtsgeschenke.
1: Danke für diese Information, die bringt
2: sehr,
1: mich jetzt sehr,
2: sehr gerne
1: weit.
2: Und plant auch schon mal Silvester, ne? Let's go.

0: Hey, guten Morgen.
1: Hi, guten Morgen.
0: Hallo, guten Morgen. Hi, mega guten Morgen. Jetzt sind alle da, jetzt kann's losgehen.
1: Neue Staffel Temptation Island VIP ist raus, hab ich mir schon angeguckt. Und im Studio stehen jetzt zwei Leute, die sich auskennen und Lara. Guten Morgen. So, deswegen kurzes Quiz. Trash-Expertin Rebecca Zöller ist da.
2: Yes.
1: Mach du das Quiz, Rebecca.
2: Ja, wollen natürlich mal alles dir beibringen, was man über Temptation Island so generell wissen muss. Mhm. Das heißt, wir fangen mit einer Frage an, die wahrscheinlich viele im Reality-TV nicht beantworten könnten. Was heißt denn Temptation auf Deutsch?
0: Verlockung, weil ich habe es vorher gegoogelt, ich habe die Fragen gelesen.
1: Ich hätte es mit Versuchung übersetzt, aber ich bin auch Native. Naja, okay.
2: Ja, aber wenigstens schon mal ein Punkt. Ja. So, wie viele Paare sind denn dieses Jahr dabei? Und du darfst jetzt nicht googeln.
0: 10.
1: Nee.
2: Es sind jedes Jahr in jeder Staffel genau dieselbe Anzahl an Paaren dabei.
1: 4.
0: Na, Malte, super toll.
2: Vier Paare?
0: Ja.
2: Vier Paare.
0: Das sind 8 Leute dann.
1: Ja. Genau. Ich muss aber sagen, bisher, ich weiß nicht, was du zum Cast sagst, aber ich finde es bisher totlangweilig.
0: Ja, ich auch.
1: Meine Meinung.
2: Also, darüber reden wir gleich, weil erstmal müssen wir Lara überhaupt up to date bringen. Mhm. Die Paare sind in Villen untergebracht, getrennt voneinander. Ne? Die Männer sind in einer Frauenvilla mit Verführerinnen und die Frauen sind in einer Männervilla und sollen da verführt werden.
0: Das ist dumm, ey.
2: Genau. Wie lange sind die denn da?
0: Bumsen die auch in den Villen dann?
1: Das war nicht die Frage.
2: Okay. Nicht, das sind ja Paare.
0: Wie lange sind die da? 2 Wochen.
3: Schaffen wir das als Paar? Es sind jetzt doch 2 Wochen.
0: Ja!
2: Es ist richtig.
0: Okay, gut.
1: Oh yes.
2: Das war übrigens Gloria aus der jetzigen Staffel. Die fragt sich schon in Folge 1. Schaffen wir das
0: Gloria
2: wirklich?
0: Gloria von Tone Taxis.
2: So, jetzt ganz wichtig. Wenn etwas passiert, dann kommt ein Sound. Und welcher von diesen beiden Sounds ist der Sound, der aussagt, es ist etwas Schlimmes passiert? Oder?
0: Der ist doch der gleiche. Ist das zweimal das gleiche gewesen, oder nicht?
2: Nee, das eine hat unsere Kollegin Inga eingesprochen. Egal,
0: wenn ihr wüsstet, Inga, das ist so cool. Ich nehme Sound 1, ich kann sie nicht auseinanderhalten.
2: Sound 1 ist. Das hier ist der richtige.
0: Das ist doch Inga. Das ist doch. Okay.
2: So. Und die letzte Frage, auf welcher Insel stellen die Paare denn ihre Beziehung auf die Probe? Ist es entweder Bratsche in Kroatien oder Kreta in Griechenland?
0: Ich dachte Grafinsel, Wesel vielleicht.
1: Grafinsel, Alter.
0: Keine Ahnung, ich sag Kreta.
2: Cool.
0: Guck, ist das gut.
2: Genau, Bratsch war unser eigener Loveplane.
0: Geil.
2: Ja.
0: Wie geht's weiter? Machen wir noch so ein Quiz oder was habt ihr euch überlegt?
1: Nee, jetzt müsst ihr up to date.
2: Genau.
1: Gleich sprechen wir über die aktuelle Folge, richtig?
2: Dann gehen wir richtig rein.
0: Boah, da hab ich ja richtig Bock drauf. Da freue ich mich. Niveau in 1 Live.

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1: Warte kurz. Zwei. Funny. Warte, ich möchte gucken.
0: Lass, ich muss zählen. Drei. Vier.
1: Ey, Malte,
0: vier Comedy-Nächte haben wir.
1: Nee, ich bin noch bei Tiffany Harris, die wir gerade neu gespielt haben mit Find Me. Du hast mehr Follower als Tiffany Harris. Ist dir das unangenehm?
0: Ist das gut?
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1: Okay, jetzt mal zum Wesentlichen.
0: Zwei, drei, vier. Ich habe gerade noch mal nachgezählt. Also, wir füllen nicht einmal, nicht zweimal, nein, gleich vier Abende Arenen mit den XXL Comedy-Nächten.
1: Am 21. Oktober in Oberhausen und die darauffolgenden drei Abende in Köln. Mit am Start unter anderem Thorsten Sträter, Jerry Wiesen, Pam Penko und Björn von Morgenstern. Und wer Björn noch nicht kennt, bitte sehr, wir servieren einen kurzen Ausschnitt.
3: Auf jeden Fall war ich mit meinem Eisbecher unterwegs und irgendwann ist so ein kleiner Junge an mir vorbei und der meinte, ich will auch ein Eis. Und der hatte seine Mama dabei und die war richtig enttäuscht von mir. Die war so, muss das sein? Müssen Sie hier so rücksichtslos rumlaufen? Mit ihrem Eisbecher so rumstolz hier mit dem Partybecher. Sie wissen doch, was das bei den ganzen kleinen Kindern auslöst. Sie nehmen überhaupt keine Rücksicht auf ihre Mitmenschen. Sie müssen auf ihre Mitmenschen achten, Und ich dachte, stimmt. Ich achte gar nicht auf meine Mitmenschen in der Situation. Allerdings war der kleine Junge ja viel mehr mein Mitmensch. So als die Mama. Also bin ich zu dem kleinen Jungen hin und meinte, du sag mal, hast du eigentlich schon eine Playstation? Nein, ich habe noch keine Playstation. Boah, krass, in deinem Alter hatte ich schon drei. Warum denn drei? Na, weil meine Mama mich liebt.
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1: Es ist 6:30, wir sind Lukas Haack
2: und Benjamin Immert. Einer der Stars aus Breaking Bad, einer der erfolgreichsten Serien aller Zeiten, ist gestorben. Und zwar RJ Mitty, der in der Serie den Sohn vom Hauptcharakter Walter White spielt.
3: Mitty ist nur 34 Jahre alt geworden. Er wurde gestern bei sich zu Hause in Texas tot in seiner Wohnung gefunden. Offizielle Infos zur Todesursache gibt's noch nicht. US-Medien schreiben von Suizid.
2: RJ Mitty hatte vor allem diese eine große Rolle in Breaking Bad, die aber eine ganz spezielle war. Sein Charakter Walter Jr. hat die Krankheit Zerebralparese, eine Art Lähmungsstörung, die auf Hirnschäden zurückgeht.
3: Und das Besondere, Mitty hatte diese Krankheit selbst. Er hat sich auch viel für Menschen mit Beeinträchtigungen eingesetzt und letztes Jahr einen großen Preis für sein Engagement bekommen.
2: Ein Social-Media-Video mit einem Roboter sorgt gerade für Ermittlungen in Köln. Die 1,20 Meter große Figur läuft darin durch die Stadt und fasst einer 16-Jährigen an den Po.
3: Der 16-jährige Besitzer und ein 19-Jähriger sollen das Ganze gefilmt, kommentiert und live gestreamt haben. Die Polizei prüft noch, ob sie den Roboter auch gesteuert haben.
2: In einem der wohl bekanntesten Mordfälle im Rap-Business soll es heute ein Strafmaß geben. Es geht um die tödlichen Schüsse auf Rapper Tupac vor 30 Jahren.
3: Ein Mann wurde Anfang September schuldig gesprochen. Er soll zwar nicht abgedrückt, aber den Mord beauftragt haben. Jetzt geht es darum, wie hoch seine Strafe ist.
2: In Frankfurt gibt es heute eine große Übung gegen Krawalle beim Fußball. Rund 550 Polizistinnen und Polizisten machen mit.
3: Sie sollen Fans vom Bahnhof zum Stadion bringen. Dabei werden auch Pyrotechnik, Drohnen und eine Pferdestaffel zum Einsatz kommen.
2: Meldungen wie die hier sorgen dafür, dass wir auf der Kirmes oder im Freizeitpark manchmal auch ein mulmiges Gefühl haben. In den USA ist in einem Park eine Person ums Leben gekommen. Weitere sind verletzt worden.
3: Laut Zeugen hat sich an einer Achterbahn ein Sicherheitsbügel gelöst. Zuletzt wurde in einem US-Park schon eine Achterbahn gesperrt, weil Fahrgäste Hirnverletzungen hatten.
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2: Heute wird's grau und nass mit Nebel, vielen Wolken und dazu auch immer mal Schauer. Sonne ist selten, dazu in Waldbröl und Porta-Westfalica 15 Grad, in Pulheim und Aalen 18 und in Xanten maximal 19 Grad.
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3: Es geht los mit der A3 Frankfurt Richtung Köln. Zwischen Kreuzborn-Siegburg und Lohmar Nord braucht ihr gerade 10 Minuten länger. Es gibt 3 Kilometer Stau. Dann haben wir die 3 Arnheim Richtung Köln. Zwischen Dienstlaken Süd und Kreuz-Kaiserberg auch da 10 Minuten plus 5 Kilometer stockend. Nochmal die 3 Oberhausen Richtung Köln. Zwischen Kreuz-Oberhausen West und Kreuz-Kaiserberg eine Viertelstunde dauert es länger. 3 Kilometer Stau. A4 Köln Richtung Aachen zwischen Dreikolmer und Kreuz-Köln Süd. 10 Minuten dauert es da gerade länger. Stockt auf 5 Kilometern. Und zum Schluss haben wir die 40 Dortmund Richtung Duisburg. Zwischen Dreieck Bochum West und Dreieck Essen Ost, auch da 10 Minuten plus 6 Kilometer Stau.
4: Lukas, darf ich dir persönlich was sagen, ohne dass du dich angegriffen fühlst?
5: Ist es was Nettes?
6: Nein.
5: Dann nicht.
4: Lukas, mich triggert total.
6: Nein. Dann Lara, nicht. Nein, dann nicht.
5: Dann nicht. Dann nicht, Lara.
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4: Jetzt sag ich's.
0: Mit Lara Heinz und Malte Völz.
6: Nein, mach es nicht. Mach dich nicht unbeliebt.
4: Nein,
6: mach dich nicht unbeliebt. Ja, Lukas ist ein netter Kollege.
4: Lukas, komm doch noch mal rein kurz.
6: Nee.
4: Lukas.
6: Sag es ihm nicht.
4: Nein.
6: Sag es ihm nicht.
4: Soll ich nicht sagen, dass mich triggert, wie er Pferdestaffel sagt?
6: Nee, sag's nicht.
4: Weil es sind ja Pferde. Ja, es ist ein PF. Ich weiß, es ist auch eine Pfanne.
6: Nein, sag's nicht.
4: Aber es sagt doch auch, es ist auch eine Pfanne und keine
6: jetzt
4: Pfanne.
6: Jetzt kommt er reingelaufen.
4: Sag mal.
7: Ich hab mal richtig Ärger.
4: Komm mal rein, bitte. Das klären wir jetzt. Komm mal hier an das Mikrofon. Das klären wir kurz. Ist ja, wir haben ja Zeit, Lukas. Du hast Ärger dafür bekommen.
5: Ja, was heißt Ärger? Also erst wollte ich gar nicht reinkommen, weil ich nicht von dir gedisst werden wollte.
6: Ja.
5: Aber bei dem speziellen Thema, ich habe mal angefangen vor langer Zeit im Radio und da habe ich Pferd gesagt.
4: So
5: weil
4: wie
5: als Kind
4: ich das
5: ich
4: auch
5: immer
4: sagen
5: Pferd.
4: Würde.
5: Ja, das machen dumme Menschen, Lara. Es ist ein Pferd. Pferd.
4: Sag mal,
5: und in den
4: sag mal Pfanne.
5: Pfanne.
4: Woran brätst du das Pferd in der?
5: Pfanne. Das ist wichtig, ohne Scheiß.
6: Ja.
5: In den Nachrichten, da sind wir genau. Das ist nicht wie bei euch, das ist nicht so Larifari.
4: Also ich darf weiter Pfanne und Pferd sagen.
5: Ja klar.
6: Ja, ey,
5: du
6: Lukas,
5: sowieso alles.
6: Mich stört das auch schon die ganze Zeit, wenn ich ganz ehrlich bin. Jetzt, wo ich so drüber nachdenke.

0: 6:41 ist eins live, kurzes Wer bin ich? Ich habe jemanden und los.
1: Ist heute Fußball?
0: Ja.
1: Bin ich ein Fußballer?
0: Ja.
1: Bundesliga?
0: Nein.
1: Oh, Premier League?
0: Nein.
1: Euro League?
0: Nein.
1: Champions League?
0: Ja. Heute ist Champions League, genau.
1: Schneller.
0: Ja, meine Güte, wer spielt?
1: Real Madrid.
0: Nein, Bayern gegen Stavanger.
1: Gegen was?
0: Gegen Stavanger, norwegischer Meister. So, und wer bist du von den Bayern? Manuel Neuer nicht dabei, hat was mit dem Fuß.
1: Ach, ich dachte zu alt.

0: Sei bitte leise. Sei bitte leise. Achtung! Es kommt eine Durchsage. Kommt jetzt auch eine?
1: Ja, kann ich kurz machen.
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0: Morgen.
1: Hi.
0: 6:51 ins Live.
1: Yo.
0: Malte.
1: Ja.
0: Was machen wir denn für Musik vor den Infos noch?
1: Ellie Goulding und Somber.
0: Wer?
1: Ellie Goulding.
0: Nee, das zweite. Ich mag immer, wenn du es sagst.
1: Somber.
0: Somber. Somber. Somber. Danke.
1: Somber.
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1: Um 7 Uhr mit Lukas Haag
2: und Benjamin Immert. Hier mal ein Spruch, da mal eine versteckte Beleidigung oder sogar richtiges Mobbing. Das erleben viele gerade zum Berufsstart. Es gibt jetzt eine Umfrage dazu, ob es da Unterschiede zwischen Studium und Ausbildung gibt.
3: Und das Ergebnis, das viele vermutlich nicht überrascht, in der Ausbildung gibt es offenbar mehr Fälle. 42% der Azubis sagen, dass sie schon mal beleidigt oder beschimpft wurden oder das beobachtet haben. Bei Studis sind das deutlich weniger. Auch bei längerem Mobbing oder ausgegrenzt werden, liegen die Zahlen in Ausbildungen höher.
2: Insgesamt kann man also sagen, dass das Klima in der Ausbildung deutlich rauer ist als im Studium. Mehr Hintergründe dazu, in welchen Situationen oder warum das so ist, hat die Umfrage nicht abgefragt.
3: Darum interessiert uns, wie ihr das erlebt. Sind Mobbing oder üble Sprüche ein Thema bei euch und wie geht ihr damit um? Schickt uns gerne eine Sprachnachricht über die 1Live-App.
2: Fußballprofi ist für viele ein Traumjob, zumindest bei den Männern. Eine Studie zeigt, dass jede zweite Frau im Topfußball darüber nachdenkt, ihre Karriere früher zu beenden als nötig.
3: Die Gründe: wenig Geld, viel Stress und hoher Druck. Weltweit wurden für die Studie fast 800 Fußballerinnen befragt.
2: Ein Schauspieler aus der Serie Breaking Bad ist überraschend gestorben. RJ Mitty spielte darin den Sohn des Hauptcharakters Walter White. Er wurde 34. Woran Mitty gestorben ist, ist offiziell nicht klar.
3: In Berlin sind zwei Männer festgenommen worden im Auftrag von Polen. Den beiden türkischen Staatsbürgern wird Sabotage vorgeworfen.
2: Sie sollen in Polen eine Anlage vom Internetdienst Starlink angezündet haben, möglicherweise im Auftrag Russlands. Starlink spielt für das Ukraine.

0: ukrainische Militär im Krieg eine wichtige Rolle.
1: Falsch, das hier haben wir erst noch. Und zum Schluss geht's noch um das teuerste Basketballtrikot aller Zeiten. Das hat Superstar Michael Jordan in den 90ern in einem Finalspiel getragen. Bei der Auktion hat ein Bieter jetzt 14 Millionen Dollar dafür gezahlt.
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0: Da sind wir jetzt richtig. Es geht oft los mit Nebel und Wolken. Daran ändert sich über den Tag wenig. Stellenweise kommen dann aber Schauer dazu. Das Ganze bei in Gummersbach 15 Grad, in Dortmund und Schleiden 16 und in Mülheim und Rheine maximal 18 Grad.
1: Da geht's los mit der A3 Frankfurt Richtung Köln. Zwischen Kreuzborn, Siegburg und Lohmar Nord braucht ihr gerade eine Dreiviertelstunde länger, 5 Kilometer Stau in der Baustelle. Dann die 3 Arnheim Richtung Köln. Zwischen Kreuz Oberhausen und Kreuz Kaiserberg 15 Minuten obendrauf, stockt auf 8 Kilometern. A40 Dortmund Richtung Duisburg zwischen Bochum Hamme und Dreieck Essen Ost, auch da eine Viertelstunde plus 8 Kilometer stockend. A46 Heinsberg Richtung Düsseldorf zwischen Jüchen und Kreuz Neuss West dauert's gerade 10 Minuten länger, stockt auf 5 Kilometern. Und zum Schluss haben wir die A57 Nimwegen Richtung Köln zwischen Kreuz, Mörs und Krefeld-Oppum. Eine Dreiviertelstunde kommt obendrauf, 9 Kilometer Stau.
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0: gestern habe ich meine Karte nicht gefunden. Dann hat Malde Völz,
1: ich hoffe,
0: ihr habt auch so einen Kollegen, hat Malde Völz mir Geld abgehoben, weil ich brauchte Bargeld. Und dann hatte ich die tolle Idee, bei Insta einen Fragesticker zu posten. Was braucht ihr von Malte? Und hier kommen die schönsten Antworten. Dass du Trudis Tierarztrechnung bezahlst.
1: Mega witzig.
0: Dann ein Autogramm seiner Arbeitskollegin. Okay, auch nicht witzig.
1: Klasse.
0: Ein Trikot vom großen SV Meppen.
1: Großartig, ist nicht Sendegebiet.
0: Vollmacht über sein Bankkonto.
1: Ist nichts mehr drauf seit gestern.
0: Seine Urlaubstage vom nächsten Jahr.
1: Sind nicht so viele.
0: Ach Mann, ich dachte, das wird witzig.

0: Hinterfragt euch, hinterfragt aber auch eure Beziehung. Ja. Damit startet Temptation Island VIP ab. Jetzt.
1: Ja, Staffel 7 Temptation Island VIP ist draußen. Vier Paare testen da ihre Beziehung. Die sind getrennt voneinander mit Verführern in einer Villa.
2: Ich kann das alles nicht ernst nehmen.
1: Und es ist schon seit letzter Woche bekannt. Die Villen sind dieses Jahr direkt nebeneinander.
2: Boah, als Live-Trash-Expertin Rebecca Zöller, was soll uns das bringen?
3: Ja, was soll das wohl bringen im Reality-TV? Natürlich mehr Drama. Und man sieht schon im Trailer da so ein paar Szenen.
4: Hörst du die Musik?
5: Aussehen.
3: Also je nachdem, wie laut quasi in der einen Villa Party gemacht wird, kann man das dann auf der anderen Seite in der anderen Villa hören.
1: Ist ja eigentlich ganz gut.
3: Ja, oder man hat halt richtig Stress, weil man denkt, oh Gott, jetzt zieht sich meine Freundin da drüben wahrscheinlich aus und was machen die Männer da mit dir? Ja.
1: Okay.
3: So, was man auch sieht, ne, Josua, also einer von den Vergebenen, der ist bekannt dafür, dass der so super besitzergreifend ist.
1: Das würde ich nach Folge 1 gar nicht sagen.
3: Ja, in Folge 1, Lara, für dich, ne, da beschwert er sich darüber, dass seine Frau eventuell zu knappe Bikinis dabei hat. Der macht wohl aber zusätzlich auch noch den Montoya-Move.
2: Den bitte was?
3: Ja, Montoya.
6: Por favor, Montoya, por favor, por favor, Montoya.
3: Das ist so ein krasses Meme geworden. Ne, also letztes Jahr da im spanischen Temptation Island ist Montoya, den wir gerade eben gehört haben, der ist, weil die Villen so nah beieinander waren, über den Strand gerannt, hat nämlich gesehen, dass seine Freundin in der anderen Villa Sex hatte und wollte dann da hinstürmen und die Moderatorin hat ihn eben so nachgerufen.
2: Okay, das passiert jetzt hier in der neuen Staffel dann auch, oder?
3: Ja, also sieht im Vorspann zumindest so aus, dass Josua das eben macht. Also man sieht ihn da auch so über den Strand rennen.
2: Kann ich mal kurz was fragen? Ich verstehe nicht. Was ist denn, wenn der jetzt also seine Villa verlässt und zu seiner Frau dahin rennt? Dann sind die raus oder was? Oder wie?
1: Das werden wir dann sehen.
3: Also im schlimmsten Fall trennen die sich, weil sie was Blödes gemacht hat. Aber ganze Geschichte, die wirkt meiner Meinung nach und auch so wie das online steht, definitiv sowieso schon mal inszeniert.
1: Aber das ist ja eh alles bei Temptation Island VIP. Das ist meine Meinung.
2: Ich
3: glaube, die testen da wirklich.
1: Ja, natürlich, Rebecca. Also, die neue Staffel Temptation Island VIP. Quatschen wir heute den ganzen Morgen drüber mit unserer 1Live-Trash-Expertin Rebecca Zöller.
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3: 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Sagt der Mann, ich hätte so Bock, aber ich kann nicht, wegen Bachelor. Ich sag, du die Scheiße, kannst du auch morgen noch gucken. Komm, wir gehen schnell in die überfallene Tankstelle, Alter. Sagt der Mann, ich würde so gern, aber ich bin zum Lernen verabredet. Mit meinen Kommodovaronen, Alter. Ich sag, wie, Kommodovaronen? Die Scheißviecher gibt's doch gar nicht in Deutschland. Was willst du von meinen Eiern? Komm mal raus jetzt. Sagt er, nee, mit den Leuten, mit denen ich studiere. Sag, ja, sag doch, du triffst dich mit den Trotteln aus der Uni. Was ist los, Junge? Ich gesagt, gib mir mal eben deine Mom. Hat er aufgelegt, ja? Auch Semester, check ich nicht. Semester, was soll das sein, Junge, wenn ich Semester höre? Krieg ich Bock auf Raclette? Und Koks, Alter.
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6: Es ist 7:30, wir sind Lukas Haag
7: und Benjamin Immert. Und wir sprechen zuerst über eine Geschichte aus Köln vom Wochenende, die erstmal schräg klingt. Und zwar ermittelt die Polizei wegen sexueller Belästigung an einer 16-Jährigen. Das Kuriose, es geht um einen Roboter.
6: Passiert ist das auf den Kölner Ringen, wo viele zum Feiern unterwegs sind. Der Roboter soll die 16-Jährige da am Po berührt und, so schreibt die Polizei, Stoßbewegungen ausgeführt haben. Der Roboter ist ungefähr 1,20 Meter groß. Er sieht aus wie eine Ironman-Figur mit Tanktop, Jogginghose und Goldkette.
7: Gehören soll das Ding einem 16-Jährigen, der die Szene zusammen mit einem 19-Jährigen wohl auch gestreamt hat. Die Polizei hat Samstagnacht sowohl den Roboter als auch die Handys der beiden beschlagnahmt.
6: Jetzt wird geprüft, ob die beiden den Roboter tatsächlich gezielt gesteuert haben. Der offizielle Vorwurf in dem Fall heißt im Juristendeutsch Beleidigung auf sexueller Grundlage.
7: Jetzt geht's um Gewalt in der Ausbildung. Da haben Forschende Studis und Azubis verglichen. Das Ergebnis, Azubis haben es deutlich schwerer.
6: Über 40% haben da schon mal Beschimpfungen oder Beleidigungen erlebt. Fast doppelt so viele wie bei den Studierenden. Von Mobbing sind Azubis laut Umfrage auch doppelt so häufig betroffen.
7: Meldungen wie die hier sorgen dafür, dass wir auf der Kirmes oder im Freizeitpark manchmal auch ein mulmiges Gefühl haben. In den USA ist in einem Park eine Person ums Leben gekommen. Weitere sind verletzt worden.
6: Laut Zeugen hat sich an einer Achterbahn ein Sicherheitsbügel gelöst. Zuletzt wurde in einem US-Park schon eine Achterbahn gesperrt, weil Fahrgäste Hirnverletzungen hatten.
7: Auf der A31 bei Dorsten hat ein 62-jähriger Autofahrer für eine filmreife Szene gesorgt. Erst hat er auf einer Raststätte die Kontrolle verloren, sein Auto überschlug sich mehrfach.
6: Und anstatt anzuhalten, fuhr er danach einfach weiter über die A31 als Falschfahrer 3 Kilometer über den Standstreifen.
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7: Heute wird's grau und nass mit Nebel, vielen Wolken und dazu auch immer mal Schauer. Sonne ist selten, dazu in Siegen 15 Grad, in Nettersheim und Schwerte 16 und in Duisburg und Coesfeld bis 18 Grad.
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6: Wir starten auf der A3 Frankfurt Richtung Köln zwischen Siebengebirge und Lohmar Nord. Braucht ihr gerade 45 Minuten länger, es gibt 8 Kilometer Stau wegen Bauarbeiten. Dann die 3 Köln Richtung Oberhausen zwischen Leverkusen-Opladen und Kreuzhilden. 15 Minuten mehr mitbringen, stockt auf 8 Kilometern. A3 Arnheim Richtung Köln zwischen Kreuz-Oberhausen und Kreuz-Kaiserberg auch 15 Minuten plus 8 Kilometer stockend. A40 Dortmund Richtung Duisburg zwischen Bochum-Hamme und Dreieckessen-Ost 15 Minuten obendrauf, 8 Kilometer stockend. Und zum Schluss noch die A57 Nimwegen Richtung Köln zwischen Kreuz Mörs und Krefeld ob um 45 Minuten obendrauf 8 Kilometer Stau.
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8: Vielleicht habt ihr das Problem auch. Hunde, die nicht alleine zu Hause bleiben können.
9: Nee, habe ich nicht. Danke.
8: Aber es gibt viele, die Hunde haben. Zumindest nicht gut. Deswegen, sie sind jetzt zu Hause gerade alleine seit 10 Minuten. Es wurde ihnen das Radio angemacht, Malte.
9: Oh Gott.
8: Und deswegen kommt dein Moment. Bitte einmal
9: Sitz.
8: Beruhigung.
9: Sitz.
8: Beruhigung für Kalli und Trudi.
9: Was? Was?
8: Das kann er
9: jetzt
8: nicht.
9: Jetzt geh zu den Nachbarn und klingel. Was? Was?
8: Danke für nichts.
9: Gepfötchen.

0: Magic, this is perfection.
1: Chuchu. No fighting.
2: Jetzt.
1: Chuchu.
0: No fighting.
2: Jetzt.
3: Ich entscheide das.
2: Na, du bist schon auch ein bisschen Wachs in meinen Händen, das muss man sagen. Wer ist der Chef?
3: So, 20 vor 8 ist es hier Science Live. 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
3: Es gibt Drinks, Warm-up von 1 Live DJ JC Zeller und Comedian, a.k.a. Sektorbürgermeister Raiko ist auch am Start.
2: Also, wenn ihr hierauf Bock habt...
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3: Ja. Dann gut zuhören und gleich anrufen, wenn Aru in seiner Bahnansage die Telefonnummer droppt. Aber erst dann sind die Leitungen offen. Also gut zuhören. Chiago wird so in den nächsten 7-8 Stunden hier bestimmt das ein oder andere Mal was sagen.
2: Das
3: nicht?
2: Bestimmt.

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1: Kommt bald ein neuer Song von Olivia Rodrigo und Chappell Roan. Das wäre eine krass geile Kombi. Brinja Becker ist der Pop-Team. Du hast Hinweise.
2: Ja, Olivia Rodrigo hat jetzt nämlich eine Story gepostet, in der jemand sagt, oh, Olivia macht jetzt Remixe.
3: Olivia does Remixes now.
2: Ja, und klingt diese Stimme nicht voll wie Chappell Roan?
0: Weiß ich nicht.
2: Leute!
0: Aber dann müssen wir dir jetzt glauben, scheinbar.
2: Naja, ich habe euch einen kleinen Stimmvergleich mitgebracht.
3: I practice saying that sentence in Spanish and I'm too embarrassed to try to speak it.
2: Also das muss sie sein.
1: Also kommt ein Remix von den beiden, meinst du?
2: Glaube ich, ja. Also leider halt kein neuer Song, sondern eine neue Version von einem, den wir schon kennen.
1: Und welcher?
2: Ich vermute ja. Eine Musikfirma hat nämlich aus Versehen Werbung gemacht für den Song Expectations.
1: Ja.
2: Und da in der Beschreibung steht mit Chappell Roan drin, so klingt er. Ja, könnte also sein, dass davon ein Remix kommt und dass er auch bald kommt. Und das wäre einfach Full Circle, weil wir schon seit Jahren auf einen gemeinsamen Song von den beiden warten.
0: Ach, machen wir das. Warum?
2: Ja, Olivia und Chappell, die sind nämlich schon befreundet, bevor Chappell berühmt war. Die beiden haben nämlich denselben Produzenten und haben sich angefreundet, als Chappell den Background-Gesang für die Alben von Olivia gemacht hat. Das hat die nämlich in einer Talkshow verraten.
4: We listen really closely to some of my songs on Sour and on Guts. She's singing in the back.
2: Ja, es gibt also schon Songs von den beiden zusammen, aber jetzt hören wir Chappell dann endlich mal so richtig.
1: Also Malde, worauf wollen wir Brinja diesmal festnageln? Dass es einen Remix von Olivia Rodrigo und Chappell Roan gibt?
0: Ja.
1: Worauf, ja?
0: Darauf.
1: Ach so, einfach ohne Wetten oder
0: ja,
1: so?
0: Ja, klar. Ich bleibe dabei, sie wird recht haben.
1: Ja,
0: wieder mal.
2: Wie immer.
1: Wie immer.

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1: Es ist 8 Uhr, wir sind Lukas Haack
2: und Benjamin Immold. Einer der Stars aus Breaking Bad, einer der erfolgreichsten Serien aller Zeiten, ist gestorben. Und zwar RJ Mitty, der in der Serie den Sohn vom Hauptcharakter Walter White spielt.
3: Mitty ist nur 34 Jahre alt geworden. Er wurde gestern bei sich zu Hause in Texas tot in seiner Wohnung gefunden. Offizielle Infos zur Todesursache gibt's noch nicht. US-Medien schreiben von Suizid.
2: RJ Mitty hatte vor allem diese eine große Rolle in Breaking Bad, die aber eine ganz spezielle war. Sein Charakter Walter Jr. hat die Krankheit Zerebralparese, eine Art Lähmungsstörung, die auf Hirnschäden zurückgeht.
3: Und das Besondere, Mitty hatte diese Krankheit selbst. Er hat sich auch viel für Menschen mit Beeinträchtigungen eingesetzt und letztes Jahr einen großen Preis für sein Engagement bekommen.
2: Berufsausbildung oder Studium? Eine Studie hat sich angeguckt, wie die sich im Punkt Gewalt unterscheiden. Also auch Dinge wie Beleidigung oder gezieltes Mobbing.
3: Rauskam, bei Azubis passiert sowas häufiger als bei Studis. Für diesen Hörer ist das auch okay so.
4: Es gehört einfach zur Ausbildung dazu, dass man blöde Sprüche bekommt, dass man auch mal angemacht wird.
3: Es haben sich aber auch Max und Yasin reingemeldet. Beide haben selbst Erfahrung mit Beleidigungen und dummen Sprüchen in der Ausbildung und sagen, dass das gar nicht geht.
2: In Berlin sind zwei Männer festgenommen worden im Auftrag von Polen. Den beiden türkischen Staatsbürgern wird Sabotage vorgeworfen.
3: Sie sollen in Polen eine Anlage vom Internetdienst Starlink angezündet haben, möglicherweise im Auftrag Russlands. Starlink spielt für das ukrainische Militär im Krieg da eine wichtige Rolle.
2: In einem der wohl bekanntesten Mordfälle im Rap-Business soll es heute ein Strafmaß geben. Es geht um die tödlichen Schüsse auf Rapper Tupac vor 30 Jahren.
3: Ein Mann wurde Anfang September schon schuldig gesprochen. Er soll zwar nicht abgedrückt, aber den Mord beauftragt haben. Jetzt geht es darum,

0: darum, wie hoch seine Strafe ist.
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0: Der Tag wird meistens grau und zwischendurch auch mal nass. Sonnig wird's nur selten. Und dazu in Velbert und Lippstadt bis 17 Grad, in Grevenbruch und Unna 18 und in Aachen maximal 20 Grad.
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0: Da geht's los mit der A1 Dortmund Richtung Köln. Zwischen Burscheid und Köln-Niehl dauert's gerade eine halbe Stunde länger. Es gibt 8 Kilometer Stau. Dann die 3 Frankfurt Richtung Köln zwischen Siebengebirge und Lohmar Nord. 45 Minuten kommen da oben drauf. 10 Kilometer Stau wegen Bauarbeiten. Die A46 Heinsberg Richtung Düsseldorf ist zwischen Grevenbruch und Raststätte Vierwinden Süd nach einem Unfall gerade gesperrt. A57 Köln Richtung Krefeld zwischen Köln-Longerich und Dreieck-Neuss-Süd. 30 Minuten plus 15 Kilometer Stau. Und zum Schluss haben wir die 59 Köln Richtung Bonn zwischen Troisdorf und Kreuzborn Ost. Auch da eine halbe Stunde Wartezeit, 8 Kilometer Stau.
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2: Wir wollen ja wirklich niemanden langweilen. Aber für uns, und ihr wisst es selber, in so einem normalen, stinklangweiligen Arbeitsalltag braucht man Ausbrüche. Ist das jetzt unser Ausbruchmoment? Malte muss jetzt Kaffee holen. Also bitte, tschüss.
0: Ich bin gelangweilt.

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0: 10 nach 8, hier ist 1 live. Kurze Geschichte. 2024, ein 15-Jähriger klaut in Bremen einen Bus. Hm? Gibt sich als Praktikant aus, hat sich in das Steuer gesetzt und Fahrgäste durch Bremen kutschiert. Hm? Nichts passiert damals. So, der 18-Jährige hat jetzt ist er volljährig, sich als Ablöser eines anderen Busfahrers wieder in Bremen ausgegeben und hat wieder Leute durch die Stadt kutschiert. Und da soll mir noch einmal sagen, Jugendliche und Teenager, ne, gucken nur aufs Handy. Hey, es gibt auch andere, die haben...
1: Gucken durch die Scheibe.
0: Die fahren den Bus-Simulator, aber in Real Life, du.
1: Du, clever ist clever.

0: mal Leidenschaft sprechen?
1: Wenn ihr ein Gravelbike kaufen wollt, wendet euch vertrauensvoll an mich. Ich habe ein gutes Gebrauchtes.
0: Ist erst zweimal gefahren, glaube ich, oder?
1: War aber sehr teuer.
0: Ja. Und ist eingestaubt.
1: Mann, ich dachte, ich könnte eine neue Leidenschaft entwickeln, aber mir ging es dann nicht wie Michelle. Sie ist 30, kommt aus Winterberg und sie hat irgendwann das E-Bike gegen ein Mountainbike eingetauscht und das ist ihre Leidenschaft.
2: Ich habe einfach Glücksgefühle und ich freue mich einfach, dass ich am Radeln bin, dass ich in der Natur bin, an der frischen Luft, bisschen rentnerig, aber es macht mich einfach glücklich. Ich bin richtig Enduro-Girl, das heißt, ich mag Wurzeln, ich mag Steinfelder, ich mag enge und kleine Trails, wo es dann auch viel darum geht, hast du dein Fahrrad ein bisschen unter Kontrolle, wo lupst du mal über welche Wurzel, wo da ist ein Stein oder ein Baumstumpf. Man ist ja auch quasi nie alleine in den Trails, gerade wenn man im Park ist, also in den Bikeparks. Und es hat ganz viel was mit Gemeinschaft zu tun. Und für mich ist das halt wirklich so ein Stress-Release. Ich muss an nichts anderes mehr denken. Ich muss quasi nur auf meinem Fahrrad stehen.

0: ganz kurz, wollen wir das so machen, dass ihr das einfach ohne mich macht und...
1: Du, grätsch einfach dazwischen, du bist dabei, ne?
0: Okay, ich frag dann.
1: Die neue Staffel Temptation Island VIP ist draußen, mit dabei auch Chica und Carina.
2: Chica ist eine Goldlesbin, ja, die hat nur was mit Frauen gehabt. Ich war mein ganzes Leben lang hetero. Das sind eigentlich die besten Voraussetzungen, dass man da mal reingeht und die Lage abcheckt.
3: Ja, es ist das erste lesbische Paar und das sogar weltweit. Und ich muss sagen, ich freue mich so sehr darüber.
1: Sagt 1 Live Trash TV-Expertin Rebecca Zöller. Das ist ja was Besonderes, weil eigentlich ist das ja so aufgeteilt. Also Männer testen ihre Beziehung in der Villa mit weiblichen Verführerinnen und umgekehrt. Wie teilen sich Chica und Carina jetzt auf?
3: Ja, also Chica, haben wir gerade gehört, Goldlesbin, die ist mit den Männern zusammen bei den Verführerinnen.
4: Wer steht auf Frauen?
5: Also es sind einige Bi. Ich bin
6: ja,
5: Bi.
6: Ja, ich auch. Ja, an der Stelle.
7: Also ich habe Fantasien, die ich leider noch nie ausgelebt habe. Vielleicht wird es ja jetzt in den 2 Wochen.
8: Auf einmal Heteros, die wollen gar nicht mehr die Männer, die wollen nur noch mich.
3: Meine Güte. Voll sweet, oder? Also sie war auch schon immer lesbisch und Carina, die war vorher, also vor ihrer Beziehung mit Chica, immer hetero und deswegen ist sie jetzt bei den Männern, die sie verführen sollen, so.
0: Ich würde eine kluge Zwischenfrage stellen,
1: bitte.
0: Mir fällt keine ein. Weil mir ist das, also
1: du guckst ja auch nur Markus Lanz, das ist halt
0: wirklich
1: der Unterschied zwischen uns.
0: Grüße gehen raus.
1: Aber gibt's denn bei Carina und Chica, also wie schätzt du die als Paar ein, Rebecca? Also meinst du, da gibt's Potenzial für eine Temptation?
3: Also ich muss sagen, die haben sich schon in anderen Formaten bewiesen, ne? So bei Couple Challenge oder so.
1: Fand ich nicht sonderlich sympathisch, wie sie da waren, meine Meinung.
3: Aber als Paar ziemlich gut. Und,
1: das stimmt.
3: Und die sind seit 3 Jahren jetzt zusammen, auch verheiratet. Und ich habe das Gefühl, deren Beziehung ist auf jeden Fall definitiv stabiler als manch andere. So.
0: Ganz kurz, sind das die, die du letztens gesehen hast?
1: Ja, das wäre jetzt meine nächste Frage gewesen. Ich habe die beiden zusammen gesehen.
3: Aha.
1: Das muss ich doch eigentlich verstecken. Also ich habe sie jetzt nicht irgendwie Arm in Arm durch Köln schlendern sehen oder so.
3: Ja,
1: aber ich habe sie nur zusammen gesehen. Also es gibt ja wahrscheinlich auch so ein Wiedersehen oder so. Vielleicht kommen sie auch gerade von da oder so. Aber da,
3: ja, also
1: muss man die verstecken?
3: Das würde dafür sprechen, dass sie noch zusammen sind. Du musst dich nicht an sich verstecken, aber eigentlich darf niemand vor Ende dieser Ausstrahlung erfahren, ob die noch zusammen sind, weil das ist ja das, worum es bei Temptation Island geht.
1: Ja.
3: Sind sie noch ein Paar und das erfahren wir erst Ende Januar.
0: Ist doch geil. Dann können wir doch jetzt einfach ein bisschen gossipen und alle Medien werden sich auf uns berufen. Bei 1 Live haben sie gesagt, sie sind noch zusammen.
3: Ja, meinst du, wenn Malte Völz etwas sagt,
1: ja,
3: dass alle darauf vertrauen?
1: Genau,
0: Rebecca.
1: Das ist
0: eine
1: absolute Quelle. Malte Völz Quelle. Nee, also ich kann sagen, also vertraut habe ich sie nicht gesehen, ich habe sie nur beide zusammen Zeit verbringen gesehen. Deswegen,
0: mir hat er gesagt, sie haben geknutscht.
1: Deswegen, liebe Kolleginnen und Kollegen von der Presse, schreibt es trotzdem.
3: Ja, super.

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1: Um 7:30 mit Lukas Haag
2: und Benjamin Immort. Hier mal ein Spruch, da mal eine versteckte Beleidigung oder sogar richtiges Mobbing. Das erleben viele gerade zum Berufsstart. Es gibt jetzt eine Umfrage dazu, ob es da Unterschiede zwischen Studium und Ausbildung gibt.
1: Und das Ergebnis, das viele vermutlich nicht überrascht. In der Ausbildung gibt es offenbar mehr Fälle. 42% der Azubis sagen, dass sie schon mal beleidigt oder beschimpft wurden oder das beobachtet haben. Bei Studis sind das deutlich weniger. Auch bei längerem Mobbing oder ausgegrenzt werden, liegen die Zahlen in Ausbildungen höher.
2: Max ist 26 und Landschaftsgärtner und hat sich dazu reingemeldet. Er sagt, dass er selber viele dieser Sachen erlebt hat und es auch von anderen kennt.
3: Das war einer der Gründe, warum ich meinen Betrieb gegründet habe, weil ich einfach viel von sowas erfahren habe und gesagt habe, dass ich das so nicht mehr möchte im Alltag. Und es ist immer noch sehr präsent, es ist immer noch wie früher in Anführungsstrichen.
1: Habt ihr auch solche oder ganz andere Erfahrungen gemacht und wie geht ihr damit in eurer Ausbildung um? Schickt uns gerne eine Sprachnachricht über die 1 Live App.
2: Der Schauspieler RJ Mitty aus der Erfolgsserie Breaking Bad ist gestorben im Alter von 34 Jahren. Zur Todesursache gibt es offiziell keine Informationen.
1: Mitty hatte in der Serie den Sohn von Walter White gespielt. Von Geburt an litt er an einer Bewegungsstörung. Mitty hatte sich für die Rechte von Menschen mit Behinderung eingesetzt.
2: Fußballprofi ist für viele ein Traumjob, zumindest bei den Männern. Eine Studie zeigt, dass jede zweite Frau im Topfußball darüber nachdenkt, ihre Karriere früher zu beenden als nötig.
1: Die Gründe: wenig Geld, viel Stress und hoher Druck. Weltweit wurden für die Studie fast 800 Fußballerinnen befragt.
2: Und zum Schluss geht's noch um das teuerste Basketballtrikot aller Zeiten. Das hat Superstar Michael Jordan in den 90ern in einem Finalspiel getragen. Bei einer Auktion hat ein Bieter jetzt 14 Millionen Dollar dafür gezahlt.
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1: Das geht gleich schon oft grau los mit Nebel und Wolken und zwischendurch kommen auch immer wieder Schauer runter. Dazu in Siegen höchstens 15 Grad, Nettersheim und Schwerte kommen auf 16, Duisburg und Coesfeld auf bis 18 Grad.
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2: Jetzt mit den längsten Wartezeiten geht los auf der A1 Euskirchen Richtung Dortmund. Zwischen Frechen und Kreuz Leverkusen West 20 Minuten länger, da stockt's auf 15 Kilometern. A1 Dortmund Richtung Köln, zwischen Burscheid und Köln-Nielen eine Dreiviertelstunde länger, 15 Kilometer Stau, da hat's einen Unfall gegeben. A3 Frankfurt Richtung Köln, zwischen Siebengebirge und Lohmar Nord eine Stunde länger, mehr als 10 Kilometer Stau wegen Bauarbeiten. Die A46 Heinsberg Richtung Düsseldorf ist zwischen Grevenbruch und Kapellen nach einem Unfall gesperrt, da gibt's gerade 5 Kilometer Stau ab Jüchen. Und dann habe ich noch die A59 Düsseldorf Richtung Köln zwischen Dreieck Monheim Süd und Ausbauende A59 Rheinallee. Das sind 20 Minuten länger, 3 Kilometer Stau.
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4: Für euch werden wir ganz kurz zu Gruß FM, weil Sissi hat sich reingemeldet über die 1 Live App. Sie hat heute Geburtstag. Und bitte, Malte Völz.
5: Sissi, auch im Namen meiner Eltern, meiner Onkels und Tanten und meiner Großeltern. Herzlichen Glückwunsch zum, wie alt wird sie denn?
4: Happy Birthday.

0: Hey, na, guten Morgen.
1: Was machst du denn hier?
0: Radio machen und hören. Woo.
1: Oh Mensch, da mach ich mich für.
0: So, es ist soweit.
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3: Buongiorno,
1: ja, grüß Sektor. Dich, ja, grüß dich.
0: Erzähl, worum es geht.
1: Also, Chiagu fährt mit euch am Samstag durch den Sektor mit dem geilsten Partyzug des Sektors, nämlich dem 1Live Sektor Express. Von Essen 4 Stunden lang durch den Sektor. An Bord gibt's ein nices Chiagu-Konzert, DJ-Set von JC Zeller.
0: Über zu Essen.
1: Genau, Comedian Raiko ist mit dabei und so weiter.
0: So, und ihr seid natürlich mit dabei. Wir setzen euch plus eins immer da in unseren Zug rein.
1: Mhm.
0: Ihr kriegt die Fahrkarten, aber auch nur bei uns hier zu gewinnen.
1: Hallo.
0: Und dafür müsst ihr einfach immer ganz genau zuhören,
1: also,
0: um dann, wenn Chiagu zwischen den Songs sagt, jetzt anrufen.
1: Ja.
0: Wie sagt er das?
1: Jetzt anrufen.
0: Nee, Chiagu kannst du gar nicht. Dann ruft ihr schnell an. Und jetzt habt ihr schnell angerufen.
1: So.
0: Und jetzt rufen wir zurück.
1: Es haben sehr, sehr viele Menschen angerufen.
0: 12.858.000.
1: Und wir suchen uns jetzt eine Nummer aus und rufen da zurück. Und
0: nein, noch nicht so viel. Nein, das sagen wir jetzt noch nicht. Am Niederrhein.
1: Wir rufen an im Sektor. Das ist schon mal so. Bei einer Person, die gerade auf der Arbeit ist. So viel Informationen haben wir schon.
0: Sie fährt in einem Auto. Es ist E-angetrieben.
1: Ist das so?
0: Ja, sind die, glaube ich.
1: Oh, okay.
0: Also der bei mir vorfährt, der ist immer mit E.
1: Diese Person ist unter 30.
0: Ach so, wissen wir das?
1: Mhm.
0: Ah ja, fängt mit S an, der Name.
4: Hallo, Simon Lichte hier.
1: Hallo Simon Lichte, du bist gerade live bei uns live im Radio und wir sagen herzlichen Glückwunsch. Du bist bei Chiagu dabei.
4: Wow, danke schön.
0: Ist das wohl gut?
4: Das ist wow, das rettet mir den Morgen tatsächlich.
1: Ja, sehr gut.
0: Ist es so schlimm, dass du da das Essen auslieferst bei dem Regen wahrscheinlich, ne?
4: Ja, bei dem Regen, aber nein, eigentlich ist es schön, das Essen auszuliefern gerade.
1: Sehr schön. Wen nimmst du denn mit am Samstag?
4: Meine Freundin tatsächlich, die ist ein Riesenfan.
1: Ach,
4: die hört
1: schön.
4: Die alles schon so ewig, wow. Das
0: Ach
4: freut
0: cool,
4: mich
0: ich freue mich. Endlich mal jemand, der richtig, richtig Bock auf das hat, was er hier gewinnt.
1: Schön. Und sag mal, wie lange musst du jetzt noch arbeiten oder machst du Feierabend, meldest dich krank?
4: Na, ich wünschte, aber bis 17 Uhr heute nochmal.
0: Ach du Gott. Wie viel Trinkgeld hast du schon gemacht?
4: Boah, ich glaube heute 20 Euro.
0: Oh gut, oh gut.
1: Ich gebe dir 40 Euro, wenn du nicht mit deiner Freundin hingehst am Samstag. Nein, mein Lieber, dann hab einen schönen Tag.
0: Simon, ganz liebe Grüße nach Hünxe und viel Spaß dir und deiner Freundin im 1Live Sektor Express am Samstag mit Chiagu.
4: Dankeschön.
1: Mach's gut, bis dann. Ciao.

0: muss dir noch was sagen.
1: Und bitte.
0: Es ist schlimm. Ich war ja eine Woche in Holland am Strand, jetzt am Urlaub.
1: Hast du wieder mit meiner Kreditkarte bezahlt?
0: Nee, aber es hat geregnet, so wie heute im Sektor auch.
1: Ja.
0: Und da musste ich Abhilfe schaffen. Und ich bin jetzt eine von diesen Frauen, die so eine Jacke hat, mit so Pfoten drauf. Das bin ich.
1: Nein.
0: Das bin ich jetzt. Aber gebraucht. Ich trage sie quasi auf.
1: Ah, die Pfoten sind gebraucht, ja, okay.
0: Gebrauchte Pfoten.
1: Das kann nicht dein Ernst sein. Was kommt als nächstes? Ein Gartenschlauch? Auch wenn du nur einen Balkon hast?
0: Hier ist ein Schlauch.
1: Das ist ja schrecklich.
0: 10 von 9.
1: Lara, wie alt bist du?
0: Guten Morgen.

0: frisch ist es draußen.
1: Das bist du ja für mich, My Universe. Hier ist eins live um 8.52 Uhr.
0: Ich dachte, ich wäre frisch.
1: Was?
0: Frisch, dachte ich. Naja.
1: Nee, frisch, von uns beiden bist du der Frische. Das müssen wir schon so sagen.
0: So, dann zieh mal deine Jacke mit den Pfoten wieder an und gleich noch vor den Infos Vance Joy und The Bowser hier in live.
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1: Um 9 Uhr mit Lukas Hack
2: und Benjamin Immert. Dass Fußball-Ultras und Polizei clashen, das ist bei uns in NRW fast jedes Wochenende irgendwo Thema. Heute auch ganz im Osten von Deutschland bei einer Übung.
3: Die Polizei plant in Frankfurt an der Oder als Simulation, dass Fußballfans am Bahnhof ankommen und zum Stadion gebracht werden. Um das möglichst realistisch wirken zu lassen, soll auch Pyrotechnik eingesetzt werden.
2: Keine Simulation, sondern Realität war das, was am Wochenende im Stadion in Köln passiert war. Da hatten vermummte Gladbacher auf der Tribüne randaliert und es wurden Pyroraketen in Zuschauerbereiche geschossen.
3: Dazu hat sich jetzt auch der NRW-Innenminister Reul gemeldet, der auch Chef der Polizei in NRW ist. Er sagt, Randalierer würden den Fußball für Gewaltexzesse missbrauchen. Er hat auch die Vereine nochmal aufgefordert, dass sie dafür sorgen, dass keine Pyrotechnik ins Stadion kommt.
2: Berufsausbildung oder Studium? Eine Studie hat sich angeguckt, wie die sich im Punkt Gewalt unterscheiden. Also auch Dinge wie Beleidigungen oder gezieltes Mobbing.
3: Rauskam, bei Azubis passiert sowas häufiger als bei Studis. Für diesen Hörer ist das auch okay so.
4: Es gehört einfach zur Ausbildung dazu, dass man blöde Sprüche bekommt, dass man auch mal angemacht wird.
3: Es haben sich aber auch Max und Yasin reingemeldet. Beide haben selbst Erfahrungen mit Beleidigungen und dummen Sprüchen in der Ausbildung gemacht und sagen, dass das gar nicht geht.
2: In Bochum war die Feuerwehr heute früh im Großeinsatz, weil es in einem Mehrfamilienhaus gebrannt hat. Dabei sind 3 Menschen ums Leben gekommen, 5 weitere wurden verletzt.
3: Mehrere Menschen mussten mit Drehleitern oder Sprungpolstern aus dem Haus gerettet werden, weil sie nicht mehr durchs Treppenhaus nach draußen kamen.
2: Auf der A31 bei Dorsten hat ein 62-jähriger Autofahrer für filmreife Szenen gesorgt. Erst hat er auf einer Raststätte die Kontrolle verloren, sein Auto überschlug sich mehrfach.
3: Und statt anzuhalten, fuhr er danach einfach weiter über die A31 als Falschfahrer, 3 Kilometer über den Standstreifen.
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2: Sonne ist heute selten, der Tag wird meistens grau und zwischendurch auch mal nass. In Herford und Nümbrich dabei bis 15 Grad, in Meerbusch und Hürth 18 und in Heinsberg bis 20 Grad.
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3: Die geht los mit der A1 Osnabrück Richtung Münster. Zwischen Flughafen Münster-Osnabrück und Münster-Nord dauert es gerade 20 Minuten länger. Es stockt auf 10 Kilometer. Dann haben wir die 1 Dortmund Richtung Köln. Zwischen Wermelskirchen und Köln-Niel 20 Minuten plus 7 Kilometer Stau nach einem Unfall. A3 Frankfurt Richtung Köln. Zwischen Siebengebirge und Lohmar-Nord 45 Minuten dauert es da länger. Mehr als 10 Kilometer Stau wegen Bauarbeiten. A46 Heinsberg Richtung Düsseldorf. Zwischen Kreuzholz und Kapellen auch da 20 Minuten obendrauf. 5 Kilometer Stau wegen Bergungsarbeiten. Und zum Schluss haben wir die A59 Düsseldorf Richtung Köln zwischen Leverkusen-Rheindorf und Kreuz Leverkusen-West. 20 Minuten obendrauf, 4 Kilometer Stau.

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1: Habt ihr auch eine innige Beziehung zu eurem Zahnarzt, eurer Zahnärztin? Wie ist es bei dir?
2: Nein.
1: Nein?
2: Nein, ich distanziert. Ich möchte nicht mit dem reden, weil der tut mir meistens weh.
1: Ich bin mit meiner Maike per Du. Ah. Grüße gehen raus, wir sehen uns nachher um 11.30 Uhr. Problem ist, ich habe gestern Abend Döner gegessen mit Tzatziki. Bitte entschuldige dich vorab. Für mich.
2: Ich für dich?
1: Maike.
2: Maike, tut Lara mega doll leid.
1: Aber war lecker.
2: War lecker, kommt auch, aber auch nicht wieder vor. Und sie hat extra Zahnzwischenraumbürstchen benutzt heute Morgen, ne? Damit es gar nicht mal so schlimm ist.
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0: Heute Abend spielt die FC Bayern München gegen Schabernack.
1: Gegen Stavanger, den norwegischen Meister. Und wir sind da ja alle für den FC Bayern, weil ist ja Champions League.
0: Nee, ich bin da auch mal für Norwegen jetzt.
1: Ach,

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0: Ja, Miley Cyrus verarscht gerade ihre Fans, wie man so schön sagt, nach Strich und Faden.
1: Ronja Becker, ein Self-Pop-Team, sie soll angeblich die Halbzeitshow beim nächsten Super Bowl machen und reitet da jetzt drauf rum.
2: Ja, das sind ja bis jetzt nur Gerüchte, aber sie ist gerade auf Platz 1 der Kandidatinnen und das nützt sie gerade aus. Die hat jetzt nämlich so ein neues Video gepostet, in dem sie tanzen trainiert und hat dazu geschrieben Training for the Bowl.
0: Und sie meint nicht den Super Bowl.
2: Nee, die tritt nämlich am Wochenende in der Location Hollywood Bowl in L.A. auf. Aber warum schreibt sie extra nur Bowl? Hat sie jetzt schon ein paar Mal gemacht.
1: Vielleicht ist das Promo?
2: Ja, das denke ich auch.
1: Glaubst du denn echt, dass sie beim Super Bowl dann auch performen wird?
2: Also ich kann mir sehr gut vorstellen. Allerdings werfen Fans jetzt auch gerade noch eine andere Band ein. Gerade wollen nämlich ganz viele, dass die Jonas Brothers den Super Bowl machen.
1: Okay. Ich will Miley.
2: Also die Jonas Brothers haben nämlich am Wochenende ein Konzert bei einem Baseballspiel gegeben und das geht viral, weil es ein einziger Fiebertraum ist.
0: Was haben sie gemacht?
2: Also die haben, während sie gesungen haben, Autogramme gegeben, darum auch ständig ihren Text vergessen. Multitasking also schwierig. Aber Joe hat die ganze Zeit seinen Text vergessen und dann That's Right an der Stelle gesungen. Dann nochmal. Und die Fans waren auch einfach so laut, dass man sie im Stadion gar nicht gehört hat. Dann haben sie noch Bierpong gespielt und sind unter einem Mann auf Stelzen hergelaufen. Und Fans fordern jetzt, dass es diesen wilden Shit auch beim Super Bowl geben soll.
0: Also, wird es Miley Cyrus oder werden es die Jonas Brothers?
1: Oder vielleicht auch alle zusammen.
0: Oder die Backstreet Boys vielleicht. Oder Us Five. Wir
1: Nein.
0: halten euch auf dem Laufenden.
1: Eigentlich treten Malte und ich als, wie sagt man, Nebenacts zu Miley Cyrus. Wir sind Tänzer, wir sind unter den Tänzern und ihr werdet uns finden.
0: Für 150 € brutto machen wir das.

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1: Um 9:30. Ich bin Sandra Wahle.
2: Und ich bin Yamin Immolt. Wir sprechen heute Morgen über Mobbing und Beleidigungen im Berufsstaat, denn da gibt's eine neue Umfrage. Und wir haben auch euch gefragt. Max 26 aus Münster hat sich zum Beispiel gemeldet.
3: Ich habe auf jeden Fall in meiner Berufslaufbahn schon sehr viel mit Mobbing, Ausgrenzung, Beleidigung, Aggression etc. zu tun gehabt. Sei es irgendwie der Chef, sei es die alteingesessenen Kollegen.
1: Und das bestätigt auch die Umfrage. 42% der Azubis haben gesagt, dass sie schon mal Beleidigungen erlebt oder mitbekommen haben. Und jeder vierte sogar richtiges Mobbing.
2: Max ist Landschaftsgärtner. Er hat irgendwann aus dem, was er erlebt hat, klare Konsequenzen gezogen.
3: Das war einer der Gründe, warum ich meinen Betrieb gegründet habe, weil ich einfach viel von sowas erfahren habe und gesagt habe, dass ich das so nicht mehr möchte im Alltag. Und es ist immer noch sehr präsent. Es ist immer noch wie früher in Anführungsstrichen.
1: Habt ihr auch solche oder ganz andere Erfahrungen gemacht? Und wie geht ihr damit in eurer Ausbildung um? Schickt uns dazu gerne eine Sprachnachricht über die 1Live-App.
2: In Köln ermittelt die Polizei weiter, ob eine 16-Jährige sexuell belästigt worden ist, und zwar von einem Roboter.
1: Ein 16- und ein 19-Jähriger sollen gefilmt und live gestreamt haben, wie er der jungen Frau an den Po gefasst hat. Die Polizei versucht zu klären, ob sie den Roboter auch gesteuert haben.
2: Im Herner Stadtrat geht es heute um ein Hundeverbot auf der Kranger Kirmes. Eine kleinere Partei hatte dafür 2000 Unterschriften gesammelt.
1: Sie sagt, dass es für die Tiere auf der größten Kirmes in NRW zu stressig sei. Der Schaustellerverband ist gegen das Hundeverbot. Die Besucher sollten das selbst entscheiden.
2: Und zum Schluss gucken wir noch auf eine große Polizeiübung, bei der es um den Umgang mit Fußballfans geht.
1: In Frankfurt an der Oder üben heute 550 Polizeikräfte, wie zum Beispiel Fans vom Bahnhof zum Stadion begleitet werden. Auch Pyro und eine Pferdestaffel sollen eingesetzt werden. Die Fans werden von Polizisten gespielt.
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2: Das ist heute oft bewölkt und stellenweise kommt Regen runter. Daran ändert sich im Laufe des Tages auch nicht viel. Dazu in Lemgo 15 Grad, in Arnsberg und Münster 17 und in Viersen und Euskirchen 19 Grad.
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1: Immer noch über 170 Kilometer Stau. Hier dauert es gerade am längsten. A1 Dortmund Richtung Köln zwischen Burscheid und Köln-Nil. Plant da mal eine Viertelstunde länger ein. Es stockt auf 8 Kilometern. Dann die A3 von Frankfurt nach Köln zwischen Siebengebirge und Lohmar Nord. Eine Dreiviertelstunde länger, mehr als 10 Kilometer Stau an einer Baustelle. Nochmal die A3 Köln Richtung Oberhausen zwischen Leverkusen-Opladen und Kreuzhilden. Eine Viertelstunde extra, 6 Kilometer stockend. Dann nochmal die 3 von Arnheim nach Köln zwischen Kreuz-Oberhausen und Kreuz-Kaiserberg. Auch da eine Viertelstunde länger, 8 Kilometer stockend. Und zum Schluss die A59 Düsseldorf Richtung Köln zwischen Leverkusen-Rheindorf und Kreuz-Leverkusen-West. 15 Minuten extra, 3 Kilometer Stau.
4: Hallo Sandra, wollten wir sagen.
1: Schönen guten Morgen.
4: Guten Morgen, guten Morgen. Komm, wir machen es, nur damit er sich ärgert.
1: Oh nein.
4: Ja, dann machen wir es nicht.
1: Okay.
4: Okay, tschüss. Jetzt fragen sich alle, was wollten sie denn machen?
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2: Das fragen sich alle, ist halt immer so. Aber es wird jetzt viel zu lange dauern, das zu erklären, wisst ihr. Und wir wollen euch nicht langweilen. Beziehungsweise Lara möchte euch mit dieser Geschichte nicht langweilen. Deswegen, guten Morgen.
4: Malte möchte eigentlich was ganz anderes aus unserem Privatleben erzählen. Aber das machen wir später dann.
2: Ich dachte, du wolltest es nicht erzählen.
4: Aber ich
2: dann?
4: Aus unserem Privatleben. Schön, wir sind jetzt zusammen.
2: Aus deinem Privatleben.

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1: Einen wunderschönen guten Morgen.
2: Guten Morgen.
3: Hallo, du sprichst mit Malte und Lara und wirst uns bitte jetzt nicht sagen, wie du heißt. Ich weiß ja noch nicht, wie hoch dein Intelligenzquotient ist.
0: Kurze Frage, darf ich was fragen?
1: Natürlich.
0: Warst du bei Promi Big Brother?
1: Nein.
0: Nein?
3: Hast du was mit Fußball zu tun?
1: Nein.
0: Kommst du aus dem Sektor?
1: Ja.
0: Moment, du klingst aber wie Maurice der Löwe.
1: Nein.
0: Okay, bist du über 30?
1: Nein, auch nicht.
0: Okay.
3: Hörst du unsere Sendung?
1: Ja, ab und an.
0: Bist du im Trash-TV zu Hause?
1: Ja.
0: Okay.
3: Das heißt, du findest da statt?
1: Ja, richtig.
0: Bist du bei Temptation Island VIP aktuell?
1: Genau, richtig.
3: Oh, jetzt habe ich gar keine Ahnung mehr. Warte, okay. Ich sag, du bist Gigi.
0: Gigi ist nicht dabei.
1: Nein.
3: Ach so.
0: Okay, dann bist du nicht Dennis, weil Dennis, das hätte ich rausgehört. Du bist nicht Dennis, richtig?
3: Ach, vielleicht bist du der, über den... Malte hat heute, glaube ich, schon über dich gelästert.
0: Über dich gelästert?
1: Das weiß ich nicht, das kann sein.
0: Nee, das glaube ich nicht.
3: Doch, er hat gesagt, oh, der ist so dumm und so unsympathisch.
0: Bist du glücklich in deiner Beziehung?
1: Nein.
3: Oh Gott!
0: Jetzt spoilerst du wirklich, was du nicht sagen darfst. Das finde ich gut, das wird immer besser. Okay.
3: Malte, jetzt geh doch mal Namen durch, du kennst sie doch aus.
0: Ja, warte, ich muss mal kurz überlegen. Bist du mit Gloria zusammen? Warst du mit Gloria zusammen? Nee, okay. Warte, wie hieß die andere noch?
3: Also, das heißt aber, du warst in so einer Villa.
0: Ach, bist du Joshua?
1: Das ist korrekt, richtig. Nein, bin ich nicht.
0: Wie hieß denn der andere noch? Und, meine Güte.
3: Und deine Frau wurde dann von jemand anderem verführt, wenn ich das richtig verstanden habe?
1: Nein, auch nicht.
3: Ah, Malte, guck, ich hol dir die Informationen ran.
0: Ja, weiter, das heißt, frag mal weiter. Wie hieß denn der?
3: Seid ihr immer noch zusammen?
1: Nein.
3: Ist das jetzt ein Spoiler gewesen dann? Ja, wahrscheinlich, ne?
0: Bist du wahrscheinlich. Bist du dieses Jahr bei Temptation Island VIP dabei?
1: Richtig, dieses Jahr.
0: Ach, okay.
3: Malte, schneller.
0: Ja, warte, ich habe das doch gestern gesehen. Joshua,
3: hast du Tattoos?
1: Nein.
3: Bist du
0: auch nicht
3: so ein bisschen Assi-Toaster oder so?
1: Nein, auch nicht, würde ich nicht sagen.
3: Ich habe gar keine Ahnung. Malte, sorry, aber das ist doch dein Fachgebiet.
0: Ja, dachte ich auch.
3: Sag mal Anfangsbuchstabe.
1: Nein, darf ich nicht.
3: Oh Mann.
0: Okay, dann komm, du musst es auflösen. Ich habe doch gestern gesagt, du bist nicht Joshua, du bist nicht der Freund von Gloria und du bist nicht Dennis. Dann weiß
1: Nein,
0: ich nicht.
1: Plot Twist, also soll ich auflösen?
0: Ja.
1: Plot Twist, ich bin ein Verführer.
0: Ja gut, pass auf, Plot Twist, du bist ein Verführer, dann kenne ich dich natürlich noch nicht, weil wir müssen ja erst die Staffel zu Ende gucken und wissen dann, mit wem du zusammen bist. Und dann bist du auch erst berühmt und bekannt.
1: Das ist korrekt.
0: Wer bist du denn?
1: Ich bin Chris.
0: Chris, hi, Chris. Mein Lieber. Na,
1: hi, grüß euch.
0: Wenn du uns ab und zu regelmäßig hörst und aus dem Trash-TV-Bereich kommst, wie findest du Lara und mich?
1: Wie ich euch beide finde, ja, sehr sympathisch aber auf jeden Fall. Ich habe euch noch nie gesehen, aber sympathisch.
3: Wen von uns beiden würdest du lieber verführen, Malte oder mich?
1: Ja, natürlich dich, wenn du schon so fragst.
0: Ich lasse euch alleine. Schönen Tag noch. Ne?
3: Schön, dass du mitgemacht
0: mein Lieber. Ja,
3: hast.
0: Ciao.
1: Dankeschön.
3: Danke
1: euch.
3: Dir, hau rein. Ciao.
1: Jo, ciao, ciao.
4: 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Hey,

0: Hey, das war sie, die
1: mittel-okay 1-Sat-Morning-Show. Morgen geben wir unser Bestes. Heute war ja schon, also war Dienstag, deswegen kommt
0: man
1: nicht
0: so gut. Morgen ist ja schon Wochenmitte und genau. Da habt ihr es fast geschafft.
1: Deswegen bis morgen. Jetzt Simon Bäckchen ans Live. Ab 15 wird morgen wieder für euch da. Tschüss.
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1: 10 Uhr ist es. Wir sind Sandra Wahle
2: und Benjamin Immort. Dass Fußball-Ultras und Polizei clashen, das ist bei uns in NRW fast jedes Wochenende irgendwo Thema. Heute auch ganz im Osten von Deutschland bei einer Übung.
1: Die Polizei plant in Frankfurt an der Oder als Simulation, dass Fußballfans am Bahnhof ankommen und zum Stadion gebracht werden. Um das möglichst realistisch wirken zu lassen, soll auch Pyrotechnik eingesetzt werden.
2: Keine Simulation, sondern Realität war das, was am Wochenende im Stadion in Köln passiert war. Da hatten vermummte Gladbacher auf der Tribüne randaliert und es wurden Pyroraketen in Zuschauerbereiche geschossen.
1: Dazu hat sich jetzt auch NRW-Innenminister Reul gemeldet, der auch Chef der Polizei in NRW ist. Er sagt, Randalierer würden den Fußball für Gewaltexzesse missbrauchen. Er hat auch die Vereine nochmal aufgefordert, dass sie dafür sorgen, dass keine Pyrotechnik ins Stadion kommt.
2: Eine neue Umfrage zeigt, wie viele Azubis bei der Arbeit schon mal Beleidigungen abbekommen haben. 42% haben angegeben, dass ihnen das passiert ist oder sie es bei anderen gesehen haben.
1: Dazu hat sich auch Jens bei uns gemeldet. Er ist Kfz-Mechatroniker.
3: Also ich finde gerade im Handwerk, es ist sehr, sehr deutlich, dass halt dieses Klassische war früher schon so, muss man halt mal mit leben, doch leider noch sehr stark ausgeprägt ist.
1: Fast jeder vierte Azubi kennt sogar richtige Mobbingfälle.
2: In der Kölner Innenstadt haben wieder Unbekannte auf ein Geschäft geschossen. Die Polizei hat heute Morgen mehrere Einschusslöcher gefunden. Es wurde niemand verletzt. Wer hinter der Tat steckt, ist noch unklar.
1: Auf der A31 bei Dorsten hat ein 62-jähriger Autofahrer für filmreife Szenen gesorgt. Erst hat er auf einer Raststätte die Kontrolle verloren. Sein Auto überschlug sich mehrfach.
2: Und statt anzuhalten, fuhr er danach einfach weiter über die A31 als Falschfahrer 3 Kilometer über den Standstreifen.
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1: Der Tag heute wird meistens grau und zwischendurch auch mal nass. Und dazu gibt's in Höxter und Bredon 14 Grad, in Bonn und Ibbenbüren 17 und in Neuss bis 18 Grad.
2: Morgen gibt's wieder etwas mehr Sonne bei ähnlichen Temperaturen. Am Donnerstag Sonne und Wolken im Wechsel.
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1: Wir starten mit der A1 Dortmund Richtung Köln zwischen Burscheid und Kreuz Leverkusen West. 10 Minuten extra, stockt auf 6 Kilometern. Dann die A3 von Frankfurt nach Köln zwischen Siebengebirge und Lohmar Nord. Eine Dreiviertelstunde müsst ihr da länger einplanen. 9 Kilometer Stau an einer Baustelle. Nochmal die A3 von Arnheim nach Köln. Jetzt zwischen Dienstlaken Süd und Duisburg-Wedau. 10 Minuten on top, 7 Kilometer stockend. A4 Olpe Richtung Aachen zwischen Kreuz Köln Ost und Kreuz Köln Süd. 10 Minuten plus, 4 Kilometer stockend. Und dann noch die A61 Koblenz Richtung Mönchengladbach zwischen Dreieck Sinz und Kreuz-Meckenheim müsst ihr 10 Minuten länger einplanen. 6 Kilometer stockender Verkehr.
4: Es ist ein bisschen früh noch um 10 Uhr und 3 Minuten. Erstmal guten Morgen.
1: Guten Morgen. Moin.
4: Hättet ihr jetzt schon Bock auf Après-Ski?
1: Och.
4: Vielleicht hätte ich gleich Après-Ski Agu. Weiß man nicht, ne?
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4: Hey Leute, habt einen fantastischen Dienstag. Ich hoffe, ihr seid alle da angekommen, wo ihr ankommen müsst. Ski Agu beschert euch die beste Zugfahrt eures Lebens an diesem Samstag. Einmal durch den Pott und vielleicht meldet der sich ja gleich. Weiß man.

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0: Bum Bum Girl. Gleich für Ariana Grande.
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2: Ja, großer Spaß geht los. Nächsten Mittwoch in Oberhausen. Da kriegt ihr noch Tickets. Auch für den Donnerstag in Köln in der Arena nächste Woche sind noch Tickets zu haben. Die anderen Shows sind alle schon ausverkauft, weil ihr einfach heiß seid auf Europas größte Comedy-Mix-Show. Wir stellen euch auf eine Bühne. Basti Bielendorfer, Anna Lucia, Thorsten Sträter, Björn von Morgenstern, Simon Stäblein, Johann König, Jerry Wiesan, Ozan Yaran ist euer Moderator und Pem Penko ist auch mit dabei. Und dass die auf einer Comedy-Bühne steht, ist irgendwie, ja, die einen sagen klar, die anderen sagen ein Wunder, weil eigentlich hat die mal niederländisch und katholische Religion auf Lehramt studiert. Das klingt für mich im Prinzip schon wie ein eigenes Comedy-Programm. Aber sie hat's erlebt.
3: Leute, ich hätte aber auch nicht gewusst dann irgendwann im Unterricht, was ich überhaupt machen soll mit den Kindern. Ich glaube, ich hätte jede Woche Sister Act und das Leben des Brian geschaut oder so. So, bisschen Laudatussi gesungen und dann hat auch jede Woche auch ein Kind Geburtstag. Oder was kriegt man so eine Woche doch? Kennt ihr das noch in der Grundschule? Hat man wirklich so einen Geburtstag ja richtig zelebriert? Bei uns wurde man immer auf so ein Stühlchen gesetzt und hochgehoben. Kennt ihr das noch, ja? Und hatte nicht jeder so ein dickes Kind in der Klasse, wo man gehofft hat, das hat er den Feriengeburtstag, damit man das nicht so, wo man so die Nachbarklasse gerufen hat, kommt schnell helfen, Corinna hat schon wieder Geburtstag. So, wirklich, wo man dachte, für all die Mühe, wenigstens hat Corinna einen Kuchen für alle gebacken. Nee, das war ihr Pausenbrot. Wirklich, das ist einfach so, das wirklich, das war noch Zeiten, als man mich Corinna genannt hat. Aber,
2: jetzt ist er. Pen Penko mit dabei bei der 1Live Comedy Nacht XXL. 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

Kings of Leon und Sex on Fire. Ein Slife ist hier, es sind noch 18 Tage, Leute. 18 Tage bis Halloween. Hier ist schon mal der Totentanz. Lady Gaga, Dead Dance. Ein Slife.

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9: Kurz nach 10:30 ist es und es geht los mit der A1 Dortmund Richtung Köln zwischen Burscheid und dem Kreuz Leverkusen-West. Da stockt es auf 5 Kilometern. Dann die A3 Arnheim Richtung Köln zwischen Oberhausen-Holten und Kreuz Kaiserberg 10 Minuten plus 6 Kilometer stockender Verkehr. A4 Aachen Richtung Köln zwischen Frechen-Nord und Köln-Klettenberg 3 Kilometer stockend. Nochmal die A4 Olpe Richtung Köln zwischen Reichshofberg-Neustadt und Bielstein 3 Kilometer Stau. A4 Olpe Richtung Aachen zwischen Kreuz Köln-Ost und Kreuz Köln-Süd 10 Minuten plus 4 Kilometer stockend. Dann geht's weiter mit der A40 Dortmund Richtung Essen zwischen Dortmund-Dorstfeld und Lütgendortmund 4 Kilometer stockend. A61 Mönchengladbach Richtung Koblenz zwischen Mönchengladbach-Holt und Mönchengladbach-Wickrath. Da staut es sich auf 3 Kilometern. Und zum Schluss noch die A559 Köln-Porz Richtung Köln-Gremberg zwischen Dreieck Köln-Porz und Kreuz Köln-Gremberg. 10 Minuten plus 2 Kilometer Stau.
10: 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Überlege, was würdest du dir mit deinem Partner auf gar keinen Fall teilen?
9: Ja, okay.
10: Stichwort ist Zahnbürste.
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10: Tag zusammen, Leute. Habt einen schönen Dienstag. Wir sind gestern reingestolpert hier im Team in so eine Diskussion. Was würde man mit seinem Partner nicht teilen? Die einen so Handtücher, andere so Bürste. Und Zahnbürste? Wie ist denn das bei euch? Irgendwie so ein No-Go, wo er sagt, würde ich niemals teilen. Eure Meinung heute Vormittag bei mir. Jetzt Harry Styles.

0: Ihr müsst mir kurz helfen, Leute. Also es kann sein, dass ich in wenigen Sekunden für euch der ekligste Mensch der Welt bin und völlig unnormal. Aber ich habe kein Problem, mit meiner Perle zu Hause die Zahnbürste zu teilen. Also jetzt nicht regelmäßig, jeden Abend und jeden Morgen. Aber wenn es mal passiert, Leute, ja mein Gott, dann passiert das halt. Das habe ich gestern hier gesagt und plötzlich haben mich so 4000 Augen angeguckt. Hier meins Livehouse und die so, nee, das geht ja wohl gar nicht. Es gibt ja wohl eine Grenze, wo man sagt, das teile ich mit meiner Partnerin oder meinem Partner und dann ist Feierabend. Und ich so, ja, aber ich küsse die ja auch. Da kann ich auch die Zahnbürste benutzen. Habt ihr so Grenzen, wo ihr sagt, das geht überhaupt nicht? Meins Livehörerin Johanna aus Köln.
1: Auf gar keinen Fall Rasierer. Also das ist wirklich, ich weiß nicht, also die Vorstellung alleine schon, wenn da so die Behaarung, das ist, nee, ja. Muss nicht sein. Auch wenn man sauber macht, aber da bleiben immer so ein paar Reste. Das wäre.
0: Johanna hätte auch meine Frau sein können, ganz ehrlich. Isa hat sich auch gemeldet, sie hat keine Ekelgrenze, aber eine Preisgrenze.
2: Haarprodukte. Die sind mir so wertvoll. Ich gebe so viel Mühe für meine Haare. Das könnte ich nicht teilen.
0: So, und jetzt kommt ihr. Was würdet ihr euch niemals mit dem Partner teilen? Und ich meine nicht das WLAN-Passwort. Her mit euren Antworten, Text oder Sprachnachricht über die 1Live-App ARD Sounds oder 0221 567 89111.

Die Frau kann doch nicht nur fantastisch singen, sondern auch tanzen. Mit 3 Jahren hat sie schon Ballettunterricht in Moskau genommen und dann war sie Teil des Wiener Staatsballetts, Freunde. Guck mal hier, das ist die Hochkultur.

0: Bist du wohl still, Freundchen? Leute, ist das eine gute Idee, mit dem Hund auf die Kirmes zu gehen? Die Stadt Krange berät gerade darüber, ob die Kranger Kirmes in Zukunft hundefreie Zone ist. Gleich ein Thema in den 1Live-Infos um 11.
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1: 11 Uhr, ich bin Sandra Wahle.
2: Und ich Benjamin Immort. In Herne geht es dem Stadtrat heute um die Frage, ob Hunde demnächst noch auf die Kranger Kirmes dürfen oder nicht. Bei einer Aktion wurden 2000 Unterschriften für das Hundeverbot gesammelt, aus Tierschutzgründen.
1: Sabine Mielke hat die Aktion mitgestartet. Sie sagt, so eine Kirmes sei viel zu stressig für Hunde.
3: Die Blitze, der Lärm, der heiße Asphalt, die vielen Menschen, die Menschenmassen, die Gerüche, das sind alles viele Trigger für einen Hund und Tierquälerei einfach.
1: Sabine und ihr Mann hatten vor ein paar Jahren auch schon gefordert, dass es auf dem Kranger Festumzug keine Pferde mehr gibt und hatten damit Erfolg.
2: Jetzt geht's also um Hunde und der Schaustellerverband, der die Betreiber der Kirmesbuden vertritt, hat eine andere Meinung. Er findet, dass Hundebesitzer das selber entscheiden sollten und man kein Verbot braucht.
1: Bei den meisten anderen großen Volksfesten und Kirmessen in NRW gibt es übrigens kein generelles Hundeverbot. Auf Libori in Paderborn oder der Rheinkirmes in Düsseldorf etwa. Eine Ausnahme ist die Anna-Kirmes in Düren. Da dürfen keine Hunde aufs Gelände.
2: Auf der A33 muss jetzt ein Schwerlaster ziemlich aufwendig geborgen werden. Der war gestern Abend in Höhe Paderborn umgekippt. Ein Betonteil, das er geladen hatte, liegt jetzt in einer Böschung.
1: 1Live-Reporter Marco Zaremba ist gerade auf der A33.
4: Gerade sind zwei große Schwerlastkrane angerollt. Die werden sich jetzt hier aufbauen und dann müssen erstmal 80 Tonnen Betonpfeiler aus der Böschung gehoben werden. Und das wird heute eine tagesfüllende Aufgabe.
1: Im Moment ist auf der A33 bei Schloss Neuhaus nur ein Fahrstreifen in Richtung Bielefeld frei.
2: Da gucken wir auf eine große Polizeiübung, bei der es um den Umgang mit Fußballfans geht.
1: In Frankfurt an der Oder üben heute 550 Polizeikräfte, wie zum Beispiel Fans, vom Bahnhof zum Stadion begleitet werden. Auch Pyro und eine Pferdestaffel sollen eingesetzt werden. Die Fans werden von Polizisten gespielt.
2: In Deutschland wird dieses Jahr wohl wieder weniger Wein produziert, aber dafür welcher, der besser schmecken könnte. Weil der Sommer so trocken und heiß war, sind die Weintrauben nicht so gut gewachsen.
1: Aber durch das Wetter sind die Trauben auch süßer und haben weniger Säure. In Deutschland wird vor allem Weißwein produziert.
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2: Heute sind den Tag über viele Wolken am Himmel. Zwischendurch kann es auch nass werden. Dazu diese Temperaturen: in Bielefeld und Menden 16 Grad, in Wesel und Steinfurt 18 und in Zülpich 19 Grad.
1: Morgen früh geht's trüb los. Später wird es aber sonnig bei 12 bis 18 Grad. Am Donnerstag wieder Sonne und wieder etwas wärmer.
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2: Geht los auf der A1 Dortmund Richtung Köln zwischen Volmerstein und Kreuz Wuppertal Nord. 10 Minuten länger, 6 Kilometer stockt's da. A2 Oberhausen Dortmund zwischen Kreuz Dortmund Nordwest und Dortmund Mengede 2 Kilometer Stau. Da ist ein LKW in die Mittelschutzplanke gefahren. Die ragt jetzt zum Teil in die Fahrbahn und darum ist in beiden Richtungen nur eine Spur frei. A4 Aachen Richtung Köln zwischen Kreuz Köln West und Köln Klettenberg 5 Kilometer stockend. A4 jetzt Olpe Richtung Aachen zwischen Kreuz Köln Ost und Kreuz Köln Süd eine Viertelstunde obendrauf 7 Kilometer stockend. Dann ja der A33, haben wir gerade schon gehört. Brilon Richtung Bielefeld zwischen Paderborn Zentrum und Paderborn Sennelager. 10 Minuten länger, 2 Kilometer Stau. Da ist eben nur eine Spur frei. Und dann noch die A61 Mönchengladbach Richtung Koblenz zwischen Mönchengladbach-Holz und Wickrath. 3 Kilometer Stau.
5: Gutes Durchrutschen, da wo es geht.
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5: Meinen Partner würde ich niemals teilen bei Lieblingsessen. Lasagne, schreibt Melanie aus Bottrop. Daniel hat sich auch eingemeldet. Hallo Simon. Ich würde meine Unterwäsche mit meinem Partner niemals teilen. Ja, das kann ich nachvollziehen. Und ihr so

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0: 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Ich habe irgendwie das Gefühl, dass Chiago sich heute innerhalb der nächsten 20, 30 Minuten meldet und die Nummer sagt, die ihr anrufen müsst. Aber es ist auch nur ein Gefühl.

0: Beim Sex teilt man sämtliche Körperflüssigkeiten, aber die Zahnbürste ab und zu teilen, das geht den feinen Herren zu weit. Genau mein Humor, schreibt 1Live-Hörerin Daniela. Ich habe euch erzählt, ich habe gestern einfach hier erzählt, ey Leute, natürlich teile ich mir zu Hause mit meiner Frau auch mitunter mal die Zahnbürste, gerade wenn wir im Urlaub sind und vielleicht eine vergessen haben, so eine elektrische Zahnbürste. Ist halt so, finde ich überhaupt nicht schlimm. Für einige Kolleginnen und Kollegen war das der größte Horror und deswegen frage ich euch, was würdet ihr euch niemals mit eurem Partner oder eurer Partnerin teilen? Carmine, 19, aus Köln.
1: Ich würde niemals meine Haarbürste mit meiner Freundin teilen, weil ich mag es nicht, wenn anderen Haaren dran sind. Ich finde das richtig ekelhaft.
0: Ja, also die Hundebürste würde ich sagen, okay, Haarbürste habe ich auch kein Problem mit. Lena aus Krefeld ist eine richtig harte Zockerin, die sagt, was ich niemals mit meinem Partner teilen würde, wäre unsere PlayStation 5. So, jetzt kommt ihr. 0221 567 89 111. Ab in die 1Live-App. Was würdet ihr mit eurer Partnerin oder eurem Partner niemals teilen?

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10: Um 11:30. Es geht los mit der A1 Dortmund Richtung Köln. Zwischen Gewelsberg und Kreuz Wuppertal Nord. 5 Kilometer stockender Verkehr. Dann die A2 von Oberhausen nach Hannover. Zwischen Henrichenburg und Dortmund Nordost. 10 Minuten plus. 4 Kilometer Stau. Da ist wegen Bergungsarbeiten nur ein Fahrstreifen frei. A2 Hannover Richtung Dortmund. Zwischen Bad Nenndorf und Launau. 10 Minuten on top. 5 Kilometer stockend. Das gleiche auf der A4 Aachen Richtung Köln. Zwischen Frechen Nord und Köln-Klettenberg. Auch da müsst ihr 10 Minuten länger einplanen. 5 Kilometer stockender Verkehr. A4 Olpe Richtung Aachen zwischen Kreuzköln Ost und Kreuzköln Süd. Auch da 10 Minuten länger, 6 Kilometer stockend. A33 Brilon Richtung Bielefeld zwischen Paderborn Zentrum und Paderborn Sennelager 2 Kilometer Stau. Wegen Bergungsarbeiten ist auch da nur eine Spur frei. Dann die A40 Dortmund Richtung Essen zwischen Kreuz Bochum und Bochum Ruhrstadion 2 Kilometer Stau. Und zum Schluss noch die A61 Mönchengladbach Richtung Koblenz zwischen Mönchengladbach Holz und Wickrath 10 Minuten on top, 3 Kilometer Stau.
11: Hausaufgabenabfrage, was würdest du mit deinem Partner niemals teilen?
10: Ja, du hast es ja eigentlich eben schon gesagt. Also No-Go ist die Zahnbürste.
11: Aber warum?
10: Ekelhaft.
11: Ihr knutscht doch auch.
10: Ja.
11: Im besten Fall habt ihr noch Sex.
10: Aber meine Zunge ist doch nicht zwischen den Zähnen.
11: Nein.
10: Ich weiß ja nicht, wie es bei dir ist.
11: Ja, ja schon.
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11: Nicht nur in den Zähnen, auch in den Zahnzwischenräumen. Aber das ist ein anderes Thema, Leute.
12: Oh.
11: Kann es sein, dass sich Chiago gerade gemeldet hat? Hat er euch eine Nummer gesagt? Für die Zugfahrt eures Lebens am Samstag im 1 Live Sektor Express? Ja? Hat er gesagt 0800 5678 111? Wenn das so ist, würde ich mal ganz schnell anrufen, weil der

0: Teddy Swims. Mr. Know-It-All, gleich Heaven und I Run, vorher ihr.
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0: So hat mich Fabienne aus Solingen gestern am Telefon begrüßt. Eben gerade hat sich Chiago gemeldet und euch eingeladen zur Zugfahrt eures Lebens. Am Samstag starten wir am Essener Hauptbahnhof einmal durch den Pott wieder zurück. Chiago spielt während der Fahrt ein Live-Konzert. JC Zeller von 1 Live ist mit dabei, legt auf. Es gibt Drinks, es gibt Snacks, es gibt Entertainment mit unserem Comedian und Sektorbürgermeister Raiko. Jetzt ist nur die Frage, wer von euch ist dabei? Eben gerade hat Chiago euch die Nummer gesagt. Millionen Menschen haben angerufen, aber nur einen kann ich zurückrufen. Wenn euer Telefon jetzt klingelt, dann sitzt ihr plus eins im Sektor Express. Wenn es klingelt. So.
3: Vogelfänger, hallo.
0: Vogelfänger?
3: Ja, Vogelfänger ist mein Nachname, richtig.
0: Jeremy.
3: Genau.
0: Aus Duisburg.
3: Aus Duisburg.
0: Der seinen Bruder davon überzeugen will, dass Zugfahren doch geil sein kann.
3: So sieht's nämlich aus.
0: Jeremy, dann bist du dabei.
3: Das freut mich. Wunderbar. Recht herzlichen Dank an den Sektor.
0: Ey, wieso musst du den Bruder davon überzeugen, dass Zugfahren geil sein kann?
3: Den muss ich sehr davon überzeugen. Der mag auch die kurzen Zugstrecken schon nicht. Ich bin damals Langstrecke gefahren, berufstechnisch. Aber den kriegen wir auf jeden Fall überzeugt mit Raiko und Chiago.
0: Das glaube ich auch, Jeremy. Das wird die Zugfahrt eures Lebens. Ich wünsche euch ganz viel Spaß am Samstag.
3: Recht herzlichen Dank.
0: Und wenn ihr jetzt denkt, ach Mensch, der Jeremy, ich will doch auch. Kein Problem, nächste Chance heute ab 14 Uhr.
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0: Taylor Swift.
1: And I'll write your name.
0: Und da ist er. Der neue Track von Sido. Ganz praktisch, weil da ist er. Und so heißt er auch. Ist er.
2: Yeah.

0: Hallo liebe Fans vom BVB. Freitagabend war ich noch einer von euch. Nordtribüne oben unterm Dach, BVB gegen Werder Bremen, schönes Flutlichtspiel. Und gerade kommt die Meldung, Niko Kovac, der Trainer von Dortmund, verlängert seinen Vertrag. Für wie lange, sagen euch gleich die 1Live-Infos um 12. Ich habe davor noch Jason Derulo für euch und Tame Impala Dracula. In 60 Sekunden geht's los.
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0: Es ist 12 Uhr, wir sind Sandra Wahle
1: und Johanna Schmidt. Vielleicht macht ihr das ja auch manchmal zu einem interessanten Thema, einfach mal die Kommentare unter Social Media Posts durchlesen. Das kann allerdings ziemlich schlechte Laune machen, denn da taucht immer wieder Hate Speech auf. Also zum Beispiel Beleidigungen oder Beschimpfungen.
0: Die Landesmedienanstalt NRW hat sich mit diesem Thema in einer neuen Studie beschäftigt. Dabei ist rausgekommen, den meisten Befragten sind schon mal Hasskommentare aufgefallen und zwar öfter als in den letzten Jahren. Ein Viertel war außerdem schon mal selbst von Hate Speech betroffen.
1: Und wer kriegt Hasskommentare am meisten ab? Die Befragten haben das Gefühl, vor allem Menschen mit anderer politischer Meinung als die Verfasser der Kommentare, aber auch Leute mit Migrationsgeschichte, queere Menschen und Leute, die nicht den Standard-Schönheitsidealen entsprechen.
0: Und was anderes noch auffällt in der Studie, die allermeisten, vor allem Jüngere, haben schon mal extremistische Inhalte auf Social Media angezeigt bekommen. In den meisten Fällen waren das rechtsextreme Sachen. Und dann bleiben wir noch bei einem ähnlichen Thema.
1: Eine neue Umfrage zeigt, wie viele Azubis bei der Arbeit schon mal Beleidigungen abbekommen haben. 42% haben angegeben, dass ihnen das passiert ist oder sie es bei anderen gesehen haben.
0: Dazu hat sich Jens bei uns gemeldet. Er ist Kfz-Mechatroniker.
2: Also ich finde gerade im Handwerk, es ist sehr, sehr deutlich, dass halt dieses Klassische war früher schon so, muss man halt mal mit leben, doch leider noch sehr stark ausgeprägt ist.
0: Fast jeder vierte Azubi kennt sogar richtige Mobbingfälle.
1: Im Herner Stadtrat geht's heute um ein Hundeverbot auf der Kranger Kirmes. Eine kleinere Partei hatte dafür 2000 Unterschriften gesammelt.
0: Sie sagt, dass es für die Tiere auf der größten Kirmes in NRW zu stressig sei. Der Schaustellerverband ist gegen das Hundeverbot. Die Besucher sollten das selbst entscheiden.
1: Wenn's um künstliche Intelligenz geht, dann oft auch um die Sorge, dass KI viele Jobs überflüssig macht. Eine Studie von einem Institut aus Nürnberg zeigt jetzt, bisher ist das kaum eingetreten. Das Forschungsteam sagt, eine schlechte wirtschaftliche Lage beeinflusst die Jobsuche viel stärker.
0: Und zum Schluss noch Fußball. Jetzt ist klar, dass Bundesligist Borussia Dortmund seinen Trainer noch ein paar Jahre länger behält.
1: Niko Kovac hat heute einen neuen Vertrag unterschrieben, bis Mitte 2029. Kovac hatte den BVB Anfang letzten Jahres übernommen.
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0: Heute Nachmittag kann es mal länger trocken sein, es bleibt aber meistens grau. Abends lockert es etwas auf, später ziehen aber wieder Schauer durch und dazu in Siegen und Bad Münstereifel 16 Grad, in Hamm und Leverkusen 18 und in Xanten bis 19 Grad.
1: Morgen gibt es wieder etwas mehr Sonne bei ähnlichen Temperaturen und am Donnerstag Sonne und Wolken im Wechsel.
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0: Da starten wir mit der A4 Aachen Richtung Köln zwischen Kreuz Köln-West und Köln-Klettenberg. 10 Minuten plus, es stoppt da auf 4 Kilometern. Nochmal die A4 jetzt von Olpe nach Aachen zwischen Kreuz Köln-Ost und Kreuz Köln-Süd. Da stoppt es auf 4 Kilometern. A33 Brilon Richtung Bielefeld zwischen Paderborn Zentrum und Paderborn Sennelager. 10 Minuten plus, 3 Kilometer Stau. Da ist wegen Bergungsarbeit nur eine Spur frei. Dann die A40 Duisburg Richtung Dortmund zwischen Essen-Huttrop und Gelsenkirchen-Süd. 10 Minuten plus, 4 Kilometer stockend. Und dann noch die A61 Mönchengladbach Richtung Koblenz zwischen Mönchengladbach-Holt und Wickrath. 10 Minuten länger einplanen, 3 Kilometer Stau.
4: Seid ihr schon ready für Weihnachtsfilme?
1: Boah, ne.
0: Du?
4: Ich überlege gerade, weil eventuell kommt da einer.
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4: Ich würde auch lügen, wenn ich sage, ich habe im Supermarkt doch keine Lebkuchen gekauft und auch keinen Spekulatius gegessen. Und draußen ist ja so ein bisschen, also ich sag mal so, wir können über Weihnachtsfilme sprechen, oder? Es gibt da nämlich einen neuen, über den wir in 20 Minuten mehr erfahren. Im 1 Live Pop, jetzt erstmal Purple Disco Machine, Clean Bandit und Empire of the Sun. 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

0: ihr E-Bike getauscht hat gegen ein Mountainbike.
1: Ich habe einfach Glücksgefühle und ich freue mich einfach, dass ich am Radeln bin, dass ich in der Natur bin, an der frischen Luft, ein bisschen rentnerig. Aber es macht mich einfach glücklich. Ich bin richtig Enduro-Girl. Das heißt, ich mag Wurzeln, ich mag Steinfelder, ich mag enge und kleine Trails, wo es dann auch viel darum geht, hast du dein Fahrrad ein bisschen unter Kontrolle? Wo lupst du mal über welche Wurzel? Wo da ist ein Stein oder ein Baumstumpf? Man ist ja auch quasi nie alleine in den Trails, gerade wenn man im Park ist, also in den Bikeparks. Und es hat ganz viel was mit Gemeinschaft zu tun. Und also für mich ist das halt wirklich so ein Stress-Release. Ich muss an nichts anderes mehr denken. Ich muss quasi nur auf meinem Fahrrad stehen, mich festhalten und einen Helm aufsetzen. Und der Rest macht mein Körper mittlerweile so ein bisschen alleine. Und ich kann nebenbei Taylor Swift-Songs summen.
0: Ja, als Anführerin Michelle, 30 aus Winterberg. Liebt ihr Bike? Ich habe lange überlegt, jetzt nach dem Thema Fahrrad. Welchen Song könnte man spielen? Wer ist mit Ride It? Sorry.

0: Nico Santos wartet auf euch in 1 Live. Why don't you stay? Vorher ist aus dem Alter Fopbrunia Becker da. Die Frau ist glücklich, weil wochenlang hat sie nur auf diesen Moment gewartet.
1: Ja.
0: Und mich immer gefragt, wann darf ich sie, Mama, darf ich? Jetzt dürfen wir. Ah. Ist gut, komm, es rein. Ja, alles ist gut. Es sind noch 72 Tage bis Heiligabend und wir können endlich über Weihnachtsfilme reden.
1: Ja, endlich. Die ersten Trailer für Weihnachtsfilme sind nämlich da. Netflix zum Beispiel droppt diese Woche jeden Tag einen. Und bisher gibt es einen für Winstead. Ein Hund feiert Weihnachten.
0: Ein Hund feiert Weihnachten?
1: Ja.
0: Mit so einem Geweih auf den Kopf getackert, oder?
1: Ja, und so Hundepullis, so Weihnachtspullis.
0: Hat das Potenzial.
1: Ja, also es geht um Winstead, ein Hund, der selbst erzählt, wie er seinem Herrchen geholfen hat, nach einem Familiendrama zurück ins Leben zu finden.
2: There was love at first sniff.
1: Liebe auf den ersten Schnüffler.
0: Oh mein Gott, ich merke, du bist schon voll drin, ne?
1: Auf jeden Fall. Am 4. November startet der bei Netflix, werde ich mir angucken. Dann gibt's da auch jede Woche immer mittwochs einen neuen Weihnachtsfilm. The Gospel of Christmas, Guarding Stars und In the Holidays kommen noch. Aber nicht nur bei Netflix gibt's neuen Weihnachtsstoff. Auch bei Prime Video gibt's schon einen neuen Trailer. Und da geht es um diesen berühmten Mann.
0: Lass mich raten, den Weihnachtsmann?
2: Christkindl, der Weihnachtsmann. Ah. Papa Noel. So nennen die Hunde mich.
0: Total verrückte Idee. Weihnachten einen Film über Santa Claus rausbringen.
1: Ich weiß, also. Aber hier wird der berühmte Mann von einem berühmten Mann gespielt.
2: I'm back!
0: Ah, hier, kenne ich. Ja. Arnold Schwarzenegger, Terminator.
1: Richtig, richtig. Der muss mit Reacher-Schauspieler Alan Ritchson zusammenarbeiten, um Weihnachten zu retten.
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0: Moment, ist das der Humor? Mein Sack wurde gestohlen von einer unartigen Elfe?
1: Ja, aber nicht, was du wieder denkst.
0: Ach so.
1: Das ist ein ganz normaler Weihnachtsfilm. Geklaute Weihnachten heißt er und startet am 2. Dezember auf Prime Video.
0: Feiertag für Brunja Becker aus dem 1 auf Pop.
1: Ja.
0: Und vielleicht auch für euch, die ersten Trailer für die Weihnachtsfilme 2026 sind da.

Sorry, liebe Nachbarn, aber das ist so ein Song, da muss ich hier mal ins Live-Studio immer testen, wie laut die Boxen werden können. Flo Rida und Sia, Wild Ones. Absolutes Guilty Pleasure von mir. Jetzt Kendra Grace. Always.

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4: Kurz nach 12:30 und wir starten auf der A2 Oberhausen Richtung Hannover. Zwischen Henrichenburg und Dortmund Nordost eine Viertelstunde länger einplanen. 4 Kilometer Stau. Da ist wegen Bergungsarbeiten nur ein Fahrstreifen frei. Dann die A2 von Hannover nach Dortmund. Zwischen Bad Nenndorf und Lauenau 10 Minuten plus, 5 Kilometer stockender Verkehr. A3 von Köln nach Oberhausen. Zwischen Duisburg-Wedau und Oberhausen-Lierich, da stoppt es auf 3 Kilometern. Dann geht's weiter mit der A4 Olpe Richtung Aachen. Zwischen Kreuzköln-Ost und Kreuzköln-Süd 10 Minuten länger einplanen, 4 Kilometer stockend. A33, Belon Richtung Bielefeld. Zwischen Paderborn Zentrum und Paderborn Sennelager 10 Minuten on top, 4 Kilometer Stau. Auch da gibt es Bergungsarbeiten, deshalb habt ihr gerade nur eine freie Spur. A40, Duisburg Richtung Dortmund. Zwischen Essen-Huttrop und Gelsenkirchen Süd 10 Minuten plus, da stockt es auf 5 Kilometern. Und zum Schluss nochmal die A40 jetzt von Dortmund nach Essen. Zwischen Dortmund-Dorstfeld und Lütgendortmund 10 Minuten plus, 3 Kilometer Stau.
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5: Und wenn ihr auf Tribute von Panem steht, dann kennt ihr wahrscheinlich auch Veronica Roth, Schriftstellerin aus den USA. Die war nach den Tributen mit dem Buch Die Bestimmung so das nächste große Ding in Sachen Dystopie. Jetzt hat die ein neues Buch geschrieben, beziehungsweise ein altes umgeschrieben. Gucken wir uns gleich mal an.

0: Es ist schon ein bisschen schräg. Gefällt dieser Frau ihre eigene Buchreihe nicht? Kann man irgendwie denken, weil Star-Autorin Veronica Roth hat jetzt einfach eine sehr, sehr, sehr erfolgreiche und verfilmte Bestsellerreihe, nämlich Die Bestimmung, umgeschrieben. Eins auf Bücherfrau Simone Sohn. Warum?
1: Ja, genau weiß ich das natürlich nicht, aber obwohl ich damals voll Fan war, war mein erster Gedanke, die Autorin konnte halt einfach nie mehr so an diesen großen ersten Erfolg anknüpfen und wärmt jetzt einfach die alte Suppe nochmal neu auf und ich hatte ein bisschen Angst, dass das nicht so geil wird.
0: Ist denn die Bestimmung neu jetzt besser oder schlechter?
1: Also besser würde ich nicht sagen, aber sehr viel besser, als ich dachte. Also ich war wirklich so skeptisch und die ersten Kapitel fand ich wirklich erstmal zu konstruiert und dachte immer, nee, das war in der ursprünglichen Version besser. Dann auf einmal hat es mich aber doch noch vollgepackt und ich fand es wieder richtig gut und spannend und habe dann doch wieder voll mit Hauptfigur Triss mitgefiebert.
0: Für die drei Menschen, die jetzt sagen, ja Moment, worüber redet ihr eigentlich? Worum geht's und was ist jetzt anders?
1: Also diese Triss, die weibliche Hauptfigur, die lebt in so einer dystopischen Gesellschaft, die in 5 Fraktionen unterteilt ist. Jede Fraktion präsentiert und wahrt einen bestimmten Wert und mit 16 musst du dich halt entscheiden, wo du hingehörst. Also im ersten Band ist Triss von den Selbstlosen zu den mutigen Ferox gewechselt, musste dadurch so eine ganz krasse Ausbildung durch und hat sich in ihren Ausbilder verliebt. Aber hier, da entscheidet sie sich jetzt anders und schreibt damit wirklich diese ganze Geschichte voll neu.
0: Und da gibt es dann auch einen neuen Typen, weil wenn sie da die Ausbildung nicht macht, dann trifft sie ja den Ausbilder nicht.
1: Das hatte ich auch befürchtet. Aber wir müssen auf den süßen, gut aussehenden Vor nicht verzichten. Ihre Wege, die kreuzen sich trotzdem. Es gibt auch jetzt sogar Kapitel aus seinem Blickwinkel und man erfährt auch noch mehr, wie es dem Bruder von Triss ergeht. Also mich hat es dann doch überzeugt. Es wird auch noch einen zweiten Teil geben, der kommt dann schon im Frühjahr und da bin ich jetzt auch ein bisschen gespannt drauf.
0: Jetzt ist erstmal Band 1 draußen. Gott, komm noch mal rein. Jetzt ist erstmal Band 1 draußen, heißt The Sixth Fraction, quasi ein Rewrite des Bestsellers Die Bestimmung von Veronica Roth.

0: Story in 1 Live. Und das hier ist Marco mit den Chainsmokers. In- und auswendig.
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0: Einzelhalb geht gleich weiter mit Kamrat und Rihanna Diamonds. Ey, wir sind mittendrin in der letzten Woche vor den Herbstferien, oder? Ich weiß gar nicht, gibt's in Frankreich auch Herbstferien? Ich glaube, die könnten die gebrauchen. Ihr habt's vielleicht mitbekommen, gibt da super krasse Proteste an den Schulen mit super viel Gewalt und Ausschreitungen. Die Infos gucken da gleich um eins drauf.
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0: geht's um Frankreich und Proteste, die da gerade eskalieren. Seit Wochen demonstrieren Schülerinnen und Schüler gegen die Bedingungen in französischen Schulen.
1: Heute war überraschend auch Aktivistin Greta Thunberg dabei, bei einer Demo in der Nähe der Hauptstadt Paris. Sie hat gesagt, der Jugend in Frankreich werde gerade die Zukunft geraubt.
0: Bei den Protesten geht es unter anderem darum, dass Schulen in extrem schlechtem Zustand sind und es nicht genug Lehrkräfte gibt. Als Zeichen, dass sich daran was ändern muss, blockieren Schüler zum Beispiel immer wieder Schulen. Heute waren es im ganzen Land rund 200.
1: Heute Nachmittag soll es eine nicht genehmigte Demo geben vor dem Amtssitz des französischen Premierministers. Die Schüler und auch Studierende fordern seit Tagen ein Treffen mit ihm, bisher vergeblich.
0: Die Proteste sind zum Teil ziemlich eskaliert. Vermummte haben Steine und Böller auf Polizisten geworfen. Die Polizei hat hart reagiert, auch mit Blendgranaten. Dabei sind Schüler schwer verletzt worden. Einer hat ein Auge verloren.
1: In den Kommentarspalten bei Insta und Co. sehen User immer häufiger Hate Speech. Das zeigt eine Studie der Landesmedienanstalt NRW. Fast die Hälfte der Befragten hat angegeben, dass sie zum Beispiel Hasskommentare sehr häufig wahrnehmen.
0: Besonders häufig richtet sie die sich nach Ansicht der Befragten gegen Menschen mit anderer politischer Meinung, Menschen mit Migrationshintergrund und gegen Frauen.
1: In der Kölner Innenstadt haben wieder Unbekannte auf ein Geschäft geschossen. Die Polizei hat heute Morgen mehrere Einschusslöcher gefunden. Es wurde niemand verletzt. Wer hinter der Tat steckt, ist noch unklar.
0: Die Warenhauskette Galeria ist ja wieder pleite. Für ungefähr 10.000 Beschäftigte gibt's jetzt gute Nachrichten. Sie bekommen Insolvenzgeld von der Arbeitsagentur, also einen Lohnersatz.
1: Als rauskam, dass Galeria wieder pleite ist, war tagelang unklar, ob die Beschäftigten weiter bezahlt werden können und ob die Voraussetzungen für die Zahlungen erfüllt sind.
0: An den Flughäfen gibt's ja immer wieder kuriose Funde. So war das gestern auch in Köln-Bonn. Da hat der Zoll fast 90 Giftschlangen in einem Koffer gefunden.
1: Ein Feuerwehrmann aus Mexiko hatte versucht, sie zu schmuggeln. Die meisten Tiere waren schon sehr schwach. Einige von ihnen konnten nicht mehr aufgepäppelt werden.
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0: Heute sind den ganzen Tag über viele Wolken am Himmel. Zwischendurch kann es auch nass werden und dazu diese Temperaturen. In Bad Berleburg 12 Grad, in Nümbrecht und Minden 15 und in Unna und Mülheim 18 Grad.
1: Morgen früh geht's trüb los, später wird es aber wieder sonnig bei 12 bis 18 Grad. Am Donnerstag auch wieder Sonne und es wird wieder etwas wärmer.
0: Hier braucht ihr am längsten A2 Hannover Richtung Dortmund zwischen Bad Nenndorf und Lauenau. 10 Minuten plus 6 Kilometer Stau. A4 Aachen Richtung Köln zwischen Kreuzköln West und Köln-Klettenberg kommen auch 10 Minuten obendrauf durch 3 Kilometer Stau. Die 33 Brilon nach Bielefeld zwischen Paderborn Zentrum und Sennelager 20 Minuten extra. 4 Kilometer Stau und wegen Bergungsarbeiten habt ihr da nur eine Spur. A40 Duisburg Richtung Dortmund zwischen Essen-Huttrop und Gelsenkirchen Süd. 10 Minuten plus 5 Kilometer stockender Verkehr. Und noch die 40 Dortmund nach Essen zwischen Dortmund-Dorstfeld und Lübken-Dortmund. 10 Minuten plus 3 Kilometer Stau.
3: Gutes Durchkommen euch.
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3: Ich muss ganz ehrlich sein, ich als Mann schäme mich dann mal für andere Männer, wenn ich von Frauen höre, hey, ich war Samstagabend irgendwie unterwegs und hatte irgendwie eine fremde Hand am Hintern. Da denke ich immer so, ey, Männer, warum? Das macht man nicht. Offensichtlich machen das jetzt aber auch Roboter. Ist passiert im Sektor in Köln auf der Partymeile. Checken wir gleich mal, was da los war.

0: 1 Live ist hier. Was würdet ihr niemals mit eurer Partnerin oder eurem Partner teilen? Walter hat geschrieben, den Amazon-Account. Steffi, passend zum Mittagessen. Mein Lieblingsessen. Es sind sehr viele Antworten von euch reingekommen heute Vormittag. Lena aus Krefeld würde niemals mit ihrem Partner das Handy teilen. Und Miriam, 23, sagt, ey, pass mal auf, nachts hört beim Teilen die Freundschaft bei mir auf, Simon.
1: Ich find's ganz gut, wenn jeder seine eigene Bettdecke hat, damit es abends, also damit jeder in Ruhe schlafen kann und es da keine Streitigkeiten gibt. Schlaf ist ja sehr wichtig. Und ich glaube, das tut der Beziehung ganz gut, wenn man ein paar getrennte Sachen hat.

0: bin ganz ehrlich, Leute, bei der Nummer hätte ich niemals gedacht, dass ich das in Live mal so von mir moderieren würde. Aber am Wochenende ist bei uns im Sektor hat's einen Polizeieinsatz gegeben. Den hat ein Roboter ausgelöst, weil ein Roboter auf den Kölner Ring Sonntagnacht eine Minderjährige belästigt hat. Ja, er hat ihr an den Hintern gepackt und in ihre Richtung so diese klassischen Sex-Stoßbewegungen gemacht. Der 16 Jahre alte Besitzer von diesem Roboter und seinem Begleiter haben das Ganze gefilmt und sollen es in den sozialen Medien gestreamt und auch moderiert haben. Und jetzt ermittelt die Kripo in diesem Fall, was uns dazu bringt, mal nachzufragen bei 1Live-Reporterin Lena Sterz. Lena, ist so ein Verhalten vom Roboter strafbar?
1: Das hängt wohl davon ab, ob der Begleiter oder der Besitzer des Roboters das wissen konnten, dass der Roboter sowas machen wird, oder ob sie ihm das vielleicht sogar gesagt haben. Wenn das so ist, dann könnte man sie wegen Beleidigung drankriegen. Das hat mir ein Jurist gesagt, weil da wurde der Respekt einer Frau verletzt und das kommt einer Beleidigung gleich. So könnte man das juristisch argumentieren.
0: Und was ist, wenn sie es nicht quasi dem Roboter gesagt haben?
1: Ja, gute Frage. Mittlerweile gibt es ziemlich selbstständige KI-Systeme, die sich quasi selbst steuern, und da hat unser Rechtssystem bisher keine klare Antwort, wer dann eigentlich verantwortlich ist.
0: Jetzt findet man ja Videos von diesem oder ähnlichen Robotern super schnell auch bei TikTok. Ist dann damit jetzt demnächst Schluss?
1: Also diesen konkreten Roboter, den hat die Polizei jetzt erstmal einkassiert, aber grundsätzlich gibt es kein Verbot, solche Roboter rumlaufen zu lassen. Ich habe mir auch da einige Videos angeschaut, die haben schon ein klares Ziel, zu provozieren, damit Klicks zu machen. In einem knufft der Roboter so eine Frau, die ihn umarmt, zurück. Dann macht der Roboter in einem Handyladen so eine Ansprache oder auch andere obszöne Gesten. Ja, in den Videos entschuldigen sich dann auch die Leute, die dabei sind, für den Roboter. Aber am Ende geht es ja um Klicks. Die Videos haben teilweise hunderttausende Klicks. Grundsätzlich ist es also erlaubt, mit so einem Roboter rumzulaufen, aber alles darf der natürlich auch nicht.
0: Schöne neue Welt, oder? Wo die Roboter Leute antatschen und das Ganze noch im Internet landet.
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8: Es ist kurz nach 13:30 und es geht los mit der A3 Arnheim Richtung Köln. Zwischen Dienstlaken Süd und Kreuz Oberhausen West 10 Minuten plus 4 Kilometer Stau. Dann die A4 Olpe Richtung Köln zwischen Reichshofberg Neustadt und Bielstein 3 Kilometer Stau. A33 Brilon Richtung Bielefeld zwischen Paderborn Zentrum und Paderborn Sennelager. Da braucht ihr eine Viertelstunde länger, 4 Kilometer Stau. Da laufen weiter Bergungsarbeiten, deshalb ist nur ein Fahrstreifen frei. Weiter geht's mit der A40 Duisburg Richtung Dortmund zwischen Essen Zentrum und Gelsenkirchen Süd 10 Minuten plus stockt auf 5 Kilometern. A40 von Dortmund nach Essen zwischen Dortmund-Dorstfeld und Dortmund-Lütgendortmund 10 Minuten plus 3 Kilometer Stau. A52 Düsseldorf Richtung Essen zwischen Essen-Süd und Dreieck Essen-Ost, da staut es sich auf 2 Kilometern. A59 Duisburg Richtung Dienstlaken zwischen Duisburg-Düssern und Kreuz-Duisburg-Nord, plant da mal 10 Minuten länger ein, 5 Kilometer stockend. Und zum Schluss noch die A61 Koblenz Richtung Mönchengladbach zwischen Tönig und Bergheim-Süd, staut es sich auf 2 Kilometer.
7: Tönig sicher, Digga.
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7: Und der guten Nachricht, Leute, ab morgen ist wieder Sweater Weather. Wir kriegen nochmal, also 20 Grad, den Track dazu, Sweater Weather von Neighborhood gleich nach Bibi Rexha. Jetzt mit Faceless, New Legend.

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2: Kennt ihr noch Tamagotchis? Ja? Diese kleinen elektronischen Geräte, die musstest du tagtäglich füttern. Wenn die nichts zu fressen bekommen haben, sind die elendig verreckt, Dicker. Und ich bin auch voll der krasse Muslim. Jedes Mal, wenn Ramadan war, habe ich die mitfasten lassen. Die haben es halt nie geschafft, sind Ungläubige. Was willst du machen? Ist halt einfach. Jedes Mal, wenn er aufgeploppt ist, ich habe Hunger, habe ich gesagt, vertrau auf Allah, Allah.
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2: Ja, das Ding ist jetzt gerade so, wenn das Wintersemester losgeht, ne, viele Erstis sind ein bisschen verzweifelt. Wo muss ich hin, in welches Gebäude? Und vor allem, wo finde ich jetzt neue Freunde fürs Leben? Und wir haben Wingwoman Inga am Start, Kollegin aus der Inside-Redaktion, die matcht. 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

0: Es ist 14 Uhr, ich bin Sandra Wahle.
1: Und ich, Johanna Schmidt. Gerade sprechen viele über einen Fall mit einem Roboter in Köln. Die Polizei ermittelt, weil der eine 16-Jährige sexuell belästigt haben soll. Der auch 16-Jährige Besitzer des Roboters aus Wegberg soll das Ganze live gestreamt und kommentiert haben.
0: Er hat jetzt was zu den Vorwürfen gesagt. In einem TikTok behauptet er, der Roboter sei nur einem Mann ausgewichen und aus Versehen in die junge Frau reingelaufen.
1: In längeren Videos ist aber zu sehen, dass der Roboter nach dem Zusammenprall unter anderem Sex

0: Intelligenz geht dann oft auch um die Sorge, dass KI viele Jobs überflüssig macht. Eine Studie von einem Institut aus Nürnberg zeigt jetzt, bisher ist das kaum eingetreten. Das Forschungsteam sagt, eine schlechte wirtschaftliche Lage beeinflusst die Jobsuche viel stärker.
1: In Deutschland wird dieses Jahr wohl wieder weniger Wein produziert, aber dafür welcher, der besser schmecken könnte. Weil der Sommer so trocken und heiß war, sind die Weintrauben nicht so gut gewachsen.
0: Aber durch das Wetter sind die Trauben auch süßer und haben weniger Säure. In Deutschland wird vor allem Weißwein produziert.
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1: Heute Nachmittag kann es mal länger trocken sein, es bleibt aber meistens grau. Abends lockert es etwas auf, später ziehen aber wieder Schauer durch. Und dazu in Gummersbach und Bad Salzuflen 15 Grad, in Nettersheim 16 und Herten und Rheinekommen auf 18 Grad.
0: Morgen gibt es dann wieder mehr Sonne bei ähnlichen Temperaturen. Am Donnerstag Sonne und Wolken im Wechsel.
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1: Da geht's los mit der A3 von Köln nach Oberhausen. Zwischen Duisburg-Wedau und Oberhausen-Lerich müsst ihr 10 Minuten länger einplanen, 5 Kilometer stockend. A4 Aachen Richtung Köln zwischen Kreuzköln-West und Köln-Klettenberg. Auch da dauert's 10 Minuten länger, 3 Kilometer Stau. Dann die A33 Brilon Richtung Bielefeld zwischen Paderborn-Zentrum und Paderborn-Sennelager. 10 Minuten on top, 4 Kilometer Stau. Da laufen im Moment Bergungsarbeiten, deshalb ist nur ein Fahrstreifen frei. A40 Dortmund Richtung Essen zwischen Dortmund-Dorstfeld und Lütgendortmund. 10 Minuten on top, 3 Kilometer. Und dann noch die A559 Köln-Porz Richtung Köln-Gremberg zwischen Dreieck Köln-Porz und Kreuz Köln-Gremberg. 10 Minuten länger, 3 Kilometer Stau.
3: Hey, welches Dreamteam sehe ich denn da? Hallo, Johanna.
0: Ja, Traum, oder? Sandra. Wir haben uns so gefreut.
3: Yeah!
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3: Und hallo, Sektor. Ich muss sagen, ich fühle mich gerade ein bisschen uncool. Ich bin gerade nochmal schnell vor der Sendung raus und wollte mir was zu essen holen und ich bin an der langen Schlange vorbei. Ich habe mich nicht in die Schlange gestellt, bin woanders hin. Es gibt hier irgendwie, ich glaube, das ist so ein TikTok-Insta-Foodspot, der wird irgendwie so gehypt, dass man da sogar so draußen noch so Bänder hat, um die Schlange zu sortieren, wisst ihr? Ich habe gesagt, nee, also den Stress kann ich mir jetzt nicht antun. Ich wollte pünktlich sein hier für die Show um 14 Uhr. Was ist denn stattdessen geworden? Laugenstange. Tja, was soll ich sagen?

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Leute, die Party geht ja direkt weiter. Keine Sorge, Party geht direkt weiter jetzt mit Tayo Cruz. Aber wir brauchen mal kurz eine Unterschrift, weil der Song Break Your Heart von Tayo Cruz, der gibt mir so Mutti-Zettel-Vibes. Wisst ihr, so typisch 2010er-Songs, so Songs, die rauskamen, also als ich zumindest nur auf Partys kam mit Mutti-Zettel. Also bitte einmal Unterschrift hier und dann kann die Party losgehen.

0: Mensch. Einmal gefühlt das komplette Leben umgestellt. Neue Stadt, neue Wohnung, neue Freunde finden. Bei uns im Sektor laufen die erst die Wochen, also Uni geht los. Und beim Thema Freunde finden, da sagt 1Live-Kollegin Inga Schneider, Freundschaft ist kein Zufall, sondern fast schon eine Wissenschaft. Inga, du hast so einen Bestie-Farbplan mal mitgebracht. Worauf müssen wir achten?
1: Ja, also erstmal Captain Obvious, die Sympathie muss natürlich stimmen. Und gemeinsame Interessen, die brechen laut Sozialpsychologen eben das Eis. Genauso wie bei Abel und Ferdinand. Die beiden habe ich an der Uni Köln getroffen.
2: Ich habe mit ihm über Basketball geredet und da hat es dann angefangen, dann, dass wir da gemerkt haben, dass wir da eine Connection haben.
3: Wir haben ein bisschen gesagt, was unsere Lieblingsteams sind und so. Hat alles sehr gut gepasst. Er hat sehr gute Meinung, sehr gute Ahnung.
0: Ja, okay, ich denke gerade drüber nach, wie das bei meinen zwei besten Freunden ist. Ich glaube, wir haben nicht so dieses eine Ding, was uns so verbindet, wie hier bei Abel und Ferdinand Basketball. Es ist eher so ein Gesamt, so der Vibe. Weißt du, was ich meine? Oder auch so Humor, gleicher Humor, irgendwie so in die Richtung.
1: Ja, voll. Also es ist ja auch so generell. Gemeinsamkeiten schaffen eben Vertrautheit und sie sorgen für Gespräche. Und manchmal reicht aber auch schon die gleiche Lebensphase, wie zum Beispiel bei Charlene und Emma.
4: Ich glaube, wir haben noch nicht so richtig über Interessen geredet.
5: But it's a match.
4: Ja, wir studieren ja auch beide dasselbe. Also da ist ja schon mal dieselbe Interesse, ne? Aber sonst, natürlich sind die Gesprächsthemen auch irgendwo auf einer Wellenlinie und der Vibe matcht natürlich auch, aber der Humor ist natürlich das Allerwichtigste, finde ich persönlich.
0: Ja, da sind wir wieder beim Humor.
1: Ich wollte gerade sagen, du merkst es, Humor ist einfach super wichtig. Psychologen sagen auch, dass gemeinsames Lachen Unsicherheiten abbaut und auch zeigt, wie wir ticken. Und genau dann fangen wir eben auch an, uns wohlzufühlen.
0: Ja, und dadurch entsteht dann auch so dieser Ort in der Freundschaft, wo wir einfach so wir selbst sein können, weißt du, so einfach so authentisch. Gibt's denn Freundschaft auf den ersten Blick? Was würdest du sagen?
1: Ja, also Freundschaft, die braucht Zeit. Nur kurz mal eben zwischen zwei Vorlesungen quatschen, das reicht oft nicht. Um sich wirklich deeper und mit allen Macken kennenzulernen, da müssen wir schon wirklich was zusammen erleben. Mhm. Und gegenseitiger Support, der gehört natürlich auch dazu. Das betont auch die Deutsche Gesellschaft für positive Psychologie in ihrem Leitfaden zum Thema Freundschaft.
0: Okay, also auch nach der Uni noch auf einen Drink treffen, Vibe abchecken, eine gute Zeit haben. Aber Inga, du hast ja die Wissenschaft schon mal direkt ausprobiert, ne? So in der Praxis. Und du hast einfach mal zwei fremde Studis verkuppelt, ne?
1: Yes, ich war Wingwoman und habe die beiden auf ein Blind-Friend-Date geschickt.
0: Mensch, Traumjob, Wingwoman. Aufs Gematchert, das checken wir in der Stunde hier in 1Live.
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0: Sag mal, Sektor, habt ihr euch schon mal so krass über Zugtickets gefreut?
1: Juhu! Perfekt, ich freue mich.
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0: Ja, buongiorno, Chiago. Klar, wenn Chiago auch mit in diesem Partyzug ist, dann kann man sich schon mal krass freuen über die Tickets für diesen Zug. Und diese Tickets, die kriegt ihr das die ganze Woche über hier in 1 Live. Und dann ist Samstag Abfahrt angesagt. Samstag fährt unser 1 Live Sektor Express durch den Sektor. 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
0: 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Und der ist jetzt schon richtig hyped.
5: Ich freue mich eigentlich darauf, den Leuten dabei zuzugucken, wie die halt einfach absolut durchdrehen und ausrasten und Party machen. Und generell einfach mir den Zug mal anzugucken, wie das aussieht. Ne? Wie dat, ich habe das alles noch nicht gemacht und deswegen ist es irgendwie geil dabei zu sein und vor allen Dingen irgendwie so ein Teil zu sein und mal mit den Leuten vor Ort irgendwie zu quatschen und so. Da habe ich auch richtig Bock drauf, sich mit den Leuten zu unterhalten. Ich bin ja auch eine Laberbacke so und ich glaube, da gibt es auch so dann ein oder andere Abteil, wo man mal quatschen kann. Aber generell habe ich einfach Bock auf eine fette Party, sage ich ehrlich.
0: So, und wenn Reiko zu euch kommt und sagt, so, einmal die Tickets bitte, dann sagt ihr, ja, ich habe doch hier Tickets gewonnen die Woche in 1 Live. 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
3: Um 14:30 Uhr. Es geht los mit der A3 Köln Richtung Oberhausen zwischen Duisburg-Wedau und Oberhausen-Lierich. Da braucht ihr 10 Minuten länger, stockt auf 5 Kilometern. Dann die A4 Aachen Richtung Köln zwischen Frechen-Nord und Köln-Klettenberg. 20 Minuten plus, 4 Kilometer Stau. Weiter geht's mit der A33 Brilon Richtung Bielefeld zwischen Paderborn-Zentrum und Paderborn-Sennelager. Plant da mal eine Viertelstunde länger ein, 5 Kilometer Stau. Da laufen weiter Bergungsarbeiten, deshalb ist nur eine Spur frei. A40 Dortmund Richtung Essen zwischen Dortmund-Dorsfeld und Lütgendortmund. 10 Minuten plus, 3 Kilometer Stau. A45 Hagen Richtung Dortmund zwischen Kreuzhagen und Westhofener Kreuz, 10 Minuten plus, 5 Kilometer stockend. Dann die A46 Brilon Richtung Arnsberg-Neheim zwischen Arnsberg-Altstadt und Neheim, 3 Kilometer Stau. A59 Duisburg Richtung Dienstlaken zwischen Duisburg-Zentrum und Kreuz-Duisburg-Nord, 10 Minuten on top, stockt auf 5 Kilometern. Und dann noch die A559 Köln-Porz Richtung Köln-Gremberg zwischen Dreieck Köln-Porz und Kreuz Köln-Gremberg, 10 Minuten plus, 2 Kilometer Stau.
4: Hast du gerade Lütgen-Dortmund oder Lütgen-Dortmund gesagt?
3: Ah, verdammt, ich glaube, ich habe Lütgen-Dortmund gesagt. Schwierig, ne?
4: Ich weiß gar nicht, was die richtige Lösung ist.
3: Ich weiß es auch nicht, dachte, du sagst
4: es
3: nur, jetzt.
4: Ja, nee, ich weiß es auch nicht. Ich weiß nur, dass die Leute da sehr genau sind.
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4: Grüße nach Lütgen-Dortmund oder Lütgen-Dortmund. Ja, ich bin zwar Dortmunder, aber ich verwechsel das immer. Ich bin jetzt nicht in diesem Kaff groß geworden in Dortmund, in einem anderen Kaff. Aber gut, das ist ein anderes Thema. Leute, ganz egal, ob ihr in Dortmund, Lütgendorf und Lütgendorf oder ganz woanders im Sektor seid, lasst einfach mal einen entspannten Dienst am Nachmittag haben, okay? Hier Tempo.

0: habe ich ja Glück gehabt. Mein Staff-Kollegin Brynja Becker aus dem Pop-Team ist da und du möchtest gleich quatschen.
1: Hallo.
0: Über Heated Rivalry, ne?
1: Ja.
0: Die queere Eishockey-Serie. Es gibt
1: richtig.
0: Wohl irgendwie News. Da habe ich ja Glück gehabt, dass ich die jetzt vor kurzem doch noch zu Ende geguckt habe.
1: Geil.
0: Weil ich musste ehrlich gesagt dazu sagen, ich habe nach so vier oder fünf Folgen musste ich eine Pause machen.
1: Was?
0: Ja.
1: Warum?
0: Es ist doch nichts passiert.
1: Wie ist es nichts passiert?
0: Hättest du einfach ein Porno gucken können.
1: Nein. Da müssen wir jetzt richtig drüber diskutieren.
0: Du hast gerade schon gesagt, du bist einfach, das ist deine Lieblingsserie.
1: Ja, und ich hatte sehr Angst, weil du sagtest, du willst darüber sprechen. Ich habe sehr Angst, dass das was zwischen uns verändert.
0: Das ist doch nicht die allergeilste Serie der Welt.
1: Haben wir dieselbe gesehen?
0: Ich glaube schon, Heated Rivalry
1: diese
0: da
1: ganzen,
0: in Kanada.
1: Diese kleinen
0: so,
1: Mikro-Emotions. Weißt du was, die hatten $2 und einen Traum. Und die haben die beste Serie draus gemacht, die sie machen konnten.
0: Ein Punkt für dich. Die letzte Folge fand ich dann wieder richtig geil und freue mich deswegen auch auf Staffel 2.
1: Ah.
0: Wir quatschen gleich über die News.
1: Kleiner Trost.

0: Brünja, wir haben uns wieder vertragen, oder?
1: Oh, bin schon noch ein bisschen traurig.
0: Bist du immer noch beleidigt, meine ja. Güte. Wir haben gerade schon über Heated Rivalry gequatscht, diese queere Eishockey-Serie, wo ich ehrlich gesagt in der Mitte ein bisschen ein Tief hatte und Brünja sagt, es ist die geilste Serie der ganzen Welt.
1: Ja.
0: Am Ende fand ich sie ja auch wieder gut. Vielleicht beruhigt dich das.
2: Okay.
0: Brünja Becker aus dem 1Live Pop-Team, hau die News raus, die es gibt zu der Serie.
1: Also Jacob Tierney, der Macher von Heated, hat jetzt ein Interview gegeben und da hat er verraten, wie Staffel 2 so werden wird.
0: Bitte ohne Mittagstief, wie wird sie?
1: Also er gibt zu, dass es in der neuen Staffel auch noch mehr Pärchen geben wird.
0: Ui.
1: Er erzählt also mehr von den anderen Stories, den anderen Pärchen aus der Buchreihe, auf der die Serie basiert.
3: There are new couples and new characters that intersect with them. And so it's a much more expanded universe. It's a bigger show in that way.
1: Ja, also Troy, Harris und Ryan kommen zum Beispiel vor, wurden auch schon gecastet. Es wird also alles sich größer anfühlen.
0: Ja, aber du hast doch gerade gesagt, dass das kleine und detailverliebte eigentlich die Serie ausgemacht hat, oder?
1: Ja, finde ich auch. Und das weiß aber Jacob auch, der sagt, keine Angst, er fokussiert sich trotzdem wieder komplett auf Ilya und Shane. Die bleiben auch die Hauptfiguren und auch der Spice zwischen den beiden, der wird auch bleiben.
0: Also mehr Sexszenen, wenn das überhaupt geht?
1: Ja, aber nur dann, wenn Jacob findet, dass diese Szenen über die Charaktere auch was erzählen, also über ihre Entwicklung. Nur dann setzt er nämlich intime Szenen ein.
3: I wanted to make sure that the sex was telling a story, that we're learning things about these characters through the way that they relate to each other sexually.
1: Ja, und das checke ich. Man kriegt schon immer mit, wie die beiden zueinander stehen in diesen Szenen und das soll in Staffel 2 auch so bleiben.
0: Wann kommt Staffel 2?
1: Also da kann Jacob leider noch keine Antwort drauf geben, außer...
3: In the late spring. I don't have an official date yet.
1: Also später Frühling nächstes Jahr, also vielleicht April oder Mai.
0: Dann gibt's Nachschub von Heated Rivalry. Ich wollte dich gerade fragen, ob wir das zusammen
1: gucken,
0: aber...
1: Das gucken wir sowas von zusammen.
0: Wenn ich mich dann beschwere...

0: Zwei Push-Ups gehen noch. Kopf. Party Rock and Them. LMFAO. Vor den Infos um 15 Uhr gibt's noch Purple Disco Machine. Und Eminem.
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0: 15 Uhr ist es. Ich bin Sandra Wahle.
1: Und ich Johanna Schmidt. Mit künstlicher Intelligenz gefakte Nacktbilder, Beleidigungen, Bedrohungen. Das alles erleben immer mehr junge Menschen im Internet. Eine neue Befragung zeigt, fast 2,5 Millionen Schülerinnen und Schüler haben online schon mal Mobbing erlebt. Zum Beispiel auf WhatsApp, TikTok und Snapchat, aber auch auf sowas wie Gaming-Plattformen.
2: Die Zahlen steigen seit Jahren. Laut Befragung geht es oft schon in der Grundschule los mit dem Mobbing. Für Betroffene ist das heftig. Einige bekommen psychische Probleme und kämpfen mit Ängsten, Schlafstörungen und Depressionen.
1: Fast jeder fünfte Betroffene hat wegen des Mobbings schon mal Alkohol getrunken oder Drogen genommen. Jeder vierte hat gesagt, dass er jeden Tag online gemobbt wird. Und zwar meistens von Leuten aus der Schule, die er kennt.
2: Die Studienmacher kritisieren, dass zu wenig gegen Online-Mobbing getan wird, obwohl es schon lange ein Problem ist. Sie fordern, dass Kinder schon in der Grundschule mehr zu Social Media, KI und Risiken davon lernen.
1: Die Kölner Polizei ermittelt weiter zu einem Vorfall mit einem Roboter. Der soll eine 16-Jährige sexuell belästigt haben. Der Roboter gehört einem TikToker aus

0: Ausstellerverband ist gegen das Hundeverbot. Die Besucher sollten das selbst entscheiden.
1: Und dann geht's noch um Fußball. Bundesligist Borussia Dortmund behält seinen Trainer noch ein paar Jahre länger. Niko Kovac hat heute einen neuen Vertrag unterschrieben. Bis Mitte 2029. Kovac hatte den BVB Anfang letzten Jahres übernommen.
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0: Da ist es im Moment auch mal länger trocken. Es ist und bleibt aber meistens grau. Und heute Abend können noch Schauer dazukommen. Dazu in Brilon und Waldbröl 15 Grad, in Schwerte und Warendorf 17 und in Düren bis 20.
1: Morgen früh dann erstmal trüb. Später wird es aber sonnig bei 12 bis 18 Grad. Und am Donnerstag wird es noch etwas wärmer.
0: Hier braucht ihr am längsten. A3 Köln Richtung Oberhausen zwischen Kreuz Breitscheid und Oberhausen-Lierich. Eine Viertelstunde plus, 7 Kilometer stockend. Die 4A8 nach Köln zwischen Frechen Nord und Köln-Klettenberg. 20 Minuten extra, 5 Kilometer Stau nach einem Unfall. Die 33 Brilon Richtung Bielefeld zwischen Paderborn Zentrum und Sennelager. Viertelstunde extra, 5 Kilometer Stau. Wegen Bergungsarbeiten habt ihr nur eine Spur. A45 Hagen Richtung Dortmund zwischen Kreuzhagen und Westhofener Kreuz. Kommen 10 Minuten obendrauf durch 6 Kilometer Stau. Und A45 Hagen Richtung Gießen. Zwischen Meinerzhagen und Olpe halbe Stunde plus 7 Kilometer Stau.
3: So, wer von euch macht jetzt Feierabend?
4: Ich.
3: Wer war jetzt ich?
4: Sandra.
3: Ah, okay. Ja gut, dann ciao Sandra.
4: Tschüssi.
3: War schön.
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3: Ja, gut, dass ihr noch bleibt, Sektor, weil wir kümmern uns ja gleich mal um eure neuen Freundschaften, weil das Ding ist ja, diese Woche starten die Vorlesungen und Seminare so an den Unis im Sektor. Viele Erstis sind irgendwie in einer neuen Stadt, vielleicht in einer neuen Wohnung, neue WG und dann noch irgendwie neue Leute da im Seminar. Wie willst du denn da neue Freundschaften finden? Tja, wir haben ja unser Wingwoman Inga aus der 1Live-Redaktion, die war vorhin schon hier in der Show und hat ein bisschen was erzählt, worauf es denn jetzt so ankommt in der Freundschaft. Und gleich machen wir den Praxistest, weil Inga hat da welche verkuppelt für neue Freundschaften. Also wir geben wirklich alles für eure neuen Freundschaften, damit ihr jetzt nicht so im Seminar sitzt, wie die Promis aus Kampf der Reality Stars am Strand sitzen.
5: Das ist so gemein. Ihr seid nicht meine Freunde hier.

0: Ey, meine Kollegin Inge hat einfach den Traumjob. Soll ich dich jetzt nur noch Wingwoman nennen?
1: Bitte, ja, bitte.
0: Du matchst einfach mal zwei potenzielle Besties, weil das Ding ist, vielleicht seid ihr auch in eine neue Stadt gezogen, neue Uni geht los, jetzt Wintersemester und da ist man ja manchmal so ein bisschen lost als Erstie, auch was das Stichwort Freunde finden angeht. Inga, du hast zwei potenzielle Besties gematcht, hast vorher noch mit Sozialpsychologen dich unterhalten und dich daran orientiert. Wie lief's denn?
1: Ja, du, richtig, richtig gut. Also ich wusste ja von den Expertinnen und Experten, gemeinsam gleicher Vibe und ähnliche Erwartungen an die Freundschaft. Und dann haben wir schon mal eine gute Base. Ja. Also habe ich mich auf die Suche gemacht und Mission Inga Impossible ist aufgegangen. Hört mal, wen ich den hier direkt am Anfang getroffen habe.
2: Ich bin Felicia, ich bin 20 Jahre alt und ich habe sehr großes Interesse für Theater.
0: Ui, okay, also erstmal kurz, knackig, unkompliziert, aber Theatermatch, da jetzt ein Match zu finden, ist wahrscheinlich nicht so einfach, oder?
1: Ja, das habe ich auch gedacht. Aber so circa 5 Minuten später habe ich Lisa getroffen. Sie ist 23 und ist auch neu hier an der Uni Köln.
2: Generell, ich liebe Theater eigentlich. Ich war gerade mit meiner Oma in Berlin in einem tatsächlich.
0: Mensch, das ist ja crazy. Direkt einen Catch gehabt, Inga.
1: Ja, voll. Und beide meinten dann auch noch, dass sie bisher eben noch nicht so eine richtige Clique gefunden haben.
0: So, und dann hast du sie einfach nebeneinander gesetzt und gesagt, viel Spaß, ich gehe.
1: Natürlich nicht. Ich habe die beiden auf ein Coffee-Date eingeladen. Ja, und siehe da, Kunst, Kultur und Theater haben dann auch so direkt das Eis gebrochen zwischen den beiden.
0: Ja.
1: Aber laut Experten sind ja eben auch nicht nur gemeinsame Interessen wichtig, sondern auch, ja, was wir von einer Freundschaft erwarten. Und auch da hat es richtig gut gepasst.
3: Deine Freunde sind ja auch dein Backbone. Also es sind ja, zu denen kannst du zurückgehen, wenn alles schief läuft.
2: Ja.
3: Und die werden dich auffangen irgendwie.
2: Und ich finde es wichtig, dass dann halt auch nicht so gejudged wird.
3: Ja.
2: Und man auch wirklich mal Fehler machen kann und man auch mal kurz scheiße sein kann, aber wenn man es einsieht und dass man dann drüber sprechen kann.
0: Ja, ich weiß, was du meinst. Die viben ja echt voll gut miteinander. Würdest du sagen, die sehen sich auch auf jeden Fall wieder?
1: Ja, ganz ehrlich, ich glaube ja. Also, weil alleine schon, als wir dann so ein bisschen ins Gespräch gekommen sind und neben Theater gab es dann direkt noch ein gemeinsames Hobby bei den beiden.
3: Ich liebe Spielabende.
2: Ich liebe auch Spielabende.
3: Ey, die Leute, die ich heute kennengelernt habe, würden safe auch mitmachen.
2: Ja, ich bin dabei.
3: Wir müssen... Oh, ein Uni-Spielabend, wie lustig wäre das denn?
2: Machen wir.
3: Oh mein
2: ich
3: Gott,
2: bin dabei.
0: Ja, also das klingt auf jeden Fall nach Bestie-Potenzial.
1: Ja, voll. Ich hätte mich auch direkt zwischendurch heimlich aus dem Staub machen können. Die hätten es wahrscheinlich gar nicht wirklich gemerkt.
0: Apropos aus dem Staub machen, also ganz ehrlich, so einfach kommen Felicia und Lisa uns jetzt natürlich nicht davon. Lass mal in ein paar Minuten gleich den finalen Check machen und die beiden mal fragen, ob es jetzt den Spieleabend wirklich schon gab und wer gewonnen hat.
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0: was ist denn jetzt mit den beiden neuen Besties? Eins Live-Kollegin Inga war ja an der Uni Köln unterwegs, hat sie uns gerade erzählt. Sie war unterwegs, um neue Freunde zu verkuppeln, weil es sind ja gerade voll viele neue Ersties so an den Unis im Sektor unterwegs, die noch Freunde suchen. Felicia und Lisa haben wir gematcht und ich habe sie vorhin direkt mal angerufen und gefragt, wie es aussieht, ihr beiden. Habt ihr am Wochenende schon Spieleabend gemacht?
1: Nee, leider noch nicht, aber ich lege schon die Grundfesten für die Planung. Also das kommt auf jeden Fall noch, 100%.
2: Ja, ich bin auch auf jeden Fall total offen dafür, aber bis jetzt ist halt noch alles ganz neu und aufregend.
0: Ja, und wahrscheinlich auch Vorlesung. Alles so ein bisschen stressig mit Vorlesung. Genau, das Ding ist, wir müssen dazu sagen, letzte Woche haben wir euch quasi so ein bisschen gematcht und dann habt ihr auch beide gesagt, ach, wir lieben Spieleabende und ihr liebt auch beide ins Theater gehen, ne? Habt ihr da schon ein Stück rausgesucht, Felicia?
1: Nee, das haben wir auch noch nicht gemacht, aber wir haben uns ja auch am Freitag erst das erste Mal getroffen. Aber wir sind nach dem Kaffeetrinken sind wir noch eine kleine Runde gegangen in so einen Bastelladen. Das war auch ganz süß.
0: Cool. Was sind jetzt eure Pläne noch so? Also die erste richtige Woche mit Vorlesungen und Seminare läuft. Was sagt ihr jetzt so? Was steht als nächstes auf der Liste, damit ihr euch vielleicht noch so ein bisschen besser kennenlernt und dann auch nochmal wirklich jetzt Spieleabend oder Theater macht, Lisa?
2: Boah, also ich glaube, da steht jetzt gar nicht mehr so viel im Weg. Also einfach nochmal den Kontakt zueinander suchen und dann einen Termin festmachen.
0: Okay, Felicia, bist du dabei?
1: Ja, auf jeden Fall.
0: Wunderbar. Dann würde ich euch noch raten, dass ihr bei eurem Stundenplan, ich glaube, ihr habt ja, also du Lisa, studierst Kunstgeschichte und du, Felicia, Medien- und Kulturwissenschaften. Ne? Das sind doch so Studiengänge, wo ihr auch so euren eigenen Stundenplan machen könnt, oder? Dann würde ich einfach sagen, macht ihr jeden Montagvormittag frei und trefft euch dann immer da zum Kaffee-Date, okay?
1: Ja, safe.
0: Okay, ja, dann mal weiterhin gute Woche, guten Start und viel Spaß bei den Kaffee-Dates, Spieleabend und beim ins Theater gehen, okay?
1: Ja, danke schön.
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Mensch. Alles schon im Halloween-Hype oder was, oder wie? Meine Güte, ist doch noch zwei Wochen oder so bis Halloween. Auf jeden Fall war ich gerade auf dem Insta-Profil von Dominik Feig. Hier läuft schon sein Song Baby Doll. Und in seiner Insta-Story hat er auf jeden Fall schon ein paar Kürbisse gepostet. Also Dominik Feig hat Bock auf Kürbisse, auf Herbst, auf Halloween. Lass mal checken, wie gruselig sein Song ist. Ich könnte hier nochmal eben den, warte, ich spiele noch einen Soundeffekt ein und dann wird daraus der Baby Doll Dominik Feig Halloween Remix, okay?

0: aber doch den Kater gibt's gratis.
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4: 2:30, A3 Köln Richtung Oberhausen zwischen Kreuz Breitscheid und Oberhausen-Lierich, 20 Minuten plus 9 Kilometer Staus da. A4 Aachen Richtung Köln zwischen Frechen Nord und Köln-Eifeltor, 10 Minuten mehr, 6 Kilometer, stockt's nach einem Unfall. A33 Brilon Richtung Bielefeld zwischen Paderborn-Mönkelow und Paderborn-Sennelager, eine Viertelstunde obendrauf, 5 Kilometer Stau wegen Bergungsarbeiten, ist nur eine Spur frei. A40 Essen Richtung Duisburg zwischen Essen-Huttrop und Mülheim-Winkhausen, 10 Minuten mehr, 4 Kilometer, stockt's da. A42 Dortmund Richtung Kamp Lindfort zwischen Kreuz Essen Nord und Oberhausen Neue Mitte, eine Viertelstunde on top, 3 Kilometer Stau. A45 Hagen Richtung Dortmund zwischen Kreuzhagen und Westhofener Kreuz, eine Viertelstunde mehr, 7 Kilometer stockt's da. A45 Hagen Richtung Gießen zwischen Meinerzhagen und Olpe, eine Dreiviertelstunde mehr, 3 Kilometer Stau. Und zum Schluss noch die A555 Bonn Richtung Köln zwischen Wesselingen und Kreuz Köln Süd, 10 Minuten mehr, 4 Kilometer Stau.
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5: Da habe ich gerade einmal das Wort Halloween gesagt und schon verkleiden sich hier alle. Gleich kommt Lady Gaga mit ihrem Pokerface. Okay, ich guck mal, was ich noch Gruseliges anziehen kann. Vielleicht irgendeine Brille, die ich noch im Schrank liegen habe, irgendeine Gruselbrille. Obwohl, nee, die einzige Brille, die ich noch im Schrank liegen habe, das ist so eine Brille von so einem Junggesellenabschied. So eine Herzensbrille, mit der ich durch die Düsseldorfer Altstadt gezogen bin. War vielleicht ein bisschen unangenehm. Vielleicht.
6: Hier.
5: Vielleicht nur ein bisschen.

Sektor. Gut, dass ihr da seid. Was haben wir? 20 vor 4. Das wäre nämlich jetzt genau der Zeitpunkt, wo wir mal eben gemeinsam meine Oma in Dortmund anfeuern können. Das Ding ist, meine Oma hat mir vorhin geschrieben, sie kann heute leider nicht komplett meine Sendung hören, weil sie hat heute Spiele Nachmittag. Ja, der müsste dann wohl jetzt sein. Also Oma, der ganze Sektor drückt die Daumen, dass du gewinnst beim Spiele Nachmittag. Und ich hoffe, Annegret und Renate schummeln nicht wieder.

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0: So performt hat Chiago jetzt schon mal. Hier seinen Track verschwommen. Da müssen wir nur noch drauf warten, dass Chiago uns sagt, dass ihr anrufen könnt. Für den Sektorexpress am Samstag. Für den Partyzug mit Chiago. Vielleicht ist es ja gleich irgendwann soweit.
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1: Um 4 mit Mathis Trapp
2: und Johanna Schmidt. Ende der Woche fliegen wieder viele in den Urlaub. Das, was heute an einem Flughafen in Süddeutschland passiert ist, passiert dann wohl hoffentlich nicht nochmal.
1: In Nürnberg gab es am Vormittag Alarm. Ein Flugzeug war auf dem Weg von der Ferieninsel Korfu zurück nach Deutschland. Plötzlich wurde der Notfallcode für eine Entführung gesendet. Die Piloten waren außerdem nicht mehr erreichbar. Die Polizei sagt, sie musste mit einer Geiselnahme rechnen.
2: Daraufhin wurde das ganze Notfallprogramm gestartet. Rettungskräfte sind zum Großeinsatz ausgerückt, Kampfjets in die Luft gestiegen, um das Flugzeug zu begleiten, und der Flughafen Nürnberg wurde gesperrt.
1: Eine Stunde nach der Landung des Fliegers kam dann die Entwarnung, das Ganze war wohl eine Panne. Laut den Ermittlern war eventuell ein Funkgerät kaputt.
2: Heute Morgen hatte es auch schon Probleme am Flughafen Nürnberg gegeben. 3 Piloten hatten unabhängig voneinander eine mögliche Drohne gemeldet. Die Polizei konnte am Ende aber auch da keine finden.
1: Es ist immer wieder Thema und es wird trotzdem kaum besser. Mobbing im Netz. Es gibt eine neue Studie dazu. Jeder 5. Jugendliche in Deutschland hat das 2025 schon mal erlebt. Das sind noch mal mehr als im Jahr davor.
2: Die Studienmacher vom Bündnis gegen Cybermobbing sagen auch, durch KI ist viel mehr möglich und Cybermobbing werde dadurch noch heftiger.
1: Da gucken wir nach Ungarn, wo die Regierung ein umstrittenes Gesetz zurückgenommen hat. Damit sollten Kinder und Jugendliche vor Informationen über Homo- oder Transsexualität geschützt werden.
2: Kinderbücher dazu durften zum Beispiel nur noch in schwarzen Folien rausgegeben werden. Die neue Regierung hat das jetzt rückgängig gemacht.
1: Ein internationales Sportevent soll in ein paar Jahren wieder in Afrika stattfinden, die Formel 1.
2: Im Land Ruanda im Osten wird extra gerade eine neue Rennstrecke gebaut. Deswegen gibt es auch Kritik. Wenn die Strecke fertig ist, soll es da ein Formel

0: einer Viertelstunde mehr. 5 Kilometer Stau. In ein paar Minuten wird die Fahrbahn wegen Bergungsarbeiten gesperrt und der Verkehr wird da weggeleitet. A45 Gießen-Dortmund zwischen Hagen-Süd und Westhofener Kreuz eine Viertelstunde mehr, 7 Kilometer stockend. Nochmal die 45 Hagen-Gießen jetzt zwischen Meinerzhagen und Olpe eine halbe Stunde mehr, 3 Kilometer Stau wegen Bergungsarbeiten. Und zum Schluss noch die A59 Duisburg Richtung Dienstlaken zwischen Duisburg Zentrum und Kreuz Duisburg Nord eine Viertelstunde mehr und 6 Kilometer Stau.
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2: Warte, eine Runde geht noch. Auf meinem Kinderklavier. Ich kann mich nicht zurückhalten. Mit diesem Ballermann. Klassiker. Der Zug hat keine Bremsen. 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Und jetzt wird's frech. Jetzt stößt mich einfach hier Harry Styles vom Klavier. Der will selber zocken, okay. Ja, dann mach mal, Harry. American Girls.

Was für ein Banger, 1 Live Original. TLC, No Scrubs. Ich muss da ehrlich gesagt sagen, ich kann diesen Song nie mehr hören, ohne an die Serie zu denken, die ich gerade gucke. Ich meine jetzt natürlich nicht die Serie Scrubs, das wäre jetzt ein bisschen billig. Ich meine die Serie The Pitt, auch so eine Krankenhausserie, die ich gerade gucke. Und da, ich gucke die auf Englisch, schon so mit Untertiteln, also so krass bin ich dann doch nicht, aber halt auf Englisch. Und irgendwann reden die über Scrubs, so wie dieser Titel halt heißt, ne, No Scrubs. Und ich denke so, Moment mal, Scrubs, hä? Guckt es nach, so auf meinem Handy in der Wörterbuch-App und dann steht da OP-Kleidung. Und ich wusste nicht, dass Scrubs OP-Kleidung heißt. Und ich kenne diesen Song, also diesen Song, diesen Banger-Song, kennen wir ja schon ewig, No Scrubs. Und ich, also, habe jetzt erst gecheckt, dass das irgendwie OP-Kleidung und so heißt. Okay. Denn manchmal so Momente, wo auf einmal dann doch irgendwie alles Sinn macht, oder? Ach, Leute. 1 Live. Disco.

0: Hey Leute, ich habe das Signal schon auf grün gestellt für diesen Partyzug. Ihr braucht nur noch ein paar Tickets und dann kannst du doch losgehen mit dem Partyzug mit Chiago am Samstag, einmal quer durch den Sektor. Ich habe noch ein paar Tickets, da müsstet ihr jetzt nur ans Telefon gehen. Ich ruf mal an irgendwo im Sektor. Gucken wir mal, ob ihr auch ins Telefon geht. Hallo?
1: Hallo?
0: Hallo, hallo? Ich habe gar kein Tuten gehört. Du bist aber schnell dran, Nico.
1: Ja, normal. Ich warte auf den Anruf.
0: Du wartest auf den Anruf. Hör mal, bist du Nico aus Remscheid oder wie oder was?
1: Ja, bin ich.
0: Du bist Anlagenmechaniker, ne? Wie läuft der Dienstagnachmittag?
1: Ich bin eigentlich auf dem Weg zum nächsten Kunden tatsächlich.
0: Ach so.
1: Aber ich habe gesagt, ich muss warten, bis ich eventuell angerufen werde.
0: Sollen wir uns beeilen oder was, Nico?
1: Nee, alles gut. Ich habe Zeit jetzt.
0: Was hat denn der Kunde? Irgendwie Klo verstopft oder was?
1: Nee, ich muss nur gucken wegen Ventil und Heizung und das übliche Standard.
0: Okay. Ja gut, dann lass uns vorher noch eben hier schnell mal ein paar Tickets vielleicht klar machen. Hättest du Bock am Samstag mit Chiago da durch den Sektor zu rollen oder wie?
1: Definitiv.
0: Ja, 100%. Mensch. Dann bist du dabei am Samstag?
1: Ja, geil!
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0: Ja, bitte, bitte. Oh. Hör mal, du nimmst deinen besten Freund mit, habe ich gehört, ne?
1: Ja.
0: Warum der?
1: Weil wir kennen uns schon seit der Grundschule und der hatte auch Geburtstag jetzt letzte Woche und das wäre, glaube ich, ein gutes Geburtstagsgeschenk nachträglich noch von mir obendrauf und ja.
0: Ja, der ist auch krasser Chiago-Fan, hast du gesagt, ne, als du dich reingemeldet hast.
1: Außerdem, genau auch.
0: Ja, Mensch, dann klappt das doch wunderbar. Dann seid ihr einfach mal am Samstag beim Sektor Express mit Chiago am Start. JC Zeller ist auch noch am Start und macht dann noch hier so ein bisschen DJ-Programm. Und ihr beide, ich sag mal so, wenn das Klo irgendwie verstopft ist, ne, dann können wir dich da ranholen, oder?
1: Ja, das wäre möglich, ja.
0: So, aber Hauptsache Party. Das ist natürlich Prio Nummer 1, Party angesagt. Viel Spaß am Samstag, Nico.
1: Oh mein Gott, vielen Dank. Danke.
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0: Song von Mark Forster. Ja, cool, cool. So, ich habe nochmal ganz schnell eben hier den Regenradar gecheckt für 1Live-Hörerin Michelle. Also sieht gut aus im Sauerland. Also noch so ein paar, ja, bei Olpe sind da irgendwie gerade so ein bisschen noch so Fisselwölkchen, aber so ja, weiter östlich im Sauerland geht's eigentlich. Michelle, ach, du kommst aus Winterberg. Warte mal, Winterberg wird mir jetzt gerade gar nicht angezeigt, aber ja, sollte eigentlich klappen. Sektor, wir checken ja immer wieder eure Leidenschaften hier in 1Live. Also was es so in eurem Leben gibt, wo ihr einfach krass für brennt, und bei Michelle ist es das Mountainbike-Fahren. Passt natürlich auch super da mit dem Sauerland.
1: Ich habe einfach Glücksgefühle und ich freue mich einfach, dass ich am Radeln bin, dass ich in der Natur bin, an der frischen Luft, bisschen rentnerig, aber es macht mich einfach glücklich. Ich bin richtig Enduro-Girl, das heißt, ich mag Wurzeln, ich mag Steinfelder, ich mag enge und kleine Trails, wo es dann auch viel darum geht, hast du dein Fahrrad ein bisschen unter Kontrolle? Wo lupst du mal über welche Wurzel? Wo da ist ein Stein oder ein Baumstumpf? Man ist ja auch quasi nie alleine in den Trails, gerade wenn man im Park ist, also in den Bikeparks. Und es hat ganz viel was mit Gemeinschaft zu tun. Und also für mich ist das halt wirklich so ein

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10: Ja, da ist noch niemand im Studio, Johanna. Johanna, bist du da?
11: Ich bin da.
10: Ach ja, Mensch, als wäre nichts gewesen. So,
11: ja.
10: Möchtest du vielleicht zur Abwechslung die Staus vorlesen?
11: Ja, auf jeden Fall.
10: Ja,
11: also, es geht los mit der A1 Euskirchen Richtung Dortmund zwischen Köln-Bocklemünd und Kreuz Leverkusen-West. 20 Minuten plus 6 Kilometer Stau. Dann A3 Köln nach Oberhausen zwischen Kreuz Breitscheid und Oberhausen-Lierich ungefähr 20 Minuten länger, 7 Kilometer. A3 Oberhausen Richtung Köln zwischen Kreuz Ratingen-Ost und Solingen 20 Minuten extra, mehr als 10 Kilometer stockt's da. Die A33 Brilon Richtung Bielefeld ist zwischen Paderborn Schloss Neuhaus und Paderborn Sennelager wegen Bergungsarbeiten gesperrt. Noch bis in den Abend wahrscheinlich. Es gibt gerade 5 Kilometer Stau. A40 Essen Richtung Duisburg. Zwischen Dreieck Essen Ost und Mülheim-Winkhausen eine Viertelstunde plus 7 Kilometer stockt's da. Die 43 Wuppertal nach Recklinghausen. Zwischen Bochum-Witten und Kreuz-Herne 20 Minuten länger. Mehr als 10 Kilometer Stau. A45 Gießen Richtung Dortmund. Zwischen Hagen-Süd und Westhofener Kreuz 20 Minuten mehr. Ein Planen 8 Kilometer Stau. Und A45 Hagen Richtung Gießen, zwischen Meinerzhagen und Olpe eine halbe Stunde länger, 3 Kilometer Stau wegen Bergungsarbeiten.
10: Du bist aber auch entspannt
11: hat
10: hingelaufen.
11: Sich doch hier, ja, ich habe die Zeit falsch eingeschätzt. Ich sag's, wie es ist.
10: Kann passieren.
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10: Ich will ja auch niemanden stressen hier. Nein, wir machen ganz entspannt. Ganz entspannter Dienstagnachmittag jetzt mit Stromae. Allons, dance. Ab geht's.

0: Oh, vielleicht kann Joanna mir helfen bei meinem Struggle. 1Live-Spielefrau Joanna stellt uns gleich in ein paar Minuten ein neues Simulatorspiel vor. Mhm. Erstmal aber noch hier mein kleiner Struggle. Und zwar weißt du ja, dass ich früher als Kind sehr gerne Train Simulator gezockt habe. Hier so Züge gefahren durch die Gegend, auch durch den Sektor U-Bahn und so. So, und das Ding ist, jetzt habe ich gesehen, da gibt es so eine neue Version, die würde ich krass gerne spielen. Das Problem ist, ich habe jetzt nur noch so ein Laptop. Auf dem Betriebssystem kann ich das nicht zocken.
1: Also wie alt ist das denn?
0: Nee, das Ding ist, es ist ein Mac, sagen wir so, wie es ist. Und das kannst du nur auf Windows zocken. Oh, für 10 Euro im Monat könnte ich jetzt quasi dann irgendwie da doch dann auf dem PC dann das andere Betriebssystem installieren. Und dann müsste ich aber noch 30 Euro zahlen, um dieses neue Spiel zu kaufen. Und ich frage mich jetzt so, soll ich es lieber so nostalgisch, weißt du, in meiner Kindheit lassen oder soll ich jetzt nochmal neue Train Simulator zocken?
1: Lass es. Nicht für die Kohle. Lass es.
0: Okay. Ja, weißt du, wir machen das so. Du stellst uns gleich in ein paar Minuten hier in 1Live dein neues Spiel vor und dann kann ich nochmal entscheiden, ob ich jetzt lieber das zocke oder nochmal Train Simulator.
1: Genau.
0: So.

0: Also dieses Spiel, dieses neue Game, ich stell's mir so ein bisschen vor wie Sims, nur mit Tieren.
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0: Okay, ab geht's ins Great Rift Valley. Da können wir unseren eigenen Zoo hochziehen in Planet Zoo 2. Da bauen wir Gehege für Tiger, Giraffen, Vögel.
2: Und jetzt ganz neu auch Aquarien. Das ist für mich natürlich als Heiliebhaber der Traum.
0: Das sagt als Lachspielfrau Joanna Leyendecker. Du hast das Simulationsspiel schon gezockt. Liege ich jetzt mit meiner Vermutung richtig? Also Sims nur mit Tieren und eben Besuchern?
2: Ja, nicht so ganz, weil, also ja, wie in den Sims geht's ja auch darum, alles zu tun, damit unsere menschlichen oder tierischen Schützlinge glücklich und gesund sind.
0: Ja.
2: Aber Planet Zoo 2 ist tatsächlich viel strategischer als die Sims.
0: Warum? Weil ich jetzt nicht einfach einen Tiger zu einer Antilope ins Gehege packen darf, sondern da aufpassen muss?
2: Du, das traue ich dir ohne Zweifel zu, dass du das noch kannst.
0: Ja.
2: Bist ja ein alter Simulationsgamer,
0: so.
2: Haben wir eben drüber gesprochen.
0: Ja.
2: Aber hier geht's tatsächlich noch ein bisschen tiefer. In Planet Zoo 2 geht's nämlich wieder darum, Gehege zu bauen, die eben auf den Bedürfnissen der Tiere ja basieren. Also Spielsachen für den gelangweilten Tiger,
0: ja,
2: viele hohe Bäume für Giraffen oder viel Platz zum Schwimmen für die Schwarzspitzenriffhaie.
0: Für wen?
2: Ja, genau, hast du richtig gehört. Also, beim Bauen können wir uns wieder richtig austoben. Kreativ ist da alles drin. Aber wir wollen hier halt nicht nur einen Zoo bauen, sondern auch ein dazugehöriges Wildreservat.
0: Ach so, also so Schutzgebiete für Tiere, wo die irgendwie freier leben können, ohne Zäune, ohne alles?
2: Genau. Und das hier ist richtig strategisch. Weil steckst du eine Tierart in ein Reservat, die da nicht reinpasst, dann kann das ganze Ökosystem einfach komplett kippen. Also vielleicht sterben Tierarten aus, weil du da mal wieder eine Käferart reingepackt hast, die da nichts zu suchen hat.
0: Ha.
2: Ist alles möglich. Du musst also super genau im Blick haben, wer passt jetzt irgendwie wohin. Aber ich sag auch so, wenn du da gar keinen Bock drauf hast, kannst du auch einfach aufentspannt so ein Zoo bauen, alles drin.
0: Ja.
2: Also von mir gibt's für Planet Zoo 2 dicken Daumen nach oben.
0: Okay, könnt ihr auf jeden Fall zocken auf der PlayStation 5, der Xbox und auf dem PC. Ist noch die Frage, was passiert, wenn man einen Käfer in dein Aquarium mit diesem, wie hieß der Hai nochmal?
2: Schwarzspitzenriffhai.
0: So. Joanna, ich habe ein komplett neues Bild von dir. Du liebst also diese Haie, okay.

0: vor den Infos um 5 noch Clean Bandit und Show.
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1: 17 Uhr, wir sind Mathis Trapp
2: und Johanna Schmidt. Vielleicht macht ihr das ja auch manchmal, zu einem interessanten Thema einfach mal die Kommentare unter Social Media Posts durchlesen. Das kann allerdings ziemlich schlechte Laune machen, denn da taucht immer wieder Hate Speech auf, also zum Beispiel Beleidigungen oder Beschimpfungen.
1: Die Landesmedienanstalt NRW hat zu diesem Thema Leute befragt und dabei ist rausgekommen, den meisten sind schon mal Hasskommentare aufgefallen und zwar öfter als in den letzten Jahren. Ein Viertel war außerdem schon mal selbst von Hate Speech betroffen.
2: Und wer kriegt Hasskommentare am meisten ab? Die Befragten haben das Gefühl, vor allem Menschen mit anderer politischer Meinung als die Verfasser der Kommentare. Aber auch Leute mit Migrationsgeschichte, queere Menschen und Leute, die nicht den Standard-Schönheitsidealen entsprechen.
1: Und noch was anderes fällt in der Studie auf. Die allermeisten, vor allem Jüngere, haben schon mal extremistische Inhalte auf Social Media angezeigt bekommen. In den meisten Fällen rechtsextreme Sachen.
2: An einer Gesamtschule in Wuppertal hat es einen Amok-Alarm gegeben. Das Gebäude wird gerade noch evakuiert, auch eine Grundschule daneben.
1: Ein Polizeisprecher sagt, bislang gibt es keine Hinweise auf eine Straftat oder auf eine Gefahr. Die Polizei versucht auch herauszufinden, wer den Alarm an der Wuppertaler Schule ausgelöst hat und warum.
2: In Sachsen-Anhalt hatte die AfD die Wahl gewonnen. Bald will sich deren Spitzenkandidat Siegmund zum Ministerpräsidenten wählen lassen.
1: Die CDU dort hat jetzt angekündigt, dass sie dann den Saal verlassen will, um zu zeigen, dass sie die AfD nicht unterstützt.
2: In Sachsen-Anhalt wurde letzte Woche schon ein AfD-Politiker zum Chef des Landtags gewählt, auch mit Stimmen von anderen Parteien.
1: Ein Flugzeug von Griechenland nach Nürnberg in Bayern hat heute einen Code gesendet, dass es entführt worden ist. Nach dem Alarmsignal waren die Piloten nicht mehr erreichbar. Militärjets sind deshalb zur Maschine geflogen.
2: Nach der Landung in Nürnberg wurde klar, es war ein Fehlalarm. Vermutlich war das Funkgerät kaputt.
1: Auf der A33 bei Paderborn gibt es weiter Probleme. Die Autobahn ist Richtung Bielefeld wieder voll gesperrt, wohl bis in den Abend.
2: In der Nacht war da ein Schwertransporter umgekippt. Die Bergungsarbeiten sind kompliziert, weil der LKW ein langes Betonteil geladen hatte, das durchbrechen könnte.
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1: Es bleibt bei dichten Wolken. Ab und zu kann

0: Richtung Duisburg zwischen Bochum-Wattenscheid-West und Mülheim-Winkhausen 20 Minuten mehr, 10 Kilometer stockend. A45 Gießen-Dortmund zwischen Hagen-Süd und Westhofener Kreuz 20 Minuten mehr, 8 Kilometer Stau. Dann nochmal die A45 zum Schluss Hagen Richtung Gießen zwischen Meinerzhagen und Olpe eine halbe Stunde mehr, 3 Kilometer Stau. Grund sind Bergungsarbeiten.
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2: Ey, da bist du durch mit der Schule, willst in die Ausbildung, freust dich drauf und dann hast du auf einmal einen Chef oder vielleicht Arbeitskollegen, wo du dir denkst, das geht ja gar nicht. Ey, die machen einen richtig fertig. Fast jeder zweite Azubi sagt, ich wurde schon mal beschimpft oder beleidigt auf der Arbeit. Zum Beispiel schon vom Chef oder von älteren Kollegen. 42% sagen das in einer neuen Forsa-Umfrage. Also was ist da los in der Ausbildung? Müssen wir auf jeden Fall genauer drüber quatschen. Machen wir gleich mit 1Live-Hörer Max. Der hat nämlich leider auch krasse Erfahrungen gemacht. Er ist Garten- und Landschaftsbau und ich habe vorhin mit ihm gequatscht. Und es ist schon heftig, was er erzählt aus seiner Ausbildung. Wir checken das genauer in 5 Minuten. Jetzt erstmal Sabrina Carpenter.

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0: 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Was geht da ab in der Ausbildung? Es gibt eine neue Forsa-Umfrage. Da sagt einfach fast jeder zweite Azubi, dass er oder sie schon mal beleidigt oder beschimpft wurde in der Ausbildung. Zum Beispiel vom Chef oder von den Kollegen. Das ist heftig. Fast jeder zweite, 42%. Heftig, aber leider eben keine Ausnahme. Und 1Live-Hörer Max aus Münster weiß voll, worum es geht. Max hat eine Ausbildung gemacht zum Gartenlandschaftsbauer. Max, was hast du in deiner Ausbildung erlebt?
1: Weiß nicht, wir hatten beispielsweise jetzt zum Thema Rassismus, wir hatten einen Kollegen, der aus Brasilien kam, der war mit mir im gleichen Lehrjahr. Und dann haben die Gesellen irgendwie angefangen, die Altgesellen da irgendwie Affen an die Wand zu malen und dann seinen Namen darunter zu schreiben. Solche Geschichten. Auch eine so Situation, die mir sehr im Kopf geblieben ist, das war ein Mit-Azubi von mir und mein Chef hatte irgendwie so ein kleines cholerisches Problem, auch gerade morgens. Und da ging es irgendwie um Unterschriften, dass er irgendwie noch eine Unterschrift braucht. Da hat der Chef sich das Berichtsheft angeguckt, da war wohl irgendwas mangelhaft eingetragen. Da hat er vor der ganzen Mannschaft ihm das Berichtsheft aus der Hand gerissen, hat rumgeschrien und hat das ganze Berichtsheft, wo irgendwie 2,5 Jahre händisch geschriebene Auflistungen, Zettel drin waren, hat er das Berichtsheft genommen und im hohen Bogen über einen nassen Schotter-Schlammplatz geschmissen.
0: Boah. Meine erste Reaktion wäre jetzt zu sagen, so, boah, da muss man doch was machen, da muss man, weiß ich nicht, melden oder dem mal Kontra geben, aber man ist ja auch irgendwie abhängig.
1: Das ist halt das Ding, das sind so festgefahrene Strukturen und die Gesellen, die kennen das alle nicht anders, sind halt im Handwerk auch so viele Macho-Typen unterwegs, irgendwie Brust raus und Arme zur Seite und komm mir bloß keiner in den Weg, so ungefähr.
0: Also das ist ja so irre, hat da jemand aus der Runde da noch irgendwas gesagt oder gemacht? Oder? Ja,
1: die haben sich so ein bisschen was in die Hand genuschelt, aber es ist jetzt keiner hingegangen und hat da mal hat ihm mal an die Nase gepackt und gesagt, was falsch mit dir, das kannst du nicht machen. Ja. Weil das wurde einfach akzeptiert. Die waren seit Jahren da, die haben das immer so erlebt, dass er rumschreit und mal eine Sache kaputt macht und mal irgendwie jemanden zu Sau macht vor versammelter Mannschaft.
0: Ja.
1: Und das war dann so. Und dann wurde das akzeptiert und dann wurde halt weitergemacht.
0: Hast du deswegen auch gesagt, so, boah, nee, das reicht mir jetzt, ich mach meinen eigenen Betrieb auf?
1: Genau. Aufgrund dessen und danach habe ich auch noch ein paar Jahre als Geselle gesammelt danach der Ausbildung und da war es dann auch das Gleiche. Da wurden die Subunternehmer dann irgendwie rassistisch niedergemacht. Wenn du da mal neue Ideen reinbringen wolltest, dann hieß es irgendwie, halt die Klappe und so, das interessiert hier keinen, das machen wir schon seit Ewigkeiten so, bla bla. Und genau, mir ist einfach dieses ganze Grundding irgendwie so auf den Keks gegangen, dass ich irgendwann gesagt habe, ey, ich mach's jetzt alleine. Ich habe zwischendurch nochmal mein Abi nachgemacht und dachte mir, ey, ich gehe doch studieren. Und dann hatte ich aber so eine Liebe zum Beruf, in Anführungsstrichen, dass ich dann doch dabei geblieben bin. Mhm. Und jetzt kann ich mir halt mein Team so gestalten und mir mein Arbeitsumfeld so aufbauen, wie ich es schön finde. Und aus Erfahrung jetzt heraus, ich mache es jetzt seit 2 Jahren in Vollzeit, ist das einfach der richtige Weg. Die Jungs sind super zufrieden, die sind auch beide noch jung oder alle 3 sind noch jung, die noch mit in meinem Team sind. Genau, ist für alle Beteiligten, glaube ich, das Richtige.
0: Und ich bin voll gespannt, wie du jetzt selber dann so als Chef quasi tickst, wie du umgehst mit deinen Kollegen, mit deinen Mitarbeitern. Da quatschen wir auch auf jeden Fall jetzt gleich in ein paar Minuten noch drüber hier in 1Live mit Max, der Garten- und Landschaftsbauer aus Münster. 1

0: Leute, Leute, Leute, in der Ausbildung beschimpft, beleidigt vom Chef, von anderen Kollegen. Das erleben leider viele Azubis. Und wir haben gerade schon von 1Live-Hörer Max gehört. Er hat auch echt krasse Sachen in der Ausbildung erlebt, dass er danach gesagt hat, ne, ich mache jetzt meinen eigenen Betrieb auf. Ich bin jetzt mein eigener Chef. 26 Jahre ist Max alt und Garten- und Landschaftsbauer in Münster. Also sag mal an, Max, wie bist du denn selber so als Chef?
1: Genau, ich würde sagen, mein Hauptmerkmal quasi, was mich ausmachen würde, ist, dass ich ein Chef auf Augenhöhe bin. Ich gehe häufig ins Gespräch, ich frage nach den Baustellen, wie war es, was hat euch gut gefallen, was hat euch schlecht gefallen, was können wir ändern, wenn neue Werkzeuge, Materialien gekauft werden, spreche das auch vorher immer ab, dass das Werkzeug und der Betrieb quasi an die Jungs angepasst wird und nicht andersrum, weil unser Beruf ist hart genug und da sollte das Arbeitsumfeld und der Alltag möglichst angenehm gestaltet sein. Genau, wir machen noch Social Media, da sind wir jetzt auch präsent seit ein paar Monaten. Das ist auch cool, so als Teambuilding-Maßnahme. Die Jungs finden sich im Internet wieder, werden drauf angesprochen.
0: Ihr macht dann immer so gemeinsam, nehmt ihr irgendwelche Reels auf, wo dann irgendwer noch durchs Bild springt und so?
1: Genau. Wir machen so ein bisschen Quatsch-Reels, das soll immer ein bisschen fachlicher werden.
0: Und noch hat keiner gekündigt. Sprich für dich.
1: Nee, noch hat keiner gekündigt.
0: Ja, genau. Ist doch super. Hör mal, was willst du noch so Chefinnen und Chefs im Sektor sagen? Vielleicht auch so älteren Kollegen, die jetzt schon länger im Business sind und schon vielleicht einen krassen Ton manchmal haben? Was willst du denen gerne sagen?
1: Ja, ich würde sagen, dass sie sich mal alle an die eigene Nase fassen sollen. Also jeder Chef heult um Fachkräftemangel und dass sie alle keine Leute finden und keiner vernünftig arbeitet. Aber die haben, glaube ich, die Stellschraube von der Ausbildung noch nicht verstanden, dass du halt einen Schüler bzw. einen jungen Menschen an die Hand bekommst, der was lernen will, der wissbegierig ist. Und ich finde einfach, man sollte von dem wegkommen, dass ein Azubi möglichst schnell möglichst viel schaffen soll, sondern einfach darauf eingehen, den langfristig glücklich zu machen und dann auch im Betrieb zu halten und sein Verhalten vielleicht selber mal ein bisschen zu überdenken und ja, auch mal andere zu Wort kommen lassen.
0: Ey, danke Max, dass du so offen drüber erzählt hast, auch über deine eigenen Erfahrungen in der Ausbildung und erzählt hast, wie du ja selber so als Chef tickst. Also ich kenne dich jetzt nur vom Telefon, aber ich würde sagen, du bist schon ziemlich geiler Chef.
1: Danke dir.
0: Was steht heute noch an? Auf welcher Baustelle bist du unterwegs?
1: Wir sind gerade im Kreuzwedel in Münster und machen hier mal ein paar Rodungsarbeiten und stärkere Rückschnitte. Ich bin mit Luis und Alex, den Jungs hier unterwegs. Wir campen uns hier durch und stehen auf der Baustelle.
0: Und nehmt dann noch ein schönes Reel auf für Insta.
1: Ja, das kommt am Mittwoch, das kommt morgen.
0: Also, okay,
1: morgen ist Social Media Tag.
0: Ah, okay. So, Grüße nach Münster. Danke, Max.
1: Liebe Grüße, bis dahin.
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1: Ab 6 haben wir es. A1 Dortmund Richtung Münster zwischen Unna und Zamberg Hamm. 20 Minuten plus 5 Kilometer Stau. A2 Hannover Richtung Dortmund zwischen Hamm und Kamner Kreuz eine Viertelstunde mehr. 3 Kilometer Stau nach einem Unfall. A3 Köln Richtung Oberhausen zwischen Kreuz Breitscheid und Oberhausen-Wierich. 20 Minuten mehr, 7 Kilometer Stau. A3 Oberhausen Richtung Köln jetzt zwischen Mettmann und Solingen. Eine Viertelstunde mehr, 8 Kilometer stockt's da. Die A33 Brilon Richtung Bielefeld ist zwischen Paderborn Schloss Neuhaus und Paderborn Sennelager wegen Bergungsarbeiten gesperrt. Mindestens bis 20 Uhr. Im Moment 5 Kilometer Stau. A40 Venlo Richtung Duisburg zwischen Strahlen und Kerken. Eine Viertelstunde mehr, 8 Kilometer stockens. A59 Duisburg Richtung Dienstlaken zwischen Duisburg-Warnheimer Ort und Duisburg-Althomborn. 15 Minuten plus, 7 Kilometer stockens da. Und dann noch A61 Koblenz Richtung Venlo zwischen Mönchengladbach-Güderath und Kreuz Mönchengladbach. Eine Viertelstunde obendrauf, auch da 7 Kilometer stockens.
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2: Ja, es kann auch richtig gut laufen, natürlich. In der Ausbildung, wir haben gerade drüber gequatscht, dass einfach mal fast jeder zweite Azubi sagt, dass er oder sie schon mal beschimpft wurde oder beleidigt wurde in der Ausbildung. Vom Chef zum Beispiel oder von anderen Kollegen. Wir haben auch drüber gequatscht, was man besser machen sollte, könnte als Chef, als Kollegen. Und da schreibt ein Live-Hörer Tobi aus Essen. Hallo, hallo, ich habe auch eine Ausbildung gemacht als Elektriker für Energie- und Gebäudetechnik. Da habe ich meinen Lehrmeister, den Altgesellen, kennengelernt, mit dem ich immer noch befreundet bin. Er hat mir mega viel beigebracht. Wir haben uns richtig gut verstanden. Er ist circa so alt wie mein Vater, aber zusammen haben wir einfach echt viel Spaß gehabt.
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Leute, ich habe eine Idee, wie wir uns weniger aufregen im Straßenverkehr. Ja, ich wollte mich am Sonntag erst aufregen. Ich war mit dem Fahrrad unterwegs in so einer kleinen Straße, vor mir ein Auto. Das hält auf einmal völlig random an, so gefühlt komplett ohne Grund. Ich musste auch anhalten. Das ist immer nervig auf dem Fahrrad, ne? Wenn man gerade so in Schwung ist. Ich will mich gerade aufregen und dann sehe ich so durch die Scheibe durch, dass in dem Auto eins live läuft. Ha, denke ich mir. Das können ja eigentlich nur gute Leute sein. Alles halb so wild. Also, einfach mehr eins live hören und dann wird's sich sicher weniger aufgeregt im Straßenverkehr. Schlau, oder?

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0: Oberhausen und Köln, seid ihr ready für die ganzen Leute aus dem Sektor, die ab nächster Woche rumkommen? Nächste Woche geht's nämlich los mit unseren 1 Live Comedy Nächten XXXXXXL, wollte ich schon fast sagen. In der Arena in Oberhausen und in Köln und mit dabei unter anderem Thorsten Sträter, Björn vom Morgenstern, Elli Liss, Basti Bielendorfer und auch Jerry Wiesen. Jerry Wiesen, eigentlich so der krasseste Newcomer der letzten Jahre. Er ist in diesem Jahr zum ersten Mal bei der XXL mit am Start und der ist einfach super happy.
2: Ich freue mich riesig auf die XXL Comedy Nacht. Hammer. Das ist eine super geile Möglichkeit für mich, vor so vielen Menschen zu stehen, zu performen. Bin ich sehr dankbar für.
0: Ja, sonst so unsere anderen Comedy-Formate hier in 1 Live, die sind halt vielleicht auch, waren so ein bisschen kuscheliger, ein bisschen muckeliger für ihn. Die Generation Gag zum Beispiel, da stand Jerry letztes Jahr auf der Bühne.
3: Mein bester Freund ist am Studieren, ich rufe den letztens an, sag ich, pass auf Kumpel, heute ist ein mordsgeiler Dienstag, du und ich, wir lassen uns vorlaufen und machen einen drauf. Bist du dabei oder ja? Sagt der Mann, ich hätte so Bock, aber ich kann nicht, wegen Bachelor. Ich sag, du die Scheiße, kannst du auch morgen noch gucken. Komm, wir gehen schnell überfallen, eine Tankstelle, Alter. Sagt der Mann, ich würde so gern, aber ich bin zum Lernen verabredet, mit meinem Kommunion. Mit meinem Kommunion. Mit meinem Kommodovaron, Alter. Ich sag, wie, Komodo Baron, die Scheißbücher gibt's doch gar nicht in Deutschland. Was willst du von meinen Eiern? Komm mal raus jetzt. Nee, mit den Leuten, mit denen ich studiere. Ich sag, ja, sag doch, du triffst dich mit den Trotteln aus der Uni. Was ist los, Junge? Ich sag, gib mir mal eben deine Mom. Hat er aufgelegt, ja? Auch Semester, check ich nicht. Semester, was soll das sein, Junge, wenn ich Semester höre? Krieg ich Bock auf Raclette? Und Koks, Alter.
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0: Ey, voll viele Geschichten von euch kommen dazu rein. Wir haben vorhin drüber gequatscht, dass 42% in der Umfrage sagen, dass sie als Azubi in der Ausbildung schon mal beleidigt, beschimpft wurden, irgendwie vom Chef oder von der Kollegin. Ach, Linda, boah. Du quatscht nach 18 oder auch weiter.
1: Ja, ich bleib da noch ein bisschen dran bei dem Thema, weil wie krass ist das? Also erst die Zahl an sich, ne? Fast jeder Zweite.
0: Fast jeder Zweite, ja.
1: Aber ich musste auch, Lennart, direkt dran denken. Ich hatte mal, also weißt du, so Chefs, so wie krass die sein können. Mhm. Ich hatte auch mal eine, habe ich in der Großküche gearbeitet. Mhm. Und dann habe ich eine Zwiebel falsch geschält. Ich habe so eine Schicht zu viel von der Zwiebel. Und der ist einfach so unnormal eskaliert der Typ.
0: Wegen der Zwiebel?
1: Weil ich eine Schicht zu viel Zwiebel abgemacht habe. Und er war so krass. Und ich war so, weißt du, ich habe zurückgekackt, war mir egal, weil da hing für mich nichts dran. Aber stell dir vor, das war ein Fanjob so. Stell dir vor, das ist einfach dein Ausbilder, das ist dein Chef. Ja. Und du bist so dem ja auch auf eine Art dann irgendwie so ausgeliefert. Ich finde es so hardcore. Boah. Und ich bin gespannt, was noch reinkommt an Geschichten, auch nach 18 Uhr dann her.
0: Mit Linda Reitinger geht's weiter hier. Ich hätte ihm, glaube ich, die Zwiebel ins Gesicht gefallen. Ja.
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2: und Johanna Schmidt. Wer an Weihnachten mit der Bahn zu Familie oder Freunden fahren will oder danach irgendwann, kann das ab morgen besser planen. Die Bahn hat heute ihren neuen Fahrplan bekannt gegeben und ab morgen kann man die Tickets kaufen.
1: Der neue Fahrplan gilt ab dem 13. Dezember. Für NRW wird sich dann was verbessern. Es gibt einige neue ICE-Direktverbindungen, zum Beispiel von Hamm und Paderborn nach München. Und von Bonn geht's wieder alle 2 Stunden direkt nach Berlin.
2: Die Bahn hat ab Mitte Dezember außerdem mehr Verbindungen ins Ausland eingeplant, zum Beispiel nach Frankreich, Italien und Österreich. Schon länger bekannt ist, dass die Ticketpreise im Fernverkehr nicht steigen werden bis Mai nächstes Jahr.
1: Für Pendlerinnen und Pendler bleibt es aber auch mit dem neuen Fahrplan bei Problemen, denn es gibt weiter viele Baustellen und dadurch lange Umleitungen.
2: In den Kommentarspalten bei Insta und Co. sehen User immer häufiger Hate Speech. Das zeigt eine neue Umfrage der Landesmedienanstalt NRW. Fast die Hälfte der Befragten hat angegeben, dass sie zum Beispiel Hasskommentare sehr häufig wahrnimmt.
1: Besonders häufig richtet die sich nach Ansicht der Befragten gegen Menschen mit anderer politischer Meinung und mit Menschen mit Migrationshintergrund und gegen Frauen.
2: Im Mai war das Ebola-Virus in der Demokratischen Republik Kongo ausgebrochen. Inzwischen haben sich über 9000 Menschen damit im Land angesteckt. Mehr als die Hälfte ist daran auch gestorben, sagt die Regierung im Kongo heute.
1: Wer sich mit Ebola infiziert hat, oft zuerst Symptome wie bei einer Grippe. Impfstoffe gegen das Virus werden gerade noch getestet.
2: Ein weltweites Sportevent kommt zurück nach Afrika. Wenn eine neue Rennstrecke in Ruanda in Ostafrika fertig gebaut ist, sollen da wieder Formel-1-Rennen stattfinden, wahrscheinlich Anfang der 2030er Jahre. 1Live-Reporter Achim Scheu sagt, dass der Plan umstritten ist.
3: Kritik gibt es bereits, vor allem in Bezug auf die Menschenrechte in Ruanda. Dem ostafrikanischen Land wird daher Sportswashing vorgeworfen, also der Versuch, internationales Ansehen durch die Austragung großer Sportevents aufzubessern.
1: Hinter der neuen Rennstrecke in Ruanda steht Qatar Airways. Auch daran gibt es Kritik, weil die Regierung von Katar so versuchen könnte, mehr Einfluss zu bekommen.
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2: Der Abend bleibt meistens dicht bewölkt. Ab und an gibt's Regen oder Sprühregen und nur ein paar Auflockerungen bei 11 bis 18 Grad.
1: Morgen erst teils neblig, dann gibt's wieder etwas mehr Sonne. Dazu in Paderborn und Lippstadt bis 16 Grad, in Hagen und Bonn 17 und in Aachen bis 18 Grad. Am Donnerstag Sonne und Wolken im Wechsel und dazu wird's was wärmer.
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2: Hier braucht ihr am längsten. A1 Dortmund Richtung Münster zwischen Kamenzentrum und Hamberg kamen 15 Minuten länger, 4 Kilometer Stau. Die 2 Hannover nach Dortmund zwischen Hamm und Kamen

0: Vielleicht macht ihr euch gerade einen kleinen Abendsnack fertig, ne? Dann denkt dran.
1: Erst Butter, dann Nutella. Es steht für mich gar nicht zur Debatte, ob mit oder ohne Butter. Ist ganz klar mit Butter.
0: So nämlich. Und ich schmeiße euch den Nico nicht nur mit kulinarischen Tipps dazu, sondern auch mit Musik natürlich.

0: gar nicht, was das richtige Wort ist dafür. Schockierend, das allerletzte. Auf jeden Fall ist sie saukrass. Die Zahl nämlich, die in der neuen Forsa-Umfrage gerade gedroppt wurde, da heißt es, dass 42% der Leute, die eine Ausbildung machen oder gemacht haben, da in irgendeiner Form Mobbing, verbale Aggression oder Gewalt erlebt haben. 42%! Fast jeder zweite. WTF. Sprechen wir drüber hier heute in 1Live. Zum Beispiel habt ihr eben schon Max aus Münster gehört. Der ist Gartenlandschaftsbauer und mittlerweile selbst Chef. Aber auch er hat in seiner Ausbildung ein paar heftige Momente erlebt.
1: Eine so Situation, die mir sehr im Kopf geblieben ist, das war ein Mit-Azubi von mir. Und mein Chef hatte irgendwie so ein kleines cholerisches Problem, auch gerade morgens. Und da ging es irgendwie um Unterschriften, dass er irgendwie noch eine Unterschrift braucht. Da hat der Chef sich das Berichtsheft angeguckt. Da war wohl irgendwas mangelhaft eingetragen. Da hat er vor der ganzen Mannschaft ihm das Berichtsheft aus der Hand gerissen, hat rumgeschrien. Und hat das ganze Berichtsheft, wo irgendwie 2,5 Jahre händisch geschriebene Auflistungen, Zettel drin waren, hat er das Berichtsheft genommen und im hohen Bogen über nassen Schotter-Schlammplatz geschmissen.
0: Boah, mega übel. Max guckt jetzt auch selbst, dass er heute alles besser macht als Chef. Aber ihr habt euch eben vor allen Dingen auch noch ganz viel dann dazu reingemeldet. Zum Beispiel auch Skeet aus Witten.
2: Hallo 1Live-Team. In meiner Ausbildung zum Dachdecker musste ich mir auch solche Sachen anhören. Von harmlosen Sticheleien bis hin zu ja, wirklich tiefen Beleidigungen. Am Ende des Tages muss ich aber sagen, dass mir das durch die Zeit auf der Baustelle geholfen hat, die Ausbildung auch vor allem durchzuziehen und halt im späteren Leben auf solche Sachen nicht mehr einzugehen.
0: Okay, geht ein bisschen in die Richtung so, what doesn't kill you makes you stronger, ne, es geht. Aber ich weiß, ich denke trotzdem, das muss doch nicht, das geht auch anders. Also falls ihr auch noch was erlebt habt, so in Sachen Mobbing oder Agromist in eurer Ausbildung und ihr möchtet das teilen, dann lasst es mir gerne da in der Sprachnachricht über die 1Live-App. Und weiß nicht, ich schicke eurem Ex-Chef mal eine saftige Ansage. Oder noch Chef, vielleicht erlebt es ja auch gerade.

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1: Oh, wow, danke schön.
2: Oh, mega, geil.
1: Ja. Perfekt, ich freue mich.
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0: Ja, der freut sich und ihr freut euch und wir freuen uns so am allermeisten. 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
0: Ja, aber Entschuldigung, ne, feierwütige Atzen. Wer ist das denn, wenn nicht ihr? Also, atzt euch weiter ganz nah ran an euer Radio und hört weiter als live auf laut. 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Auf geht's!
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10: Kurz nach 6:30 und es geht los mit der A1 Dortmund Richtung Euskirchen zwischen Kreuz Leverkusen und Kreuz Köln Nord. 4 Kilometer stockend. A2 Hannover Richtung Dortmund zwischen Hamm und Kamener Kreuz. 20 Minuten mehr. 5 Kilometer Stau nach einem Unfall. A3 Köln Richtung Oberhausen zwischen Leverkusen Opladen und Kreuz Hilden. 1/2 Stunde plus 8 Kilometer Stau. Auch da ein Unfall. Bitte macht Platz für die Abschlepper. A4 Köln Richtung Aachen zwischen Dreikrämer und Kreuz Köln Süd. 10 Minuten mehr. 3 Kilometer Stau. Die A33 Briel und Richtung Bielefeld ist zwischen Paderborn Schloss Neuhaus und Paderborn Sennelager. Wegen Bergungsarbeiten noch bis mindestens 20 Uhr gesperrt. Im Moment 2 Kilometer Stau und die Polizei bittet am besten gar nicht da entlang zu fahren. A52 Düsseldorf Essen zwischen Essen Süd und Dreieck Essen Ost. 10 Minuten mehr, 2 Kilometer Stau. Die A52 Essen Richtung Düsseldorf. Die wird in einer 30 Minuten zwischen Tiefenbruch und Ratingen gesperrt wegen Bauarbeiten. Die gehen bis morgen früh. Und dann noch A57 Köln-Krefeld zwischen Köln-Ehrenfeld und Worringen. 10 Minuten plus 4 Kilometer stockt's.
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11: Hey, na, was los? So, ich muss jetzt mal gerade hier das Megafon bereitlegen. Und du dann nur noch Nase zu, ne? Eminem, let's go!

0: Ach, ich habe doch übrigens jetzt schon Tränchen in den Augen, weil ich weiß, ihr werdet die halt auch haben.
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0: Ja, und heulen vor Lachen werdet ihr da. Wir holen euch wieder die allerbesten Comedians auf eine Bühne, nämlich Björn von Morgenstern zum Beispiel ist dabei, Jerry Wiesen, Anna Lucia oder Thorsten Sträter. Wenn wir einfach viermal die Arenen in Köln und Oberhausen voll machen, nur für die ersten beiden Termine, gibt es auch ganz, ganz paar Tickets. 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Die meiste Zeit auf der Bühne jedenfalls werdet ihr mit Ozan Yaran haben. Der ist nämlich euer Moderator und der sagt...
2: Es wird unglaublich geil. Es ist die größte Comedy-Mixshow Europas. Und ich freue mich sehr darauf, mit so vielen Menschen einfach eine geile Zeit zu haben.
0: Ja, Ozan kennt die XXL-Bühne auch schon. Ne? Vor 3 Jahren ist er schon mal mit dabei gewesen. Auch wenn er vorher übrigens geisteskrank aufgeregt war.
2: Ich habe echt, also Arsch hat geschwitzt. Alles hat geschwitzt. Ne?
0: Arsch hat geschwitzt. Ja, ich glaube, ein bisschen Arschwasser musste auch. Vor allem, ey, am Ende war es doch mega gut.
3: Kennt ihr noch Tamagotchis? Ja? Diese kleinen elektronischen Geräte, die musstest du tagtäglich füttern. Wenn die nichts zu fressen bekommen haben, sind die elendig verreckt, Dicker. Und ich bin auch voll der krasse Muslim. Jedes Mal, wenn Ramadan war, habe ich die mitfasten lassen. Die haben es halt nie geschafft, sind Ungläubige. Was willst du machen? Ist halt einfach. Jedes Mal, wenn er aufgeploppt ist, ich habe Hunger, habe ich gesagt, vertrau auf Allah, Allah.
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0: falls ihr eine Ausbildung gemacht habt oder macht, sagt fast jeder Zweite von euch wohl auch, ja, kenne ich. Eine neue Forsa-Umfrage nämlich hat gerade gedroppt, dass 42% der Azubis schon Mobbing, verbale Aggression oder Gewalt erlebt haben. 42%. Aber das bestätigt sich so ein bisschen, weil ihr schickt auch so wahnsinnig viele Nachrichten rein. Modena aus Brühl zum Beispiel hat sich bei mir reingemeldet über die 1Live-App. Sie hat eine Ausbildung zur Pflegefachkraft gemacht in einer großen Uniklinik und auch da Mobbing erlebt.
1: Man war ja Pflegeschüler, man wurde einfach ignoriert, es wurde einem nichts angeleitet, es wurden pumpige Antworten gegeben, es wurde schlecht benotet. Man macht dann als Pflegeschüler einfach alles, damit man seine Note bekommt, damit man einen guten Durchschnitt hat, damit man ein gutes Examen schreibt. Man lässt sich viel gefallen und ich habe mir in all den Jahren gesagt, wenn du mal examinierte Pflegefachfrau bist, dann wirst du mit den Menschen nicht so umgehen. Und jetzt bin ich das seit 2 Jahren sehr glücklich in meinem Beruf und habe mir das zu Herzen genommen, dass ich das in meinem Beruf so nicht weiterführen möchte. Und ich finde, das sollte unter Strafe gestellt werden.
0: Auf jeden Fall darf das nicht sein. Wir bleiben weiter dran am Thema. Also wenn ihr auch Geschichten habt, schickt sie rüber.
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1: 19 Uhr, ich bin Mathis Trapp. Gerade sprechen viele über einen Fall mit einem Roboter in Köln. Die Polizei ermittelt, weil der eine 16-Jährige sexuell belästigt haben soll. Der auch 16-jährige Besitzer des Roboters soll das Ganze live gestreamt und kommentiert haben. Mehr von Johanna Schmidt.
2: Der Besitzer des Roboters hat jetzt was zu den Vorwürfen gesagt. In einem TikTok behauptet er, der Roboter sei nur einem Mann ausgewichen und aus Versehen in die junge Frau reingelaufen. In längeren Videos ist aber zu sehen, dass der Roboter nach dem Zusammenprall unter anderem Sexbewegungen macht. Die Polizei spricht von Stoßbewegungen. Ermittler werten die Videos gerade aus. Sie sagen, dass es jetzt darauf ankommt, ob jemand den Roboter gesteuert hat oder ob er die Bewegungen selbstständig gemacht hat. Falls das so war, könnte das eine rechtliche Grauzone sein, weil es für sowas noch keine wirklichen Regeln gibt.
1: In Frankreich sind im ganzen Land wieder Schülerinnen und Schüler auf die Straße gegangen. Sie fordern unter anderem mehr Geld von der Regierung, um Schulen zu renovieren und ein faireres System für einen Platz an der Uni. Die Veranstalter sagen, dass fast 500.000 Leute mitgemacht haben. Die französische Polizei spricht von deutlich weniger. Bei den Protesten gab es auch wieder Ausschreitungen. Die Polizei Wuppertal hat am Nachmittag vorsichtshalber eine Gesamtschule geräumt. Dort hatte es einen Amok-Alarm gegeben. Auch eine Grundschule wurde deshalb evakuiert. Laut Polizei gibt es keine Hinweise auf eine Straftat oder eine Gefahrensituation. Sie untersucht, wer den Alarm ausgelöst hat und warum. Die Bahn hat ihren neuen Fahrplan vorgestellt und NRW bekommt ein paar neue Direktverbindungen. Wer in Soest, Lippstadt oder Warburg wohnt, kann ab Mitte Dezember wieder bis München. Außerdem fahren wieder mehr ICE-Züge von Bonn direkt nach Berlin. In Griechenland werden die Menschen vor schweren Unwettern und Starkregen gewarnt. In manchen Regionen gab es Alarmnachrichten aufs Handy, darunter auf Kreta und auf der Halbinsel Peloponnes. Dort sollen morgen die Schulen geschlossen bleiben. Viele griechische Inseln waren schon heute abgeschnitten, weil Fähren nicht loskonnten.
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1: Es bleibt bei dichten Wolken heute Abend. Ab und zu kann es auch regnen. Auflockerungen gibt es nur selten. Dazu noch 11 bis 18 Grad. Die Nacht ist dann meistens trocken. Morgen mehr Sonne und nur lockere Wolken. Dazu werden es in Lüdenscheid und Bad Münstereifel bis 15 Grad, in Gütersloh und Wermelskirchen 16 und in Duisburg bis 17 Grad. Am Donnerstag auch Wolken und Sonne im Wechsel und dann bis 22 Grad.
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1: A1 Dortmund Richtung Köln zwischen Volmarstein und Kreuz Wuppertal Nord. Eine Viertelstunde plus 2 Kilometer Stau. Nach einem Unfall ist dann nur ein Fahrstreifen frei. A4 Aachen Richtung Köln zwischen Kreuz Köln West und Köln Klettenberg. 10 Minuten plus 5 Kilometer stockender Verkehr. Die A33 Brilon Richtung Bielefeld ist zwischen Paderborn Schloss Neuhaus und Paderborn Sennelager weiterhin gesperrt wegen Bergungsarbeiten. Im Moment noch 2 Kilometer Stau. Die A52 Essen Düsseldorf, die ist zwischen Tiefenbruch und Ratingen dicht, weil gebaut wird. Bis morgen früh 2 Kilometer Staus deswegen. Und dann noch A57 Köln Richtung Krefeld zwischen Köln-Bickendorf und Dormagen. Eine Viertelstunde obendrauf, 8 Kilometer Stocks.
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3: Das bin ich, eure Konfettikanone in den Feierabend. Mit bestem Support auch. Ray nämlich, die hat zum Konfetti auch noch ein bisschen Trommelwirbel dabei. Jawohl!

0: Alle rufen, wir brauchen mehr Azubis. Aber ganz ehrlich, was wir heute hören hier in 1 Live ist jetzt auch nicht die allerbeste Werbung, um reinzustarten in eine Ausbildung. Gibt eine neue Forsa-Umfrage, nämlich da heißt es, dass 42% der Leute, die eine Ausbildung machen oder gemacht haben, da in irgendeiner Form Mobbing, verbale Aggression oder Gewalt erlebt haben. Und Lisa zum Beispiel hat sich dazu auch noch reingemeldet hier bei mir mit einer Sprache über die 1 Live App.
1: Ich habe früher ein FSJ in der Haustechnik gemacht und dann habe ich eine Ausbildung gemacht auf dem Bau. Und ja, also eine Frau halt in der Männerdomäne. Ich glaube, da war Mobbing halt irgendwie das geringste Problem. Also sexuelle Belästigung vor allem war da so an der Tagesordnung. Teilweise noch nicht mal unbedingt von den Arbeitskollegen selber, ja, wo vielleicht mal gesagt wird, hast die Hose extra so eng gekauft, ne, oder extra so eng ausgesucht oder keine Ahnung.
0: Ja.
1: Halt viel auch von anderen Gewerken dann halt irgendwelche sexuellen Sprüche, die dann halt gekommen sind, die das natürlich auch ein bisschen unangenehm gemacht haben. Einmal eigentlich auch sogar ein relativ beschissener Vorfall, von wegen, möchte ich eigentlich auch gar nicht erwähnen, aber ja, also war schon auch eine harte Zeit, aber ich meine, jetzt lasse ich mir halt auch nichts mehr sagen, nichts mehr gefallen, vor allem nicht von irgendwelchen Männern. Genau, aber muss halt nicht sein. Also viele Leute haben auch genau deswegen auch abgebrochen.
0: Ja, Pascal aus Bochum zum Beispiel hat mir nämlich auch geschrieben, bei ihm in der Ausbildung hat eine ständige Atmosphäre der Angst geherrscht und eine Azubi bei ihm in der Firma, die war dann auch nach der Ausbildung erstmal komplett raus und lange gar nicht mehr arbeitsfähig. Also da muss mir halt echt keiner kommen mit bisschen harte Schule, schadet keinem. Ja, ein bisschen strenge Regeln und alles, na klar, aber Mobbing und aggressiver Mist und das alles Bullshit, Mann, das darf einfach nicht sein. Da, da, da.

0: 1 Live. Pink Pony Club, habt ihr gehört? Und Sektor zu der habe ich ein paar sehr gute Nachrichten, denn es gibt tatsächlich Hinweise darauf, dass von Chappell Roan noch diese Woche neue Musik kommen könnte. Sogar wird viel mehr. Ja, so weit gehe ich. Und zwar zusammen mit Olivia Rodrigo. Die nämlich, die hat eine Story gepostet, in der jemand sagt,
1: Olivia does Remixes now.
0: Olivia macht jetzt also Remixe. Und klingt diese Stimme nicht einfach so voll krass wie Chappell Roan? Und falls ihr jetzt sagt, naja gut, trotzdem ein bisschen wackelige Beweisführung bisher, ich habe ja noch was. Denn eine Firma, die CDs und Vinyls verschickt, so in der ganzen Welt, die hat schon Werbung gemacht auch für einen Remix von den beiden. Aus Versehen, wohl zu früh. Aber da steht eben, dass die beiden nochmal Expectations von Olivia Rodrigo rausbringen. Diesmal aber eben nur noch mit Chappell Roan auch mit drauf. Und was für ein Full-Circle-Moment das wäre. Die sind nämlich schon vor langem auch Best Freundin so ein bisschen, ne? So seit 6 Jahren auf jeden Fall sind die voll befriended. Und haben sie auch schon gegenseitig auf Tour besucht, also auch on stage, wie hier als Olivia Chappell auf die Bühne holt.
2: Yeah!
0: Ja, und jetzt gibt's wohl bald einen Song zusammen von den beiden. Und sind wir ready? Oder was?

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6: Halb 8, A1 Dortmund Richtung Köln zwischen Vollmerstein und Kurz-Wuppertal Nord. 10 Minuten plus 2 Kilometer Stau. Wegen Bergungsarbeiten ist dann nur eine Spur frei. Und zwischen dem Kreuz Leverkusen und Köln-Nil kommen eine Viertelstunde obendrauf 4 Kilometer Staus da. Dann die A3 Frankfurt-Köln zwischen Kreuzbrunn-Siegburg und Lohmar Nord. 10 Minuten mehr, 3 Kilometer Stau. Die A33 Brilon Richtung Bielefeld ist zwischen Paderborn-Schloss Neuhaus und Paderborn-Sennelager. Weiterhin gesperrt wegen Bergungsarbeiten. Im Moment noch 2 Kilometer Stau. A45 Dortmund Richtung Hagen zwischen Kreuz Dortmund-Witten und Westrufener Kreuz. 10 Minuten mehr, 4 Kilometer Stau. Und dann was für die A52 Essen Richtung Düsseldorf. Die ist zwischen Tiefenbruch und Ratingen wegen Bauarbeiten dicht bis morgen früh. Im Moment 2 Kilometer Stau.
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7: Hey, na, an eurem Dienstagabend. Ich hoffe, ihr seid noch ready für ein bisschen Dancen und auch Emotionen. Weil jetzt für euch
8: Shakira! Oh mein Gott!
7: Shakira!
8: Shakira!

persönlich, ich habe ja heute schon angefangen, mal zu gucken, mit welchem Adventskalender ich mich beschenken möchte dieses Jahr. Ich habe nämlich vor, all in zu gehen in dieses Weihnachten. Und ey, so lange ist nicht mehr, ne? Da stehen wir dann wieder voll bepackt mit Geschenken im Koffer auf Gleis 3 am Bahnhof eures Vertrauens. Machen uns auf den Weg nach Hause. Wenn ihr feiert mit der Family und euren Besten, ja, ganz viele von euch sind safe um die Feiertage rum wieder unterwegs, sind durch den Sektor oder auch halb Deutschland. Und falls ihr euch das traut mit dem Zug, folgender Hinweis von eurer Service-Linti, die ich ja auch bin für euch, ab morgen gibt's bei der Bahn die Tickets für die Weihnachtsfeiertage. Also ab morgen sind die buchbar und erfahrungsgemäß ja so früh wie möglich, auch so günstig wie möglich. Und Good News darüber hinaus, für wenn ihr keinen Bock habt auf Weihnachten zu Hause und den nervigen Onkel unterm Weihnachtsbaum, es gibt ab morgen auch neue Bahnverbindungen nach Italien, Frankreich, Österreich und Dänemark.

0: Dienstagabend und ihr kennt ja hier Bilderbuch, ne? Du hast den Schickschock. Schickschock. So ein geiler Song. Liebe ich ja sehr. Aber die Band aus Wien hat jetzt ein neues Album am Start. Nach 4 Jahren. Komplett neues Ding. Und wer, wenn nicht? 1 Live Plan B. Natürlich total nah dran. Franzi Nieser hatte Maurice vom Bilderbuch im Interview. Und wie das war, hört er gleich ab 8 hier in 1 Live. Ich bin Linda Reitinger. Morgen wieder da, ne? Tschüssing.
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0: Info. 20 Uhr, hier ist Mathis Trapp. Wer an Weihnachten mit der Bahn zu Familie oder Freunden fahren will oder danach irgendwann, kann das ab morgen besser planen. Die Bahn hat heute ihren neuen Fahrplan bekannt gegeben und ab morgen kann man die Tickets kaufen. Johanna Schmidt hat mehr dazu.
1: Der neue Fahrplan gilt ab dem 13. Dezember. Für NRW wird sich dann was verbessern. Es gibt einige neue ICE-Direktverbindungen. Zum Beispiel von Hamm und Paderborn nach München und von Bonn geht's wieder alle 2 Stunden direkt nach Berlin. Die Bahn hat ab Mitte Dezember außerdem mehr Verbindungen ins Ausland eingeplant. Zum Beispiel nach Frankreich, Italien und Österreich. Schon länger bekannt ist, dass die Ticketpreise im Fernverkehr nicht steigen werden bis Mai nächstes Jahr.
0: Für Pendlerinnen und Pendler bleibt es aber auch mit dem neuen Fahrplan bei Problemen, denn es gibt weiter viele Baustellen und dadurch lange Umleitungen. Die Kölner Polizei ermittelt weiter zu einem Vorfall mit einem Roboter. Der soll eine 16-Jährige sexuell belästigt haben. Der Roboter gehört einem TikToker aus Wegberg. Der sagt, der Roboter sei aus Versehen in die Frau reingelaufen. Auf dem Video sieht man aber auch, dass er Stoßbewegungen macht. Der Besitzer könnte eine Strafe kriegen, wenn er den Roboter gesteuert hat. In Sachsen-Anhalt hatte die AfD die Wahl gewonnen. Bald will sich deren Spitzenkandidat Siegmund zum Ministerpräsidenten wählen lassen. Die CDU dort hat jetzt angekündigt, dass sie dann den Saal verlassen will, um zu zeigen, dass sie nicht für die AfD stimmt. In Sachsen-Anhalt wurde letzte Woche schon ein AfD-Politiker zum Chef des Landtags gewählt, auch mit Stimmen anderer Parteien. Die deutschen Fußballerinnen haben ihr letztes Heimländerspiel des Jahres gewonnen. Gegen Asienmeister Japan gab es ein 2:1, ein Test zur Vorbereitung auf die Fußball-WM nächstes Jahr in Brasilien. Wer auf der A33 bei Paderborn unterwegs ist, muss weiter mit Problemen rechnen. Die Autobahn ist in Richtung Bielefeld immer noch voll gesperrt, mindestens noch 2 Stunden. Letzte Nacht war da ein Schwertransporter umgekippt. Die Bergungsarbeiten sind kompliziert, weil der LKW ein langes Betonteil geladen hatte, das durchbrechen könnte.
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0: In der Nacht ziehen die letzten Schauer ab, es lockert auf bei 12 bis 7 Grad maximal. Morgen erst teils neblig, dann gibt es wieder etwas mehr Sonne, dazu in Nettersheim bis 15 Grad, in Warendorf und Höxter 16 und in Bottrop und Krefeld bis 17 Grad. Am Donnerstag Sonne und Wolken im Wechsel und was wärmer.
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0: A4 Aachen Richtung Köln zwischen Kreuz Aachen und Eschweiler Ost, 3 Kilometer Stau. Das habt ihr gerade gehört, die A33 Brilon Richtung Bielefeld, die ist zwischen Paderborn Schloss Neuhaus und Paderborn Sennelager weiterhin gesperrt wegen Bergungsarbeiten bis 23 Uhr mindestens noch und im Moment gibt es 2 Kilometer Stau. A45 Dortmund Hagen zwischen Kreuz Dortmund Witten und Dortmund Süd, 3 Kilometer Stau. Und der Hinweis für die A52 Essen Düsseldorf, die ist zwischen Tiefenbruch und Ratingen gesperrt, weil gebaut wird bis morgen früh.
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3: Hi, hier ist Franziska Nisa, Maurice von Bilderbuch. Mit dem habe ich heute sehr lange über das neue Album gesprochen, das seit Freitag draußen ist. Er sagt, in dieser Zeit, in der wir alle nur noch einem Selbstoptimierungswahn hinterher hecheln und den Bezug zu uns selbst verlieren, seiner Meinung nach, hat die Band wieder mehr zu sich selbst zurückgefunden. Und das spiegelt sich auf dem Album wieder. Mehr dazu in der nächsten halben Stunde. Jetzt erstmal hier Provinz, Cry Baby Cry.

0: Oder Biabadubi, ich weiß gar nicht so genau. Dani, wie sprichst du sie aus?
1: Boah, die Diskussion hatten Tilly und ich auch
0: mal. Nein, ja.
1: Wirklich, wir haben uns da quasi online drüber gestritten. Es heißt Biabadubi.
0: Biabadubi.
1: Ja.
0: Ah, okay, nice. Dann habe ich es ja richtig gemacht.
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0: Sie hat sich total gefreut, hat es mir sehr, sehr einfach gemacht, obwohl ich sie noch nie richtig getroffen habe. Das erzählt Troy Sivan in einem Interview über sein aktuelles Album bzw. über seinen Song Party, der eben auf diesem Album mit drauf ist. Und die Frau, die es ihm einfach gemacht hat, das ist niemand Geringeres als Madonna. Deine Mama, man aus dem Team weiß, was Madonna mit Troy Sivan zu tun hat.
1: Ja, also mit welchen zeitgeistigen Pops hat Madonna gerade nichts zu tun? Das ist irgendwie auch so wie

0: andere Frage. Sie streckt ja gerade jedem und jeder aus so einer nachfolgenden Generation sehr die Hand aus, beziehungsweise auch umgekehrt. Also viele jüngere KünstlerInnen wie Sabrina Carpenter, Charlie XCX oder eben auch Troye Sivan sagen, ihre Musik, sie als Person, für was sie so steht, das hat irgendwie eine große Rolle in meinem Leben gespielt. Und Troye samplet sie auf dem Song Party, also samplet ihren Song Music, und darauf bezieht sich quasi der Satz, den wir gerade gehört haben, She Made It Super Easy. Also sie hat sich sehr gefreut, nicht wie vielleicht einige andere Artists das dann machen, quasi sagen, nee, das Recht, meine Musik zu samplen, das kriegst du nicht. Sie hat sich da sehr gefreut, und Troye sagt im selben Interview auch, das fand ich ganz spannend, irgendwie, das ist kein Zufall, dass er Madonna samplet, weil er sagt zum Beispiel, Like a Prayer von Madonna ist eine so der allerersten Erinnerungen, die er generell an sein Leben hat.
1: Wow.
0: Ja.
1: An sein Leben?
0: Ja, ja, hat sie so gesagt.
1: Das ist ja crazy. Full Circle, dass er sie jetzt zumindest indirekt auf dem Album hat.
0: Ja, und inzwischen auch persönlich kennengelernt, weil er hat bei den Video Music Awards vor ein paar Wochen zusammen mit Charlie eine Laudatio auf Madonna gehalten. Mhm. Er hat ja irgendwie so 10.000 Preise gewonnen an dem Abend. Und es gab so ein geiles Bild, weil in der Mitte steht Madonna, rechts im Arm irgendwie Troye Sivan, links im Arm Charlie XCX. Und in der Kommentarspalte haben ganz viele Leute gefragt, sind das ihre Kinder? Ja.
1: Nee, ehrlich?
0: Ja, ja.
1: Ja, musikalisch gesprochen ja irgendwie schon. Ne?
0: Ja,
1: irgendwie mich wundert es auch null, dass Madonna sich über das Sample gefreut hat, weil es einfach echt gut gemacht ist. Man steht sofort im Club, wenn man den hört.
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0: Mile High, James Blake, Travis Scott. Ruhige Nummer von den beiden. Anders klingt das ganz neue Album von der Band Bilderbuch aus Wien. Die haben jetzt nach 4 Jahren wieder ein komplettes Album released. Unendlich plus eins heißt es. Und es geht unter anderem um die Absurdität des Lebens. Also schon allein der Titel, ne? Unendlich plus eins. Was soll das? Ich habe heute mit Maurice, dem Sänger der Band, drüber gesprochen.
1: Unendlichkeit könnte ja bedeuten, alles ist schon da. Das Plus Eins, ist es notwendig? Also das Plus Eins ist irgendwie paradox.
0: Ja, eben.
1: Macht es überhaupt Sinn, in einer Unendlichkeit ein Plus Eins dazu zu geben? Ist man selbst das Plus Eins? Fühlt man sich ausgeschlossen von alles ist schon da? Auch als Band, als Künstler, ist nicht alles schon gesagt?
0: Offensichtlich nicht, sonst hättet ihr jetzt nicht ein neues Album rausgebracht.
2: Wie ist es denn? Freitag, seit Freitag ist es draußen, muss ja sagen.
1: Eine Erlösung.
2: Ja.
1: Ja, auf jeden Fall. Immer Album rausbringen ist die aufregendste Zeit im Jahr auf jeden Fall. Das toppt auf jeden Fall Weihnachten als Erwachsener nochmal.
0: Und wie sind so die Resonanzen bislang? Habt ihr schon was mitbekommen?
1: Ich könnte sehr zufrieden sein und mich kurz zurücklehnen, aber ich bin natürlich noch sehr aufgeregt und beobachte alles links und rechts, wie es so, wie die Geburt vonstatten geht, also wie das Album letztlich mehr und mehr sich von der Band entfernt und immer mehr den Leuten gehört.
0: Das ist schön.
1: Aber es ist super.
0: Ja. Ja, das ist aber trotzdem auch ein komisches Gefühl, oder? Wenn es einem irgendwann nicht mehr gehört.
1: Ja, aber ist auch irgendwie versöhnlich, weil es gibt es war schon psychologisch auch spannend, wenn die Platte dann raus ist, dann klingt sie eigentlich auch auf einmal besser. Man lässt sie los und dann hört man sie irgendwie über ein Medium, wie zum Beispiel im Radio und denkt sich, na schau her, das ist aber ganz cool. Und vorher ist man noch immer dieser Mensch, der eigentlich noch gerne Hand anlegen würde und nochmal da etwas und dort etwas machen.
0: Du hast erzählt, ihr zitiert euch in gewisser Weise selbst. Wie meinst du das?
1: Es klingt jetzt ein bisschen profan vielleicht, aber allein wenn ich meine Frisur anschaue, dann fühle ich mich schon im Zeitgeist zurückerinnert an meine Anfangszeit, also an die 2000er Jahre, wo ich einfach auch in der Schule meine Haare wachsen habe lassen und mir Sachen von meinem Großvater angezogen habe oder von meiner Großmutter. Und dann schaust du dich in den Spiegel und jetzt, hey, jetzt hast du wieder so Haare wie damals. Und dann merkst du, aha, auf einmal interessieren dich wieder Platten aus dieser Ära. Aha, so eine Indie-Platte, das hat doch wieder was.
0: Aha.
1: Und du änderst auf einmal deine Motive und du merkst, Hip-Hop erreicht dich nicht mehr, weil Hip-Hop irgendwie nicht mehr diese große Kunst, gerade ist so, zumindest im sagen wir mal, poppigeren Hip-Hop, habe ich das Gefühl, dass 2015 noch vieles passiert ist, zum Beispiel. Also die 10er Jahre waren geprägt von tollen Superstars aus R&B und Hip-Hop. Und heute muss man sagen, hat sich das ein bisschen in sich in einer kapitalistischen Perversion eigentlich aufgelöst.
0: Aber kannst du einen Moment im Studio beschreiben oder so? Bei irgendeiner Zeile oder bei irgendeinem Sound oder bei einem bestimmten Song, wo du das Gefühl hattest, ah ja, okay, da sind wir von früher, oder?
1: Sich trauen, eine Platte zu machen, die sehr geradlinig 10 Songs, also auch das Format, dieses Indie-Album, 10 Songs, keine Füller, also keine Versatzstücke, keine Intros, sondern du kriegst einfach Song by Song. Natürlich sind die Songs in sich ein bisschen mehr crazy, ein bisschen weniger crazy, aber du bekennst dich eigentlich zu diesem Indie-Album. Und das hat super Spaß gemacht. Das ist eben nicht wie Gelb ist das Feld, so eine Amerikaner-Fantasy, sondern es ist wirklich eine Indie-Platte.
0: Und von dieser neuen Indie-Platte bekommt ihr jetzt Song 8 von 10, Baby Junkie.

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8: Um 8:30 A4 Aachen Richtung Köln zwischen Kreuz Aachen und Eschweiler Ost 10 Minuten plus 3 Kilometer Stau. Die A33 Brilon Richtung Bielefeld ist zwischen Paderborn Schloss Neuhaus und Paderborn Sennelager wegen Bergungsarbeiten weiterhin gesperrt. Voraussichtlich noch bis 23 Uhr mindestens, im Moment 2 Kilometer Stau deswegen. Und die A52 Essen Richtung Düsseldorf, die ist zwischen Tiefenbruch und Ratingen dicht, weil gebaut wird, bis morgen früh.
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9: Mit Franziska Nieser und Fontaines DC mit Marianne und den ganz neuen Track von Fontaines zusammen mit Rosalia, den haben wir euch auch noch eingeplant in dieser Sendung. Dani Emmermann aus dem Team nickt schon. Die hat sich nämlich verliebt in diesen Song gestern.
10: Boah. Ich habe den ganzen Vormittag gehört, wirklich. Ich bin im Bann.
9: Leute, ihr bekommt den auch nochmal hier in dieser Sendung. Jetzt erstmal Marianne.

Time to Pretend. Passt auch ein bisschen zum neuen Album von Bilderbuch, das Freitag rausgekommen ist. Unendlich plus eins. Es geht um unseren Selbstoptimierungswahn. Es geht darum, dass wir verlernt haben, uns zu fühlen, im Jetzt zu leben, um die Jagd nach dem nächsten Kick und nicht nach Echtheit. Und darum, zurückzufinden zu sich selbst in einer sehr fragilen Welt. Der Albumopener zeigt das musikalisch auch ziemlich gut. Den bekommt ihr jetzt gleich hier noch. Jetzt aber erstmal wieder.

0: Der letzte Track, den ich hier noch kurz angespielt habe, das ist der Album-Opener, der jetzt gerade noch läuft. Finstere Erleuchtung. Ich habe mit Maurice, dem Sänger von Bilderbuch, drüber gesprochen.
1: Ich finde, das ist ein guter Opener, vor allem wenn das Lied wirklich angeht, dann öffnet sich dieses Versprechen dieser Größe. Also man hat so gefühlt ein Indie-Gefühl. Und das hat mich sehr angesprochen, oder uns alle, eigentlich wieder diese Indie-Band eigentlich zu sein und auch im Jetzt mehr zu sich finden und gar nicht nur nostalgisch zurückblickend. Und auch dieses Gefühl, sowohl, dass es aufgeht, die Welt, aber in sich immer wieder zusammenfällt. Ich glaube, diese Spannung, die Platte dann immer wieder hat, das hört man bei Finstere Erleuchtungen dann auch. Man könnte ja auch sagen, das ist ein Widerspruch in sich. Mhm. Das ist ja auch, man nimmt ja auch Bezug auf verschiedene Dinge in der Welt, die einen beschäftigt haben in die letzten Jahre. Und ich bin bei vielen Dingen als der Mensch, der ich bin, nicht ganz schlau draus geworden. Und die Platte hat mir auch irgendwie geholfen, mich auszudrücken. Über meine Sorgen und über meine Gedanken, warum auf einmal so viele neue Strömungen an sei es die Magerbewegung, sei es eine neue Männlichkeit oder was weiß ich. Also Sachen, wo ich einfach sage, so, wow, da gehe ich nicht mit. Mhm. Und das ist nur ein Beispiel von zig modernen Erscheinungen, wo die Platte sich auseinandersetzen möchte. Zumindest gefühlt. Nicht wirklich so Fingerzeigend, sondern mehr so diese Enge, die diese Zeit erzeugt, sollte auch in der Platte spürbar sein.
0: Ist sie auch. Auch im nächsten Track, der heißt Was in dieser Welt. Da gibt es diesen schönen Satz, es lässt dich kalt, aber du lässt nicht los. Da kann jetzt jeder von euch mal überlegen, was damit gemeint sein könnte. Sprechen wir gleich drüber hier in 1 Live Plan B, auch wieder mit Maurice vom Bilderbuch. Was in dieser Welt, jetzt für euch in voller Länge.

0: Es lässt dich kalt, aber du lässt nicht los. Ich finde, das bringt es einfach hart auf den Punkt. Das singt Maurice hier im Song Was in dieser Welt. Heute haben wir darüber gesprochen.
1: So geht's uns doch. Das ist doch irgendwie das Gefühl von dieser Abhängigkeit. Ja. Wir wissen noch nicht einmal, von was wir genau abhängig sind. Wir sind nur abhängig. Wir haben unsere eigene Sucht noch nicht einmal definiert. Wir wissen nur, dass wir uns selber irgendwie aufklären müssen. Es fehlt uns aber noch irgendwie der Zugang dazu. Oder weil auch die, sozusagen, wenn man das jetzt mal Medien als Sucht auch in den Raum stellt, dann wir kommen gar nicht nach mit der Reflexion, weil die Medien sich so schnell weiterentwickeln, dass auch der ganze Kulturbetrieb mehr damit beschäftigt ist, den Medien nachzulaufen, als sich mit sich selbst zu beschäftigen. Und lauter solche Dynamiken passieren da, finde ich, in unserer Zeit gerade, wo dann eben alles auch irgendwie zu einer Oberflächlichkeit führt, zu einer Kampagne. Es ist mehr interessant, wie jemand etwas gemacht hat, als was er macht. Es ist mehr interessant, wer etwas sagt, als was jemand sagt. Und das sind leider Motive, die halt im Internet extrem gut funktionieren, weil sie einfach mehr augenscheinlich sind, weil sie einfach mehr an der Oberfläche passieren.
0: Hast du für dich schon nicht eine Lösung, aber vielleicht bist du da schon ein Stück weitergekommen, wie du selber damit umgehst?
1: Was ich schon in dieser gesamten Auseinandersetzung für mich gelernt habe, ist so, ja, ich schaue halt jetzt gerade auch seit Monaten keine Tagesnachrichten mehr. Ich lese halt einfach eine Monatszeitung, Le Monde Diplomatique, da checke ich mal irgendwie, wenn mich was interessiert, irgendwie so einen coolen Bericht. Fakt ist, mir bringt es nichts, mir jeden Tag irgendeinen Wahnsinn reinzuballern, der mich einfach nur aufreibt, der mich eigentlich nur frustriert macht und dementsprechend auch mein graduell Hassgefühl der Welt gegenüber oder meine letztlich Ausgrenzung mir suggeriert. Also ich grenze mich aus, ich werde ausgegrenzt, ich muss zu dieser Gruppe gehören oder ich muss von dieser Gruppe Abstand nehmen. Durch das Machen der Platte habe ich da vieles wieder für mich gelernt.
0: Maurice von Bilderbuch, heute hier im Gespräch mit mir über die neue Platte Unendlich Plus Eins, die seit Freitag draußen ist. Wirklich großartig geworden, wieder viel Gitarre drauf. Dani Emmermann aus dem Team meinte auch eben, sie musste wieder sehr an die Schick-Schock-Zeit denken von der Band.
2: Ja, also so diese verzerrten Gitarren, so diese Gitarrenmelodien, die man so fast, also die sich fast anhören wie eine Stimme so. Mhm. Das fand ich so für die erste Bilderbuchzeit sehr prägnant, diese Schick-Schock-Magic-Life-Zeit. Das habe ich auf der Platte hier voll wieder rausgehört, das fand ich richtig.
0: Und sie selber sagen auch, sie haben wieder ein bisschen zu sich selbst zurückgefunden, zitieren sich selbst sozusagen von damals und ich finde, das ist ihnen ganz großartig gelungen.

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1: Um 21 Uhr mit Mathis Trapp. Wir schauen zuerst nach Frankreich. Im ganzen Land sind heute wieder Schülerinnen und Schüler auf die Straße gegangen. Sie fordern unter anderem mehr Geld für Schulen, mehr Lehrer und ein faireres System für einen Platz an der Uni. Laut Veranstaltern haben fast 500.000 Leute mitgemacht. Die Polizei spricht von mehr als 160.000. Bei den Demos in Paris gab es auch wieder Ausschreitungen. Die Polizei setzte Wasserwerfer ein. Wie viele Stunden Arbeit in der Woche maximal erlaubt sind, wie viel Homeoffice möglich sein muss und was Firmen für mentale Gesundheit im Job tun müssen. Unter anderem dafür ist jetzt Alexander Schweizer zuständig, der neue Bundesarbeitsminister. In der Regierung muss er auch die Änderungen bei der Rente umsetzen, über die seit Monaten gestritten wird. Da gucken wir nach Ungarn, wo die Regierung ein umstrittenes Gesetz zurückgenommen hat. Damit sollten Kinder und Jugendliche von Informationen über Homo- oder Transsexualität ferngehalten werden. Kinderbücher dazu durften zum Beispiel nur noch in schwarzen Folien rausgegeben werden. Die neue Regierung hat das jetzt rückgängig gemacht. Ein Flugzeug von Griechenland nach Nürnberg in Bayern hat heute einen Code gesendet, dass es entführt worden ist. Am Ende war alles harmlos, hat aber für Aufregung gesorgt. Nach dem Notfallcode waren die Piloten nicht mehr erreichbar. Militärjets sind deshalb zur Maschine geflogen und haben es bis nach Nürnberg begleitet. Da war klar, Fehlalarm, vermutlich weil das Funkgerät im Flugzeug kaputt war. Im Frühjahr war das Ebola-Virus in der Demokratischen Republik Kongo ausgebrochen. Inzwischen haben sich über 9000 Menschen damit im Land angesteckt. Fast die Hälfte ist daran auch gestorben, sagt die Regierung im Kongo heute. Wer sich mit Ebola infiziert, hat oft zuerst Symptome wie bei einer Grippe. Impfstoffe gegen das Virus werden gerade noch getestet. Die Bahn hat ihren neuen Fahrplan vorgestellt und NRW bekommt ein paar neue Direktverbindungen. Wer in Soest, Lippstadt oder Warburg wohnt, kann ab Mitte Dezember wieder bis München fahren. Außerdem fahren wieder mehr ICE-Züge von Bonn direkt nach Berlin. Ab morgen kann man Tickets buchen.
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1: In der Nacht lockert's auf, dazu 12 bis 7 Grad höchstens. Morgen erst Dunst oder Nebel, dann mehr Sonne und nur lockere Wolken. In Monschau und Lüdenscheid morgen bis 15 Grad, in Bielefeld 16 und in Mahl und Hamm bis 17 Grad. Am Donnerstag auch Wolken und Sonne im Wechsel und dann bis 22 Grad.
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1: A4 Aachen Richtung Köln zwischen Kreuz Aachen und Eschweiler Ost 2 Kilometer Stau. Die A33 Brilon Richtung Bielefeld ist zwischen Paderborn Schloss Neuhaus und Paderborn Sennelager. Wegen Bergungsarbeiten immer noch gesperrt, mindestens noch bis 23 Uhr. 2 Kilometer Stau im Moment. Und die A52 Essen Richtung Düsseldorf, die ist zwischen Tiefenbruch und Ratingen dicht, weil gebaut wird. Das dauert bis morgen früh.
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2: Hi, hier sind Franziska Nieser und
3: Tanja Ammermann.
2: Das war dein Cue, hast gemerkt.
3: Ich dachte, du sagst meinen Namen noch. Ich war so.
2: Ja, okay. Nee, immer jeder den eigenen selber sagen.
3: Oder ich sag deinen, du sagst meinen nächstes Mal.
2: Okay, mach mal.
3: Okay, hi, hier sind Franziska Nieser
2: und Dani Ammermann.
3: Ja, jetzt hast du den Cue verpasst.
2: Ja, nein, nein. Ich habe überlegt, willst du Daniela oder Dani?
3: Nee, kein Dani. Daniela, da hat keiner Zeit für, wirklich.
2: Da hat keiner Zeit für, nee. Marco, Chainsmokers.
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0: Phoebe Bridgers mit Lost Boys in 1 Live Plan B. War auch mal Track der Woche hier. Jetzt geht's um den aktuellen Track der Woche. Seid ihr Team Freunde bleiben nach einer Trennung oder sagt ihr, das geht nicht? Wie ist das bei dir, Dani?
1: Ich würde sagen, nee. Ich würde sagen, eher nee. Ich hätte jetzt noch nicht das Bedürfnis, irgendwie mit

0: meinen Ex-Partnern Freunde zu bleiben.
1: Ich hatte immer Bock darauf. Ich fand es immer schade, die gehen zu lassen. Weil dann ja auch so Freundschaften manchmal kaputt gehen dadurch. Weil manchmal ist man noch befreundet, aber man ist halt nicht mehr so wirklich ein Liebespaar. Aber ich glaube, es kommt auch drauf an, wie man auseinandergeht.
0: Ja, und es kommt vielleicht auch ein bisschen drauf an, wie lange man zusammen war. Also ich check, dass man, wenn man irgendwie so 10 Jahre mit seinem Ex-Partner verbracht hat, dass man sagt so, hey, uns verbindet ein bisschen mehr. Bei so 1-2 Jahren würde ich sagen, komm.
1: Ja, keine Ahnung. Mit mir wollte niemand befreundet bleiben. Keine Ahnung. Bei Kyla Shikes ist es ähnlich. Die hätte gerne noch mit ihren Ex-Partnern Beziehungen, freundschaftliche.
2: Ich finde vor allem so an Breakups oder wenn man sich nicht mehr sehen will, nicht mehr daten will, finde ich traurig, dass dann diese Freundschaft oder dieses Zwischenmenschliche verloren geht.
1: Und ja, genau.
2: So, ich würde total gerne eigentlich mit jedem noch eigentlich fast befreundet sein, aber die können das nicht so gut. Ich kann mich nicht als Freundin sehen. Schade, aber ich verstehe es.
1: Das ist so geil, dass sie dann noch so selbstsicher sagt, so, aber ich verstehe es.
0: Ja, sie ist witzig.
1: Ja. Sie kann es mit Humor nehmen.
0: Ja.
1: Okay. Na gut, wir haben geklärt, wie wir dazu stehen. Wie steht ihr dazu? Ich sag mal so, falls ihr gerade Single seid, jetzt ist die perfekte Zeit, sich zu verlieben. Laut Kyla Shikes. Track der Woche von ihr hier in 1Live Plan B heißt nämlich Oktober und den hört er jetzt.

0: Lover featuring Anderson .Paak in ein Slap-Pack.
1: Stark.
0: Anderson .Paak in ein Slap-Plan B. Oh, herrlich. Und Leute, wir müssen über Kitsch Creek reden. Ich habe mittlerweile nämlich ein bisschen das Gefühl, es ist eigentlich fast egal, wen man zu denen ins Studio setzt. Die knacken irgendwie den Code. Die kriegen das auf jeden Fall hin, eine Verbindung zum Künstler, zur Künstlerin aufzubauen. Und am Ende klingt es eigentlich immer wie ein Feature auf Augenhöhe. Dachte ich mir nicht nur beim aktuellen Album, das Kitsch Creek dieses Jahr rausgebracht haben, sondern auch jetzt wieder bei der Zusammenarbeit mit Berg. Oder, Dani? Was sagst du?
1: Ja, ich check, was du meinst. Also es klingt gleichermaßen nach Kitschkrieg und nach Berg. Könnte vielleicht aber auch so ein bisschen daran liegen, dass Kitschkrieg so ein bisschen elektronisch ja auch geworden sind auf ihrem neuen Album, beziehungsweise elektronischer ist gut. Sie haben das damals kurz und knackig selbst so gesagt.
2: Komplett four to the floor, von vorne bis hinten durch, Kitschkriegs erstes Elektroalbum.
1: Ich finde gut.
0: Four to the floor finde ich es jetzt aber nicht.
1: Nee, four to the floor war es nicht. Vielleicht für deren Verhältnisse. Aber ja, ich finde gut, wie monoton er geredet hat. Wirklich, er hat keine Sekunde seine Stimme gehoben. So geil in Interviews. Aber ja, und Berg auf seinem kommenden Album, das wird ja Trautonium heißen, da wird ja das gleichnamige Instrument, was ja so quasi der Vorläufer für heute so Synthesizer gewesen sein soll, so ein bisschen einbringen, abfeiern. Und das finde ich dann irgendwie sehr stimmig, ne? Dass Kitschkrieg, die dieses Jahr so ein bisschen elektronischer gegangen sind, sich mit einem Berg treffen, der sagt, hey, das Trautonium und ich, wir haben uns irgendwie lieben gelernt in den letzten Monaten. Das macht Sinn für mich. Checkst, was ich meine? Ja.
0: Ja, check, was du meinst. Four to the floor jetzt für euch. Nee, Ende Februar kommt das zweite Album von Berg. Erstmal ganz wichtig, Hund ohne Namen zusammen mit Kitschkrieg bekommt ihr jetzt hier schon mal in 1 Live Plan B. Und das Trautonium, dieses Instrument, das ist auch zu hören.
1: Ja.

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3: Um halb 10 gibt es zwei Meldungen. Einmal von der A33 Brilon Richtung Bielefeld. Die ist zwischen Paderborn Schloss Neuhaus und Paderborn Sennelager wegen Bergungsarbeiten weiterhin gesperrt. Voraussichtlich noch mindestens bis 23 Uhr. 2 Kilometer Stau im Moment. Und die A52 Essen-Düsseldorf. Die ist zwischen Tiefenbruch und Ratingen weiterhin dicht wegen einer Baustelle. Die geht bis morgen früh 5 Uhr.
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4: 2 Punkte von Paula Hartmann, für mich einer der besten Popsongs, die momentan so in Deutschland die Runde machen, nenne ich es mal, also die rausgekommen sind in der letzten Zeit. Ich weiß nicht, ob du das auch so siehst, Dani, aber...
5: Oh doch, auf jeden Fall. Ich finde ihn richtig, richtig gut.
4: Gut, da sind wir uns ja einig. Hammer, da müssen wir ja gar nicht, das ist ja langweilig hier, dann kriegt ihr den jetzt einfach.

0: Klaxons in 1 Liveplan B. Bunt war zu Gast und wir haben über Träume im Leben gesprochen.
1: Ich habe keinen mehr. Ich bin... Es ist wirklich so, die Frage wurde mir jetzt dieses Jahr schon ein paar Mal gestellt, aber ich habe keinen Traum mehr. Es hat sich eigentlich alles so ergeben, wie es sich hätte ergeben sollen. Wir hatten jetzt große Shows gespielt für 30.000 Leute in einzelnen Städten und denke ich mir einfach auch so, das war's in dem Sinne, dass ich irgendwas noch mehr erreichen will, weil das nächste Ziel könnte ja dann sein ein Stadion, dann eine Arena und dann, was kommt danach? Also irgendwie ist es so ein ewiges Hamsterrad, in dem ich mich gar nicht verlaufen will, weil ich bin jetzt glücklich. Ich glaube, das Einzige, was ich will, ist coolen Shit machen, sich immer wieder neu erfinden, Mehrwert bieten und da ziehe ich meine Energie raus. Das finde ich viel, viel cooler.
0: Zwei Fragen habe ich da, Dani.
2: Ja, okay, sag.
0: Erstens, wie kann man sich in einem Hamsterrad verlaufen, weil das geht ja eigentlich nur immer rund.
2: Ich glaube, er hat Angst davor, dass er nicht mehr rauskommt aus dem Hamsterrad.
0: Ja, dass er nicht aufhören kann zu laufen. Ja.
2: Wie kann man sich in einem Hamsterrad verlaufen?
0: Zweite Frage, wenn man mit Anfang 30 keine Träume mehr hat,
2: ja,
0: ist das jetzt gut oder schlecht?
2: Aber weiß ich nicht. Also, ich glaube nicht, dass er gar keine Träume mehr hat. Ich glaube, er ist einfach sehr bescheiden. So kam es, finde ich, für mich rüber. Und was ich da auch so ein bisschen rausgelesen habe, war so, und das finde ich eigentlich ganz sympathisch, so bigger ist nicht automatisch better. So. Für ihn ist der große Traum jetzt nicht irgendwie das größte Stadion auf der Welt irgendwie mal voll zu machen.
0: Nee, aber ein Traum ist ja für jeden auch was anderes.
2: Genau.
0: Der Traum könnte ja auch sein, settle down oder... Irgendwie eine kleine Hütte in einem Wald, wo man sich zurückziehen kann.
2: Ich kann mir auch schon vorstellen, weil bei ihm ging es ja schon alles recht schnell. So, ne? Es wurde ja recht schnell sehr groß. Ich kann schon nachvollziehen, dass man da mal so kurz ein bisschen verdattert ist und wenn man dann nach Träumen gefragt wird, so sagt, weiß ich jetzt gar nicht, müsste ich mir jetzt nochmal neu überlegen. Ist jetzt erstmal sehr viel davon passiert, wovon ich ursprünglich mal geträumt habe. Weißt du?
0: Ja, okay. Ja, aber so,
2: nö.
0: Ja, weil der erste Gedanke war halt so, wenn man gar keine Träume mehr hat, dann hat man sich auch irgendwie, dann entwickelt man sich ja vielleicht auch gar nicht mehr weiter und ohne Weiterentwicklung stagniert man so und dann Stagnation ist irgendwie auch so Resignation und dann kann man auch direkt sagen, das war's.
2: Und dann ist man wieder am Hamsterrad und dann fällt man um. Nee, ich glaube, so schlimm ist es nicht. Ich glaube, er gefällt sich da jetzt, glaube ich, ganz gut, wo er ist und ich finde, er hat sich sehr zufrieden angehört.
0: Okay, Dani ist Bund-Fan. Bekommen
2: ja,
0: wir jetzt
2: Gott,
0: hier in 1 Liveplan B. Bund, Mapai, Trippin. Ist auch sympathisch.

0: Neuanfang, aber simpel. So schreibt er es selbst. Die alte Welt liegt in Scherben hinter einem verbrannte Erde. Das sind so die ersten zwei Sätze auf dem neuen Song. Hier geht's mitten in der Karriere nochmal von vorne los. So wirkt's zumindest. Um Trettmann geht's. Stadt aus Gold heißt dieser Neuanfang. Sowohl der erste Song als auch das Album, das Ende Januar kommen soll. Ich muss ja sagen, mir gefällt dieser etwas andere Sound sehr gut. Wie geht's dir damit, Dani?
1: Ich bin bei dir. So ein bisschen tanzbarer, auch so ein bisschen Garage steckt da ja drin, ne? Mhm. Da bin ich sowieso immer am Start, also das zieht mich immer rein. Dann so gepaart mit einer Melancholie, Ausbruchsthemen, in der Stadt nochmal irgendwie komplett von Null anfangen, umziehen, wegziehen, sehr viel Bedeutendes irgendwie zurücklassen, das finde ich schon...
0: Kann man nachempfinden.
1: Ja, kann man sehr gut nachempfinden. Gefällt mir gut und ich finde es irgendwie auch so einen sehr überfälligen Schritt, dass er sich so von dem Sound, den er zuletzt noch auf Your Love is King auch ein Stück weit hatte, dass er sich von dem scheinbar irgendwie final getrennt hat. Ich finde, das klang nämlich 2024, obwohl er da schon eigentlich nicht mehr mit Kitschkrieg zusammengearbeitet hat, trotzdem irgendwie so noch sehr nach dieser Era.
0: Ja, ja.
1: Und es war ja auch irgendwie geil, das war natürlich super bedeutend für Deutschrap auch, aber ich finde es auch ein bisschen so, ja, ist jetzt auch angemessen, dass das Chapter closed ist. So.
0: Mal schauen, ob er das dann wirklich auch auf dem kompletten Album so durchzieht, diesen Neuanfang. Stadt aus Gold jetzt für euch hier in 1 Live.

0: 22 Uhr, ich bin Mathis Trapp. Es geht zuerst um einen Fall, der lange einer der größten Cold Cases der Musikgeschichte war. Vor gut 30 Jahren wurde ein weltbekannter Rapper in Las Vegas erschossen, Tupac Shakur, er war 25. Jetzt ist in den USA ein ehemaliger Anführer einer Gang zu 40 Jahren Haft verurteilt worden. Laut Gericht hat der Mann den Mord an Tupac organisiert. Es war wohl eine Racheaktion. In Frankreich haben heute wieder viele Schülerinnen und Schüler demonstriert. Sie fordern unter anderem mehr Geld von der Regierung, um Schulen zu renovieren und ein faireres System für einen Platz an der Uni. Die Veranstalter sagen, dass fast 500.000 Leute mitgemacht haben. Die französische Polizei spricht von deutlich weniger. Bei den Protesten in Paris gab es auch wieder Ausschreitungen. Am Flughafen Nürnberg in Süddeutschland gab es heute Aufregungen. Es war von einem Notfall in der Luft die Rede, am Ende ist aber alles gut ausgegangen. Was genau passiert ist, dazu Johanna Schmidt.
1: Ein Flugzeug war auf dem Weg von der Ferieninsel Korfu zurück nach Deutschland. Plötzlich wurde der Notfallcode für eine Entführung gesendet. Die Piloten waren außerdem nicht mehr erreichbar. Die Polizei sagt, sie musste mit einer Geiselnahme rechnen. Daraufhin wurde das ganze Notfallprogramm gestartet. Rettungskräfte sind zum Großeinsatz ausgerückt, Kampfjets in die Luft gestiegen, um das Flugzeug zu begleiten, und der Flughafen Nürnberg wurde gesperrt. Eine Stunde nach der Landung des Fliegers kam dann die Entwarnung. Das Ganze war wohl eine Panne. Laut den Ermittlern war eventuell ein Funkgerät kaputt.
0: In den USA gibt es erste Konsequenzen nach einem tödlichen Freizeitparkunfall. In Georgia ist gestern ein Mann offenbar aus einer Achterbahn geschleudert worden. Warum wird noch untersucht? Bei Six Flags bleiben mehrere Fahrgeschäfte jetzt erstmal geschlossen. In einem Park in Kalifornien wurde vor kurzem schon eine Achterbahn stillgelegt, weil Besucher nach der Fahrt Hirnschäden hatten. Die deutschen Fußballerinnen haben ihr letztes Heimländerspiel des Jahres gewonnen. Gegen Asienmeister Japan gab es ein 2:1. Ein Test zur Vorbereitung auf die Fußball-WM nächstes Jahr in Brasilien. In der Fußball-Champions League müssen am zweiten Spieltag der Ligaphase gerade zwei deutsche Teams ran. Bayern München auswärts gegen Viking Stavanger aus Norwegen. Da steht es nach der ersten Halbzeit 2:0 für Stavanger. RB Leipzig spielt zu Hause gegen PSV Eindhoven. Da steht es noch 0:0.
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0: In der Nacht ziehen die letzten Schauer ab und es lockert auf. Dazu 12 bis 7 Grad maximal. Morgen ist es erst teils neblig oder auch dunstig. Dann gibt es wieder etwas mehr Sonne. Und dazu werden es in Nettersheim bis 15 Grad, in Warendorf und Höxter 16 und in Bottrop und Krefeld bis 17 Grad. Am Donnerstag gibt es Sonne und Wolken im Wechsel und dazu wird es noch etwas wärmer.
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0: Mit zwei Meldungen, die A33 Brilon Richtung Bielefeld, die ist zwischen Paderborn, Schloss Neuhaus und Sennelager wegen Bergungsarbeiten weiterhin dicht, wahrscheinlich noch mindestens eine Stunde. Und die A52 Essen Richtung Düsseldorf, die ist zwischen Tiefenbruch und Ratingen gesperrt, weil gebaut wird bis morgen früh 5.
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3: Hi, hier ist Franziska Nisa. Die Künstlerin Arlo Parks aus London hat eine Deluxe Edition von ihrem wunderschönen Album Ambiguous Desire rausgebracht. Oder eine Bonus Edition vielmehr. Sprechen wir in der nächsten halben Stunde drüber und hören natürlich auch rein.
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Barry Can't Swim aus Schottland für euch hier in 1 Live Plan B. Großartiger Produzent und DJ. Macht immer echt so Tracks, bei denen man sich gut fühlt. Erinnert ihr euch noch an dieses Album? Arlo Parks hat im April schon ihr Album Ambiguous Desire rausgebracht und da war auch dieser Track drauf, Heaven. Und jetzt kam eine Deluxe-Version ihres Albums raus, nochmal mit 2 ganz neuen Songs. Einen davon bekommt ihr gleich hier in voller Länge. Waiting for Me und Nobody Saint. Und Nobody Saint habe ich für euch hier eingeplant. Außerdem könnt ihr Arlo Parks auch live sehen. Die kommt ja tatsächlich in den Sektor. Und zwar ins Carlsberg Victoria nach Köln am 30. Oktober dieses Jahr. Also nicht mehr lange. Was haben wir heute? Den 13. Dann spielt sie noch in Berlin, München und Wien. Gut, das ist alles ein bisschen weit weg. Deswegen merkt euch den 30. Oktober 2026 Köln, Carlsberg Victoria. Und jetzt hier für euch einen ganz neuen Song von ihr, der auf ihrer Deluxe-Version ihres Albums Ambiguous Desire drauf ist. Nobody Saint, Arlo

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Inner Bloom, Rufus Du Sol. Wo habe ich den viel gehört? Nachts mit Kopfhörern. If you want me, durch die Straßen laufend. 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Den Song hier habe ich noch nicht so häufig gehört. Der ist nämlich noch ganz neu. Und zwar von einer Band, die wir hier schon sehr lange nicht mehr gespielt haben in 1 Live Plan B, von Wanda aus Wien. Marco Wanda hat sich gemeldet und hat gesagt, Leute, ich habe mal wieder einen neuen Track rausgebracht. Es ist der allererste Track, den ich nüchtern geschrieben habe, beziehungsweise das komplette Album dazu hat er anscheinend nüchtern geschrieben. Ist vorher auch noch nicht so häufig passiert. Er hat tatsächlich mal in einem Interview erzählt, dass er über seine Zeit als Leadsänger während seiner Karriere mit Sicherheit 3 Badewannen voll Schnaps schon getrunken hat. Und das war nicht übertrieben, glaube ich, und auch überhaupt nicht lustig gemeint. Und es ist auch überhaupt gar nicht lustig. Er ist auf jeden Fall jetzt weg vom Alkohol, weil ihm das einfach so richtig hart zugesetzt hat. Und deswegen bin ich umso gespannter, wie dieses neue Album klingen wird. Die besinnen sich so ein bisschen auf ihre musikalischen Anfänge zurück, habe ich das Gefühl. Das ist so ein bisschen rockiger. Es wird anscheinend auch ein Gitarrenalbum, weniger poppig und weniger poppig produziert vor allen Dingen, als zum Beispiel auch so Singles wie Columbo, die ich auch sehr mochte tatsächlich. Was ich jetzt aber echt toll finde, die nehmen sich Zeit, hier auch in diesem Track, der dauert knapp 4 Minuten, klingt insgesamt roher, aber melodisch und es passt auch gut zum Text. Ein Mittelfinger für die Welt macht es nicht besser, singen sie da. Schlechte Zeiten mit Hass und Trübsinn zu begegnen, das kann auf Dauer auch nicht die Lösung sein, so verstehe ich das zumindest. Und was mich umbringt, macht mich schwächer. Diese Zeile in dem Song ist dann auch der Titel des kommenden Albums von Wanda. Ich halte euch auf dem Laufenden, wann das rauskommt. Jetzt erstmal hier der ganz neue Track für euch in 1 Live Plan B, Saalbei.

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4: Die A33 Brilon Richtung Bielefeld ist zwischen Paderborn, Schloss Neuhaus und Sennelager wegen Bergungsarbeiten noch bis mindestens 23 Uhr gesperrt. Unsere Empfehlung ist ab Schloss Neuhaus über die U33 bis Sennelager. Und die A52 Essen Richtung Düsseldorf ist zwischen Tiefenbruch und Rating wegen Bauarbeiten bis morgen um 5 gesperrt. Aber was Neues.
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4: Jo, hi. Franziska Nieser noch eine halbe Stunde für euch. As we get high von Bison Honey, Omalay.

0: 1 Live Plan B. Gestern Abend haben wir hier große Deutschland-Premiere gefeiert, weil wir als allererste den neuen Song von Fontaines DC spielen durften. Sehr wichtige irische Post-Punk-Band gerade. Am Freitag kommt das vierte Album Dopamine Chamber raus, auf das wir hier seit Wochen hinfiebern. Aber auch für die Band war der Release des Songs gestern eine absolute Premiere. Dani Ammermann aus dem Team, warum?
1: Weil es das allererste Feature der Band ist. Also die sind in der Vergangenheit schon mal als Feature-Gast bei anderen Künstlern aufgetaucht, aber dass sie sich jetzt selbst jemand aufs eigene Album holen, einladen, das ist bisher noch nie passiert.
0: Okay, das war mir gar nicht klar.
1: Krass. Also bis gestern nicht. Und da ist dann eben der gemeinsame Song mit Rosalía rausgekommen. Allein bei der Combo der Namen erstarrt man eigentlich schon fast so ein bisschen, weil es so große Namen sind. Du meinst gestern auch, nachdem wir den Song gehört haben, du hast was ganz anderes erwartet.
0: Ja, ich meine, Rosalía steht für mich auf jeden Fall halt für eine Künstlerin, die sehr darauf achtet, auch auf Spanisch oder Katalan zu singen. Mhm. Also, ne, ihrer Heimat sozusagen getreu. Aber da singt sie ja jetzt hier auf Englisch. Das hat mich schon mal kurz irritiert. Und ich finde ihre, oh, sorry, Froschemals, ihre krassen Stärken kommen gar nicht so zur Geltung in dem Song. Aber sie singt songdienlich, kann man vielleicht sagen.
1: Ja, ich finde ganz interessant, inzwischen gibt es auch so ein bisschen Backstory zum Song. Fontaines haben nämlich erzählt im Interview, dass Rosalía sich ausgerechnet diesen Song des Albums wirklich ausgesucht hat.
0: Okay.
1: Also sie hat sich den ausgesucht von allen, die fertig waren. Also sie waren irgendwie komplett auch fertig mit dem Master irgendwie. Das Feature-Thema, das schwebte immer noch so ein bisschen im Raum. Und sie hatten sogar ein bisschen Schiss, Rosalía zu fragen, haben sie erzählt.
2: Fairness, she chose that one. She just said like that's the one she wanted to do and she kind of did it like straight away.
3: It was incredible for that tune though to turn it into a duet because I think like a duet always obviously has like two sides to the story and that kind of really added a new layer to that song, you know.
2: We were a little bit scared to ask and we left it to the last minute. We like mastered the record and then we were like maybe we should ask. And she was so forthcoming. I mean it was amazing, you know, really so cool.
0: Haben sie aber auch gut einen zurecht gemumbelt. Was haben sie gesagt? Sie hatten Angst, sie zu fragen?
1: Ja, ich glaube, er hat im Interview auch nochmal Angst, das zu erzählen, weil er das Mikrofon so ein bisschen weggehalten.
0: Okay, aber sie hat sich's ausgesucht.
1: Ja, sie hat sich den Song ausgesucht.
0: Die hatten natürlich Ehrfurcht vor dieser Künstlerin. Ja. Kann ich verstehen. Aber diese Zurückhaltung hört man dem Song zum Glück nicht an. Unfassbar episch tatsächlich geworden. Ich habe mich jetzt auch reingehört. Hört, hat fast so Bond-Charakter. Ach, da klingt er schon wieder an. Where is Gone heißt der Track. Fontaines DC zusammen mit Rosalía. Und am Freitag kommt das neue Album von Fontaines raus. Dopamine Chamber heißt das. Und das hört ihr natürlich dann spätestens nächste Woche Montag hier in 1 Live Plan B.

Slater, Brand New Chanel, war nie weg, bekommt ihr jetzt hier in 1Live Plan B. UFO 361 zusammen mit Soli und Blumengarten. Ich habe das Gefühl, seit Blumengarten mit Kitschkrieg da mit Du bist gut genug, heißt ja nur der Track, durch die Decke gegangen sind, will jeder jetzt so ein kleines Stückchen von denen abhaben. Bin gespannt, ob das was bringt bei diesem Track. War nie weg, jetzt für euch.

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1: Die Nachrichten mit Peter Neuhaus. Guten Abend. Bei Papst Leo dem 14. ist bei einer Operation Lungenkrebs festgestellt worden. Sein Ärzteteam in Rom teilte mit, dass ein Teil seiner rechten Lunge entfernt wurde. Darin befand sich ein bösartiger Tumor. Der 90-minütige Eingriff heute sei ohne Komplikationen verlaufen. Ob sich der Krebs weiter ausgebreitet hat, ist noch unklar. Nach Angaben des Vatikans laufen dazu weitere Untersuchungen. Bis zum 20. Oktober sind alle öffentlichen Termine des Papstes abgesagt worden. Die Bundesregierung hat bei der geplanten Zuckersteuer einen Kompromiss gefunden. Sie will sie morgen auf den Weg bringen. Zuletzt hatte es über die Umsetzung in der Koalition Streit gegeben. Wie die Zuckersteuer aussehen soll, dazu Denise Potzkay aus dem WDR Aktuell-Team.
2: Unternehmen sollen ab nächstem Juli eine Steuer zahlen auf zuckerhaltige Getränke, die sie auf den Markt bringen. Wie hoch die ist, hängt davon ab, wie viel Zucker drin ist. Es gibt zwei Stufen. Ab 5 Gramm pro 100 Milliliter werden 26 Cent fällig. Ab 8 Gramm wird es nochmal etwas teurer, 32 Cent. Für kleinere Hersteller soll es aber eine Ausnahme geben. Die müssen keine Steuer zahlen. Finanzminister Klingbeil von der SPD will mit der Zuckersteuer zwei Ziele erreichen. Sie soll Geld in die Staatskasse spülen. Außerdem soll sie die Hersteller animieren, den Zuckergehalt in Getränken zu senken.
1: Und auch das ist Thema. Bundespräsident Steinmeier hat den SPD-Politiker Alexander Schweizer zum neuen Arbeitsminister ernannt. Er folgt auf Bärbel Baas, die gestern zurückgetreten war. In Berlin sind die Gespräche über eine neue Landesregierung erstmal unterbrochen. Grüne und SPD wollen von der Linken zuerst wissen, ob eine gemeinsame Erklärung zum Umgang mit Antisemitismus noch gültig ist. Im Prozess um den Mord an US-Rapper Tupac Shakur ist der Hauptangeklagte zu mindestens 40 Jahren Gefängnis verurteilt worden. Die Geschworenen hatten ihn bereits für schuldig befunden, den Mord 1996 in Las Vegas organisiert zu haben. Wer an Weihnachten mit der Deutschen Bahn unterwegs sein möchte, kann ab morgen Tickets dafür buchen. Ab Mitte Dezember will die Deutsche Bahn auch mehr Verbindungen anbieten. Wer in Soest, Lippstadt oder Warburg wohnt, kann dann wieder durchgehend bis München fahren. Außerdem fahren wieder mehr ICE von Bonn direkt nach Berlin. Das steht im neuen Fahrplan, der heute vorgestellt wurde. Die Fahrt nach Berlin dauert allerdings zurzeit rund 80 Minuten länger, weil die Strecke saniert wird. Das war WDR Aktuell.

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1: Die Nachrichten mit Magdalena Dietz. Guten Abend. Papst Leo XIV. Ist an Lungenkrebs erkrankt. Er wurde heute in Rom operiert und bleibt zur Erholung erstmal im Krankenhaus. Seine Termine bis zum 20. Oktober wurden abgesagt. Tilman Kleinjung, WDR Rom.
2: Der Knoten, von dem Papst Leo am Sonntag beim Angelus gesprochen hat, das ist ein bösartiger Knoten. Das hat eine sogenannte Schnellschnittuntersuchung noch während der OP ergeben. Und jetzt muss man die gründlicheren Gewebeprobenuntersuchungen abwarten, also die Histologie, um zu wissen, wie es weitergeht. Also ob eine Anschlussbehandlung notwendig wird, beispielsweise eine Bestrahlung.
1: Die Bundesregierung hat ihren Streit zur Zuckersteuer geklärt. Union und SPD haben sich auf einen Kompromiss geeinigt. Ab nächstes Jahr Juli müssen Unternehmen für Getränke, die mehr als 5 Gramm Zucker pro 100 Milliliter enthalten, eine Steuer zahlen. Kleinere Unternehmen sollen davon aber nicht betroffen sein. Die neue Zuckersteuer soll dem Bund nächstes Jahr rund 690 Millionen Euro einbringen. 30 Jahre nach dem Mord an US-Rapper Tupac Shakur ist jetzt das Strafmaß bekannt gegeben worden. Der Hauptangeklagte wurde zu 40 Jahren Haft verurteilt. Die Geschworenen sehen es als erwiesen an, dass er den Mord organisiert hat. Tupac wurde 1996 in Las Vegas an einer roten Ampel angeschossen. Er wurde 25 Jahre alt. Und das haben wir auch im Blick. In Frankreich ist eine neue Runde der Schülerproteste an einigen Orten von Ausschreitungen überschattet worden, unter anderem in Paris und Lyon. An dem landesweiten Protesttag beteiligten sich Zehntausende Menschen. In Herne ist weiter unklar, ob es ein Hundeverbot auf der Kranger Kirmes geben wird. Der Rat der Stadt hat entschieden, dass erst noch die rechtlichen Voraussetzungen geprüft werden müssen. In der Fußball-Champions League hat Bayern am Abend 3:3 unentschieden gegen den norwegischen Verein Viking Stavanger gespielt. Leipzig hat 1:0 gegen Eindhoven gewonnen. Die deutschen Fußballerinnen haben das nächste Testspiel auch gewonnen. Sie haben gegen Asienmeister Japan 2:1 gespielt. Torschützin Clara Bühl sagt, die Vorbereitung des Teams hat sich ausgezahlt.
3: Wir haben zwischen den Spielen zusammengesessen, haben analysiert und dass es heute solche Früchte trägt, ist einfach ein wunderschönes Gefühl und das wollen wir jetzt auch mitnehmen.
1: Die Fußball-WM der Frauen findet nächstes Jahr in Brasilien statt. Und das war WDR aktuell. Und das Wetter in Nordrhein-Westfalen. Bei Tiefstwerten zwischen 12 und 7 Grad bildet sich stellenweise Nebel. Wenn der sich morgens verzogen hat, dann erwartet uns ein sonniger Tag mit nur wenigen Wolken und milden Temperaturen. In Nettersheim bis 15 Grad, in Lemgo bis 16 und in Bottrop bis 17 Grad. Auch am Donnerstag bleibt es mild. So, es wird sogar wärmer bis zu 22 Grad. Es ist 0:03 Uhr.
4: Und da gucken wir auf die Straßen. Geht los auf der A95 München Richtung Garmisch-Partenkirchen. Da gibt es erstmal eine Entwarnung. Da ist nämlich kein Falschfahrer mehr zwischen München-Sendling Süd und Dreieck-Starnberg unterwegs. Einen Moment. Kurz meine Kopfhörer hier lauter drehen. So. Dann die A6 Kaiserslautern Richtung Mannheim ist zwischen Ludwigshafen Nord und Mannheim-Sandhofen wegen Markierungsarbeiten auf der Theodor-Heuss-Brücke bis morgen um 6 gesperrt. Da ist eine Umleitung eingerichtet. Die A7 Ulm Richtung Würzburg ist zwischen Ellwang und Dinkelsbühl-Fichtenau wegen Wartungsarbeiten in beiden Richtungen bis 5.30 Uhr gesperrt. Die A23 Heide Richtung Hamburg ist zwischen Heide-West und Heide-Süd wegen Überflutungsschäden gesperrt. Die A24 Hamburg Richtung Berlin ist zwischen Hamburg-Horn und Jenfeld wegen Bauarbeiten bis Freitag um 20 Uhr gesperrt. Auch da gibt es eine Umleitung. Dann noch die A33 Brilon Richtung Bielefeld. Die ist zwischen Schloss Neuhaus und Paderborn-Sennelager wegen Bergungsarbeiten bis ca. 1.30 Uhr gesperrt. Die A48 Koblenz Richtung Dreieck Vulkaneifel ist zwischen Laubach und Ulmen wegen eines defekten LKW gesperrt. Und zum Schluss die A113 Neukölln Richtung Schönefeld. Die ist zwischen Spätstraße und Schönefeld Nord in beiden Richtungen wegen Wartungsarbeiten bis 5 gesperrt. Da wo es geht, gute Fahrt!
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4: Ho, ho, ho, eure Weihnachtselfe Laura Dahm ist hier. Und nein, ich habe mich nicht im Kalender vertan. Wir sprechen hier nämlich gleich über Weihnachten. Bitte auch mal Zeit, würde ich sagen, ne? Und der Anlass ist auch, dass wir schon beschenkt werden. Und damit können wir uns dann schon mal so langsam kuschelig auf die Vorweihnachtszeit freuen. Bescherung gibt's gleich hier nach.

0: junge Nacht ist hier am 14. Oktober. Und da würde ich sagen, Leute, es wird Zeit, ne? Oder um es mit Mariahs Worten zu singen. Oh, ich liebe es. Freunde, es wird Zeit, über Weihnachten zu quatschen. Genauer gesagt, über Weihnachtsfilme. Und damit ich jetzt hier keinen abschrecke, wechsle ich kurz das Musikbett. Wobei, ey, Brinja Becker aus dem Junge Nachtteam und ich, wir sind total hyped. Wir feiern es komplett. Wir können die Weihnachtszeit kaum abwarten. Und um uns die Wartezeit zu versüßen, werden wir quasi jetzt schon beschenkt, ne, Brinja?
1: Ja, endlich. Die ersten Trailer für Weihnachtsfilme sind nämlich da. Netflix zum Beispiel droppt diese Woche jeden Tag ein. Und bisher gibt es einen für Winstead. Ein Hund feiert Weihnachten.
0: Ach, das klingt doch schon so richtig schön weihnachtscheesy. Aber lass mich raten, es geht um einen Hund.
1: Es geht um Winstead, einen Hund, der selbst erzählt, wie er seinem Herrchen geholfen hat, nach einem Familiendrama zurück ins Leben zu finden. Am 4. November startet er bei Netflix, werde ich mir angucken. Dann gibt es da auch jede Woche immer mittwochs einen neuen Weihnachtsfilm. The Gospel of Christmas, Guarding Stars und In the Holidays kommen noch. Aber nicht nur bei Netflix gibt es neuen Weihnachtsstoff. Auch bei Prime Video gibt es schon einen neuen Trailer und da geht es um diesen berühmten Mann.
2: Der Weihnachtsmann, Papa Noel. So nennen die Hunde mich.
0: Na klar, natürlich geht's um Santa Claus, um wen auch sonst. Und ich meine diese Stimme doch erkannt zu haben. Der berühmte Mann wird von einem berühmten Mann gespielt, the one and only Arnold Schwarzenegger, ne? Welche Mission hat er diesmal?
1: Der muss mit Reacher-Schauspieler Alan Ritchson zusammenarbeiten, um Weihnachten zu retten.
2: Mein Sack wurde gestohlen von einer unartigen Elfe.
1: Geklaute Weihnachten heißt er und startet am 2. Dezember auf Prime Video.
0: Ach, Freunde, wie gesagt, ich kann es kaum aberwarten, Brinja. Abwarten. Ihr merkt schon, ich bin ganz wuschig schon. Die ersten Trailer für neue Weihnachtsfilme sind raus. Und die Infos dazu hatte Brinja Becker.

0: Loi mit Gold in der jungen Nacht. Und wie sagt man nicht so schön, geteiltes Leid ist halbes Leid, ne? Manchmal ist das aber auch das ganz große Leid, Dinge auf jeden Fall zu teilen. Vor allem, wenn es in einer Beziehung passiert, da quatschen wir heute Nacht drüber. Wir wollen nämlich von euch wissen, was würdet ihr niemals mit eurem Partner teilen? Und Hörerin Ella, die hat eine ganz klare Meinung.
1: Boah, Zahnbürste finde ich schon echt eklig. Einfach, also die Essensreste, die sind dann ja da drin.
0: Schon richtig eklig, aber ey, shame on me. Haben wir auch schon mal gemacht. Wenn man dann halt irgendwie beim Partner pennt und keine Zahnbürste dabei hat, denke ich mir so, ja, besser seine nutzen als gar nicht Zähne putzen, oder? Vor allem, ich meine, man küsst sich ja auch. Gut, da. Egal, wir reden jetzt nicht über Essensreste vom Partner. Aber ja, gut, ich bin da ehrlich, seid ihr das doch auch? Meldet euch rein hier ins Studio. Was ist ein absolutes No-Go? Was würdet ihr denn niemals mit dem Partner oder der Partnerin teilen? 0221 56789, dreimal die 1.

0: Was ist halb zwei? Nee, halb eins. Wir gucken auf die Straßen. Geht los mit der A7 Ulm Richtung Würzburg. Die ist zwischen Ellwang und Dinkelsbühl-Fichtenau wegen Wartungsarbeiten in beiden Richtungen bis 5.30 Uhr gesperrt. Die A23 Heide Richtung Hamburg ist zwischen Heide West und Heide Süd wegen Überflutungsschäden auch gesperrt. Die A24 Hamburg Richtung Berlin ist zwischen Hamburg-Horn und Jenfeld wegen Bauarbeiten bis Freitag um 20 Uhr gesperrt. Da ist eine Umleitung eingerichtet. Dann die A31 Oberhausen Richtung Gronau. Die ist zwischen Schermbeck und Lembeck wegen eines Polizeieinsatzes gesperrt. Die A33 Brilon Richtung Bielefeld ist zwischen Schloss Neuhaus und Paderborn Sennenlager wegen Bergungsarbeiten bis ca. um 1.30 Uhr gesperrt, also noch eine Stunde. Die A48 Koblenz Richtung Dreieck Vulkaneifel ist zwischen Laubach und Ulmen wegen eines defekten LKW bis ca. 3 Uhr gesperrt. Und die A113 Neukölln Richtung Schönefeld, die ist zwischen Spätstraße und Schönefeld Nord in beiden Richtungen wegen Wartungsarbeiten bis 5 gesperrt. Gute Fahrt!
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0: Na, Freunde des gepflegten Reality-TVs, es gibt eine neue Staffel, Temptation Island VIP, die startet. Und da gibt es jetzt eine Neuerung und die konnte auf jeden Fall für ordentlich Bums in der Hütte da sorgen. Was da jetzt neu ist, das klären wir gleich hier in der jungen Nacht nach 2 Songs. Ich bin Laura Darmgett. Good morning, wollte ich schon sagen. Ja, good night, ja.

reingrätschen. Achtung, Falschfahrer auf der A31 leer Richtung Emden zwischen Wenhusen und Nermor. Da werden Gegenstände auf die Fahrbahn geworfen. Achtung auf der A31 leer Richtung Emden zwischen Wenhusen

0: quatschen ja heute Nacht darüber, ne? Was würdet ihr absolut so gar nicht mit dem Partner teilen? Haben vorhin schon gehört, der Spaß hört auf bei der Zahnbürste. Tja, und andere, die brauchen aber ein bisschen mehr als eine geteilte Zahnbürste, um ihre Beziehung auf die Probe zu stellen. Die wollen es echt so auf die harte Tour, und zwar hier.
1: Hinterfragt euch, hinterfragt aber auch eure Beziehung. Damit startet Temptation Island VIP ab. Jetzt.
0: Ja, Staffel 7 startet und die Beziehung von 4 Couples wird dabei auf die Probe gestellt. Die sind getrennt voneinander in einer Villa und zusammen mit Verführerinnen und Verführern. Und das ist jetzt schon seit letzter Woche bekannt. Die Villen, die sind dieses Jahr direkt nebeneinander. Junge Nachtkollegin Rebecca Zöller, was soll das bringen?
2: Ja, was soll das wohl bringen im Reality-TV? Natürlich mehr Drama und man sieht schon im Trailer da so ein paar Szenen.
3: Hörst du die Musik?
4: Ausziehen.
2: Also je nachdem, wie laut quasi in der einen Villa Party gemacht wird, kann man das dann auf der anderen Seite in der anderen Villa hören.
0: Ja, okay. Ist natürlich dann Stress vorprogrammiert, ne?
2: Was man auch sieht, ne, Joshua, also einer von den Vergebenen, der ist bekannt dafür, dass der so super besitzergreifend ist. In Folge 1 beschwert er sich darüber, dass seine Frau eventuell zu knappe Bikinis dabei hat. Der macht wohl aber zusätzlich auch noch den Montoya-Move.
0: Was für ein Move?
2: Ja, Montoya.
5: Por favor, Montoya, por favor, Montoya.
2: Ja, das ist so ein krasses Meme geworden. Ne, also letztes Jahr da im spanischen Temptation Island ist Montoya, den wir gerade eben gehört haben, der ist, weil die Wilden so nah beieinander waren, über den Strand gerannt, hat nämlich gesehen, dass seine Freundin in der anderen Villa Sex hatte und wollte dann dahin stürmen und die Moderatorin hat ihn eben so nachgerufen.
0: Alter, okay, also vielleicht wird Joshua dann zum deutschen Montoya. Was meinst du, was wird dann zwischen ihm und seiner Perle passieren?
2: Das werden wir dann sehen. Also im schlimmsten Fall trennen die sich, weil sie was Blödes gemacht hat. Aber diese ganze Geschichte, die wirkt meiner Meinung nach und auch so, wie das online steht, definitiv sowieso schon mal inszeniert.
0: Sagt junge Nachtkollegin Rebecca Zöller zur neuen Staffel Temptation Island VIP. Was aber klar ist, dass auf jeden Fall Drama vorbei.

jetzt habe ich hier die Black Eyed Peas für euch. Und ich muss ganz ehrlich sagen, ich wusste nicht, dass ich die Black Eyed Peas live erleben muss, bis ich sie live erlebt habe. Auf einem Festival vor so anderthalb Jahren waren die Headliner und ich dachte mir so, boah, weiß ich jetzt auch nicht, ey, Black Eyed Peas Headliner muss ich jetzt nicht unbedingt haben. Aber ey Leute, das war das absolute Highlight von diesem Festival, ja. Die haben so krass abgerissen, obwohl Fergie da auch damals nicht als Sängerin dabei war. Und da ist mir echt auch nochmal klar geworden, ey, jeder Song von denen ist halt einfach ein Brett, ne? So wie der hier, I Got a Feeling. Und da würde ich sagen, so ein echt mega gute Laune Song. Wirklich on point. Und ich habe damit das Gefühl, tonight's gonna

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1: Die Nachrichten mit Magdalena Dietz. Guten Morgen. Die A31 ist aktuell in Richtung Gronau zwischen Schermbeck und Lembeck gesperrt. Grund sind Aktivisten, die gegen einen Castortransport, der gerade Richtung Ahaus unterwegs sein soll, protestieren. Arndt Lorenz aus dem WDR Aktuell-Team.
2: Nach Angaben des Bündnisses gegen Castortransporter haben sich zwei Aktivisten von einer Wildbrücke über der Autobahn abgeseilt. Die Polizei bestätigt bisher nur, dass sich Personen mit Plakaten an der A31 aufhalten und Beamte vor Ort sind. Auf dieser Autobahn sollen nach Angaben der Atomkraftgegner in dieser Nacht wieder Castortransporte zum Zwischenlager Ahaus rollen. Die umstrittenen 152 Transporte vom Forschungszentrum Jülich zum Zwischenlager Ahaus werden wohl ein Jahr länger dauern als geplant. Bislang wurden erst 22 Behälter dorthin gebracht.
1: Die Bundesregierung hat sich auf eine Zuckersteuer geeinigt. Sie will sie heute auf den Weg bringen. Zuletzt hatte es über die Umsetzung in der Koalition Streit gegeben. Lisa Kupper mit den Details.
3: Der Kompromiss sieht demnach eine zweistufige Steuer auf Erfrischungsgetränke vor. Es geht um 5 oder 8 Gramm Zucker pro 100 Milliliter. Die Abgabe betrifft vor allem große Hersteller. Die Steuer soll nicht für Getränke mit Süßungsmitteln sowie reine Frucht- und Obstsäfte gelten und ab Juli nächsten Jahres kommen. Sie soll nicht nur Steuereinnahmen, sondern die Verbraucher auch zu gesünderer Ernährung bringen.
1: Und das ist auch noch im Gespräch. Bei einer Operation von Papst Leo XIV. Wurde Lungenkrebs festgestellt. Er bleibt jetzt für einige Tage im Krankenhaus. Seine Termine wurden bis 20. Oktober abgesagt. Bundespräsident Steinmeier hat den SPD-Politiker Alexander Schweizer zum neuen Arbeitsminister ernannt. Er folgt auf Bärbel Baas, die zurückgetreten ist. Der Euro-Jackpot mit 120 Millionen Euro geht nach NRW. Die Summe ist die höchste, die in der Lotterie möglich ist. Wer an Weihnachten mit der Deutschen Bahn unterwegs sein möchte, kann ab heute Tickets dafür buchen. Ab Mitte Dezember will die Deutsche Bahn auch mehr Verbindungen anbieten. Wer in Soest, Lippstadt oder Warburg wohnt, kann dann zum Beispiel wieder durchgehend bis München fahren. Außerdem fahren wieder mehr ICE von Bonn direkt nach Berlin. Das steht im neuen Fahrplan, der gerade vorgestellt wurde. Die Fahrt nach Berlin dauert allerdings zurzeit rund 80 Minuten länger, weil die Strecke gerade saniert wird. Und das war WDR Aktuell. Und der Blick aufs Wetter in Nordrhein-Westfalen. Bei Tiefstwerten zwischen 12 und 7 Grad ist es locker bewölkt, stellenweise bildet sich Nebel. Wenn der sich morgens dann verzogen hat, erwartet uns ein sonniger Tag mit nur wenigen Wolken und milden Temperaturen. In Monschau bis 15 Grad, in Bielefeld bis 16 und in Dienstlaken werden bis 17 Grad erwartet. Am morgigen Donnerstag gibt es nach örtlichem Nebel Wolken und Sonne im Wechsel bei 17 bis 22 Grad. Es ist 1.03 Uhr.
4: Und da gucken wir auf die Straßen. Geht los auf der A7 Ulm Richtung Würzburg. Die ist zwischen Ellwangen und Dinkelsbühl-Fichtenau wegen Wartungsarbeiten in beiden Richtungen bis 5.30 Uhr gesperrt. Dann die A23 Heide Richtung Hamburg. Die ist zwischen Heide West und Heide Süd wegen Überflutungsschäden gesperrt. Die A24 Hamburg Richtung Berlin ist zwischen Hamburg-Horn und Jenfeld wegen Bauarbeiten bis Freitag um 20 Uhr gesperrt. Da ist eine Umleitung eingerichtet. Dann die A31 Oberhausen Richtung Gronau. Die ist zwischen Schermbeck und Lembeck wegen eines Polizeieinsatzes gesperrt. Die A33 Brilon Richtung Bielefeld ist zwischen Schloss Neuhaus und Paderborn Sennelager wegen Bergungsarbeiten bis ca. 1.30 Uhr gesperrt. Dann die A48 Koblenz Richtung Dreieck Vulkaneifel, die ist zwischen Laubach und Ulmen wegen eines defekten LKW bis ca. um 3 gesperrt. Und zum Schluss die A113 Neukölln Richtung Schönefeld, die ist zwischen Spätstraße und Schönefeld Nord in beiden Richtungen wegen Wartungsarbeiten bis 5 gesperrt. Gute Fahrt euch!
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4: Hörer Frank hat sich reingemeldet und ich kann sowas von nachvollziehen, was er schreibt. Er schreibt nämlich, Moin Laura, also ich teile eigentlich alles, nur bei Nuss-Nougat-Schokolade. Da hört's auf. Boah, ja, also sowieso Schokolade, aber vor allem Nuss-Nougat-Schokolade, die teilt man einfach nicht. Und das schreibt Frank, weil wir heute Nacht drüber quatschen, was teilt ihr mit eurem Partner nicht? Also was ist ein absolutes No-Go? Wir hatten jetzt schon halt Zahnbürste und eben Nuss-Nougat-Schokolade. Meldet euch hier mal weiter fleißig rein. 0221 56789 3x3.

0: Cyrus, ne? Die weiß einfach, wie das läuft im Showbusiness. Die heizt gerade selber Gerüchte, die es um sie gibt, an. Es heißt nämlich, sie soll bei der nächsten Halbzeitshow beim Super Bowl der Hauptact sein. Und Brinja Becker aus dem Jüngernacht-Team, wie reagiert denn Miley Cyrus jetzt genau auf diese Gerüchte?
1: Ja, das sind ja bis jetzt nur Gerüchte, aber sie ist gerade auf Platz 1 der Kandidatinnen und das nutzt sie gerade aus. Die hat jetzt nämlich so ein neues Video gepostet, in dem sie Tanzen trainiert und hat dazu geschrieben, Training for the Bowl.
0: Ah, damit meinst du dann den Super Bowl, ne?
1: Nee, die tritt nämlich am Wochenende in der Location Hollywood Bowl in L.A. auf. Aber warum schreibt sie extra nur Bowl? Hat sie jetzt schon ein paar Mal gemacht.
0: Ja, okay, die ist schon auch, ja, wie gesagt, smart, ne? Die weiß, wie es läuft, die nutzt das Ganze für Promo. Aber glaubst du denn, jetzt abgesehen davon, dass da was dran ist an den Gerüchten um sie beim Super Bowl?
1: Also ich kann es mir sehr gut vorstellen. Allerdings werfen Fans jetzt auch gerade noch eine andere Band ein. Gerade wollen nämlich ganz viele, dass die Jonas Brothers den Super Bowl machen.
0: Und du hast mir vorhin schon gesagt, die haben am Wochenende ein Konzert bei einem Baseballspiel gegeben. Ne? Das geht gerade viral, weil es so ein einziger Fiebertraum war. Wieso, was haben sie gemacht?
1: Also die haben, während sie gesungen haben, Autogramme gegeben, darum auch ständig ihren Text vergessen. Multitasking also schwierig. Aber Joe hat die ganze Zeit seinen Text vergessen und dann That's Right an der Stelle gesungen. Dann nochmal. Und die Fans waren auch einfach so laut, dass man sie im Stadion gar nicht gehört hat. Dann haben sie noch Bierpong gespielt und sind unter einem Mann auf Stelzen hergelaufen. What? Und Fans fordern jetzt, dass es diesen wilden Shit auch beim Super Bowl geben soll.
0: Okay, ja, auch die wissen, wie es geht. Die Jonas Brothers und wer es am Ende wird, die oder Miley Cyrus oder vielleicht sogar beide, das halten wir genau im Auge. Sobald es da was Neues gibt, hört ihr das natürlich hier bei uns in der Jungen Nacht.

schlechten Wetter, ne? Und falls ihr heute zufällig auf der Arbeit sehen solltet, wie ein Arbeitskollege mit seinem Teddybär kuschelt. Nee, der hat nicht an einer Pfanne, der folgt einfach nur dem heutigen Feiertag. Nimm deinen Teddybär mit zur Arbeit-Tag. Ja, sowas gibt's wirklich. Ist, wie gesagt, heute am 14. Oktober, soll für mehr Spaß im Büro sorgen. Aber ich muss jetzt sagen, ich habe keinen Teddybär hier. Und ich habe trotzdem eine gute Zeit.

0: gleicher 2. Wir gucken auf die Straßen, starten auf der A7 Ulm Richtung Würzburg. Die ist zwischen Ellwangen und Dinkelsbühl Fichtenau wegen Wartungsarbeiten in beiden Richtungen bis 5.30 Uhr gesperrt. Dann die A23 Heide Richtung Hamburg. Die ist zwischen Heide West und Heide Süd wegen Überflutungsschäden gesperrt. Die A24 Hamburg Richtung Berlin ist zwischen Hamburg-Horn und Jenfeld wegen Bauarbeiten bis Freitag um 20 Uhr gesperrt. Da gibt es eine Umleitung. Dann die A31 Oberhausen Richtung Gronau. Die ist zwischen Schermbeck und Lembeck wegen eines Polizeieinsatzes gesperrt. Die A48 Koblenz Richtung Dreieck Vulkaneifel ist zwischen Laubach und Ulmen wegen eines defekten LKW bis ca. um 3 noch gesperrt. Und zum Schluss die A113 Neukölln Richtung Schönefeld. Die ist zwischen Spätstraße und Schönefeld Nord in beiden Richtungen wegen Wartungsarbeiten bis 5 gesperrt. Gute Fahrt euch!
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0: Also ich finde das gut, dass ihr mir nachts hier so ein bisschen Arbeit abnimmt. Ich habe euch ja vorhin erzählt, dass heute der Nimm dein Teddybär mit zur Arbeit-Tag ist. Ja, den gibt's wirklich. Und jetzt hat Hörer Heiko sich reingemeldet, der nämlich auch noch mal ein bisschen recherchiert und sagt...
2: Ein bisschen deinen Schreibtisch aus Tag haben wir heute auch. Also such dir was aus, was...
0: Da hat man nicht ganz so gut verstanden. Heute ist auch der Miste dein Schreibtischtag aus, sagt auf jeden Fall Hörer Heiko. Ja, ich glaube, dann würde ich dann doch lieber den Teddybär mitnehmen. Auch wenn es ein bisschen uncool ist, aber besser als ausmisten. Laura Dahm ist hier, hello.

0: ich will das auch. Und genau das, was Mama hat oder Papa hat oder Schwester oder Bruder hat. Ja, ne, Kinder wollen ja immer genau das, was die anderen haben. Gucken sie sich ja auch irgendwie viel ab, ne? Kann süß sein, kann nervig sein. Aber was auch feststeht, man kann damit Kinder auf jeden Fall sehr gut manipulieren. Die Anleitung dazu gibt's von Comedian Björn von Morgenstern.
1: Auf jeden Fall war ich mit meinem Eisbecher unterwegs und irgendwann ist so ein kleiner Junge an mir vorbei und der meinte, ich will auch ein Eis. Und der hatte seine Mama dabei und die war richtig enttäuscht von mir. Die war so, oh, muss das sein? Müssen Sie hier so rücksichtslos rumlaufen? Mit Ihrem Eisbecher so rumstolzieren, mit dem Partybecher? Sie wissen doch, was das bei den ganzen kleinen Kindern auslöst. Sie nehmen überhaupt keine Rücksicht auf Ihre Mitmenschen. Sie müssen auf Ihre Mitmenschen achten, Und ich dachte, stimmt. Ich achte gar nicht auf meine Mitmenschen in der Situation. Allerdings war der kleine Junge ja viel mehr mein Mitmensch. So als die Mama. Also bin ich zu dem kleinen Jungen hin und meinte, du sag mal, hast du eigentlich schon eine Playstation? Nein, ich hab noch keine Playstation. Boah, krass, in deinem Alter hatte ich schon 3. Warum denn 3? Na, weil meine Mama mich liebt.

0: Nuss-Nougat-Schokolade. Und die Zahnbürste, das sind bisher so die absoluten No-Gos, wo ihr sagt, no way, würde ich never ever mit meinem Partner oder meiner Partnerin teilen. Da quatschen wir heute Nacht drüber. Und ihr könnt euch hier reinmelden unter 0221 567 893 mal die 1 und mir sagen, so was geht gar nicht, was würdet ihr niemals teilen? Hat auch Hörer Sven gemacht.
1: Die Socken, die Unterbuchsen und mein Bier, das teile ich nicht.
0: Ja, okay, verstehe ich total. Wobei, ich habe mal so eine Dating-Show geguckt, da hatten die... Also die da, ich glaube, einer von denen, wer war das denn? Der Mann, glaube ich, hat noch zu Hause gewohnt und da hatten die so eine ganze Wäschewanne komplett voll mit Socken und die ganze Familie hat sich diese Socken geteilt. Das habe ich noch nie in meinem Leben gesehen. Fand ich auch ein bisschen eklig. Aber gut. Und Sven hat auch noch was vergessen?
1: So, ich habe noch vergessen zu sagen, meine Kuscheldecke abends im Bett, die teile ich auch nicht. Kann sich eine eigene besorgen.
0: Ja, man merkt schon, ne? Die Frau an Svens Seite, die hat auf jeden Fall ein richtig chilliges Leben. Was würdet ihr niemals teilen mit eurem Freund oder eurer Freundin? Meldet euch rein unter den 0221 567 89 3 mal die 1.

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1: Die Nachrichten mit Magdalena Dietz. Guten Morgen. In Frankreich sind wieder zehntausende Menschen für bessere Bildung auf die Straße gegangen. Der landesweite Protesttag wurde durch einige Ausschreitungen überschattet. Kai Rienecker, WDR Paris.
2: Geld für die Oberstufen, nicht für die Milliardäre, nicht für den Krieg, stand auf Flugblättern. Auf vielen selbstgebastelten Plakaten gab es Kritik an der Regierung von Präsident Macron und Premier Le Cornu, an der Polizeigewalt, aber auch die Forderung, die junge Generation müsse jetzt aufstehen für eine gerechtere und lebenswerte Zukunft. Die Proteste konzentrieren sich längst nicht mehr nur auf die Schulen. In Paris waren stundenlang Zehntausende friedlich auf der Straße, machten Musik und tanzten. Nur eine Minderheit von einigen hundert Demonstranten, zumeist vermummt und schwarz angezogen, lieferten sich am Ende gewalttätige Auseinandersetzungen mit den Sicherheitskräften.
1: Russland hat erneut die ukrainische Hauptstadt Kiew mit Raketen angegriffen. Der ukrainische Präsident Selenskyj sagt, dass Energieanlagen das Hauptziel waren, darunter ein Heizkraftwerk. David Rühl aus dem WDR Aktuell-Team.
3: Laut Kiews Bürgermeister Klitschko ist auch ein Hochhaus in Flammen aufgegangen. Es gebe mindestens 2 Tote und 20 Verletzte. Der ukrainische Präsident Selenskyj beklagt, dass es diesmal wieder keine Warnung der Verbündeten gab. Die USA bestreiten den Vorwurf, wonach militärische Informationen nicht mehr mit der Ukraine geteilt würden. Verschärft wird die Lage für die Ukraine außerdem dadurch, dass ihr Munition für die Raketenabwehr fehlt. Offenbar deshalb hat Russland seine Angriffe auch verstärkt.
1: Und das haben wir auch im Blick. Atomkraftgegner haben dafür gesorgt, dass die A31 in Richtung Gronau gerade zwischen Schermbeck und Lembeck gesperrt ist. Nach Angaben des Bündnisses gegen Castortransporte haben sich 2 Aktivisten von einer Wildbrücke über die Autobahn abgeseilt, weil sie einen Castortransport nach Ahaus verhindern wollen. Bei einer OP von Papst Leo XIV. Wurde Lungenkrebs festgestellt. Er bleibt einige Tage im Krankenhaus. Seine Termine sind bis 20. Oktober abgesagt. Die Bundesregierung hat sich auf eine Zuckersteuer geeinigt. Sie soll heute auf den Weg gebracht werden. Im alten Hafen in Düsseldorf ist jetzt eine Art Saugroboter im Einsatz. Das neue Reinigungsboot kann mit einem Netz selbstständig Zigarettenstummel, Verpackungen und andere Abfälle aus dem Wasser fischen. Man kann es aber auch fernsteuern. Das Reinigungsboot hat einen Elektromotor und schafft nach Angaben des Entsorgungsunternehmens rund 1000 Quadratmeter pro Stunde. Das war WDR Aktuell. Und der Blick aufs Wetter in NRW. Bei Tiefstwerten zwischen 12 und 7 Grad ist es locker bewölkt. Stellenweise bildet sich Nebel. Wenn der sich morgens verzogen hat, erwartet uns ein sonniger Tag mit nur wenigen Wolken und milden Temperaturen. In Schleiden bis 15 Grad, in Gütersloh bis 16 und in Dormagen bis 17 Grad. Und am Donnerstag wird es noch etwas wärmer. Es ist 2.03 Uhr.
4: Und da gucken wir auf die Straßen. Geht los auf der A7 Ulm Richtung Würzburg. Die ist zwischen Elwangen und Dinkelsbühl-Fichtenau wegen Wartungsarbeiten in beiden Richtungen bis 5.30 Uhr gesperrt. Die A23 Heide Richtung Hamburg ist zwischen Heide West und Heide Süd wegen Überflutungsschäden gesperrt. Die A4